0: für Lehrbetriebe bei rund 280 Millionen Euro pro Jahr gedeckelt. Die österreichische Fußballnationalmannschaft macht sich heute auf den Weg zur Weltmeisterschaft. Davor wird das ÖFB-Team noch vom Bundespräsident Alexander Van der Bellen verabschiedet, berichtet Christoph Ott.
1: Von Wien Schwechat geht es für das Nationalteam dann über 12 Stunden mit dem Flugzeug nach Los Angeles und anschließend mit dem Bus weiter nach Santa Barbara. Dort wird die Mannschaft dann ihr Quartier für die kommenden Wochen beziehen. Ein wenig getrübt ist die Vorfreude aufgrund des Ausfalls von Christoph Baumgartner, der gestern erfolgreich am rechten Oberschenkel operiert wurde. Auf eine Nachnominierung verzichtet Teamchef Ralf Rangnick vorerst noch, dafür hätte er aber theoretisch bis einen Tag vor dem ersten WM-Spiel Zeit. Auch von den kürzlich aufgetretenen Nebengeräuschen um die Zukunft vom 67-jährigen Teamchef will sich das ÖFB-Team rund um Kapitän David Alaba so kurz vor der WM nicht beeinflussen lassen.
2: Ich glaube, er weiß ganz genau, was er an uns hat. Wir wissen ganz genau, was wir an ihm haben und wollen jetzt dann in Amerika natürlich auch gemeinsam Geschichte schreiben, erfolgreichen Fußball spielen und das auf den Platz bringen, was wir, glaube ich, ganz gut können.
1: Das Auftaktmatch gegen Jordanien steigt dann am 17. Juni in San Francisco.
0: Jetzt zum Wetter mit Nathalie Auer.
3: Einiges an Sonne erwartet euch heute im Großteil des Landes und mit ihr steigen die Temperaturen kräftig nach oben auf 21 bis 28 Grad. Nur wenig Sonne bekommt allerdings der Westen, hier gibt es schon am Vormittag dichtere Wolken. Am späten Nachmittag müsst ihr dann in Vorarlberg und im Außerfern mit ersten Schauern und Gewittern rechnen. In der Nacht auf Freitag geht es dann ziemlich nass weiter und zwar von Vorarlberg bis Oberösterreich und bis zur westlichen Obersteiermark. Übrigens, Schneefall kann auch dabei sein, die Schneefallgrenze sinkt im Westen bis auf 1800 Meter.
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1: Im Studio ist Theresa Eder. Es ist 3 Uhr. Die Ukraine und Moldau sind einem EU-Beitritt einen großen Schritt näher gekommen. Die EU-Botschafter der 27 Mitgliedstaaten haben am Abend den Prozess zur formellen Eröffnung der ersten Beitrittsverhandlungen mit den beiden Ländern eingeleitet. Im Idealfall könnten die Gespräche bereits am 15. Juni beginnen. 100% fix ist aber noch nichts. Solche Beitrittsverfahren dauern im Normalfall Jahre oder sogar Jahrzehnte. 5 Monate nach der Brandkatastrophe von Grau-Montana stehen diese Woche wieder Einvernahmen von Beschuldigten an. Die Opferfamilien sind frustriert und der ehemalige Bundesstaatsanwalt der Schweiz übt heftige Kritik an den schleppenden Ermittlungen. Bettina Prendergast berichtet.
2: Die Walliser Staatsanwaltschaft hat von Anfang an große Fehler gemacht, sagt der ehemalige oberste Ankläger der Schweiz, Michael Lauber. Man hätte zum Beispiel alle 41 Opfer obduzieren müssen und nicht nur ein paar, sagt Lauber. Dadurch sind wichtige Spuren verloren gegangen. Und die Familien hätten auch ein Recht gehabt zu erfahren, was die genaue Todesursache war.
3: Es ist auch ein Anrecht von den betroffenen Angehörigen zu wissen, warum die Personen nicht mehr am Leben sind. Für mich ist das ein grosses Versäumnis.
2: Lauber kritisiert auch, dass das Betreiberpaar nicht sofort wegen Dunkelungsgefahr in U-Haft genommen wurde.
3: Nach meiner Meinung hätte man müssen die Barbetreiber sofort in Haft nehmen.
2: Die Staatsanwaltschaft im Wallis schweigt zu dieser Kritik.
1: Fotos von iPhones auf Android-Handys zu schicken und umgekehrt ist mühsam. Jetzt geht's aber wesentlich schneller, berichtet Laura Graf.
4: Mit dem neuesten Update für Android-Handys ist QuickShare ab sofort voll kompatibel mit AirDrop. Das heißt, Fotos, Videos und Dokumente sollen sich damit leichter und in voller Qualität zwischen Android-Smartphones und iPhones austauschen lassen. Bis jetzt war das nur bei wenigen Android-Geräten möglich. Zusätzlich soll das neue Update auch bessere Sicherheitsfunktionen bringen, etwa um Betrugsversuche zu erkennen. Das Smartphone warnt Nutzerinnen und Nutzer dann aktiv, wenn Betrüger versuchen, sich als vertrauenswürdige Kontakte auszugeben.
1: Und weil er eine Taube erschossen hat, ist ein Mann in Wien jetzt zu 8 Monaten bedingter Haft und einer Geldstrafe verurteilt worden, wegen Tierquälerei und unbefugten Waffenbesitzes. Der 55-Jährige hatte im April in einer Wohnhausanlage von seinem Balkon ausgeschossen. Die Folge war ein Einsatz der Wega. Das Urteil ist nicht rechtskräftig. Jetzt zum Wetter mit Nathalie Auer.
5: Für einige von euch wird das heute ein überwiegend sonniger und warmer Tag. Die Temperaturen steigen bis zum Nachmittag auf 21 bis 28 Grad. Am wärmsten wird es in Tirol und Niederösterreich. Wolken sind heute aber auch dabei. Die meisten gibt es in Vorarlberg und Tirol. Hier entstehen am Nachmittag auch erste Regenschauer und Gewitter. In der Nacht auf Freitag breitet sich dann bis Oberösterreich und bis zur westlichen Obersteiermark Regen aus. Und der kann zeitweise intensiv sein. Außerdem sinkt die Schneefallgrenze im Westen bis auf 1800 Meter. In höheren Tälern wird es also schneien.
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1: Im Studio ist Theresa Eder. Es ist 4 Uhr. Ein Daumen hoch oder das Peace-Zeichen. Solche Gesten sieht man oft auf Social Media. Doch genau bei solchen Fotos, auf denen Hände und Finger zu sehen sind, sollte man besonders aufpassen, berichtet Anke Mandl.
2: Im schlimmsten Fall könnten Kriminelle mit gestohlenen Fingerabdrücken Smartphones entsperren, Banking-Apps öffnen oder digitale Identitäten übernehmen. In China haben das Kriminelle bereits versucht. Sicherheitsexperten warnen davor, dass bei hochauflösenden Fotos mit Hilfe von künstlicher Intelligenz Fingerabdrücke rekonstruiert werden können. Selbst aus größerer Entfernung lassen sich dabei noch genügend Details auslesen. Schon eine einzelne Aufnahme mit moderner Smartphone-Technik kann ausreichen, um solche biometrischen Daten zu gewinnen. Werden mehrere Fotos einer Person kombiniert, lassen sich diese Informationen noch genauer auswerten. Die Gefahr eines gestohlenen Fingerabdrucks ist dabei sogar größer als bei einem geklauten Passwort. Während man Passwörter einfach ändern kann, bleibt der Fingerabdruck ein Leben lang gleich.
1: In Norwegen wird derzeit wieder verstärkt über einen möglichen EU-Beitritt diskutiert. Angesichts der geopolitisch angespannten Lage halten das viele für sinnvoll, berichtet Martin Rauter.
3: Die Welt da draußen ist verrückt geworden, sagt der norwegische Außenminister erst am Montag gegenüber der Financial Times. Man müsse daher die Beziehungen zur EU überdenken. Øyvind Svendsen vom norwegischen Institut für internationale Angelegenheiten sagt dazu,
4: kommt es etwa zu einem Handelskrieg, steht das Land nicht unter EU-Schutz. Das macht Norwegen zunehmend verwundbar.
3: Ein Beitritt hätte auch strategische Vorteile, sagt Mario Holzner vom Wiener Institut für internationale Wirtschaftsvergleiche.
5: Norwegen zahlt in die EU-Kassen ein und beteiligt sich bei fast allen wichtigen europäischen Programmen, aber kann eben nicht entscheiden darüber.
3: Die Mehrheit in Norwegen ist weiterhin gegen einen EU-Beitritt. Doch ab August könnte Dynamik in die Debatte kommen. Dann stimmt Island und damit ein anderer sehr reicher Staat über die Wiederaufnahme von EU-Beitrittsverhandlungen ab.
1: Und Sicherheitsroboter statt Security, das testet jetzt der Hamburger Flughafen auf seinem Außengelände. Die selbstfahrenden Maschinen sollen entlang des Flughafenzaunes patrouillieren und mögliche Schäden dem Sicherheitsdienst melden. Das soll die Airport-Sicherheit erhöhen. Jetzt zum Wetter mit Nathalie Auer.
6: Einiges an Sonne erwartet euch heute im Großteil des Landes und mit ihr steigen die Temperaturen kräftig nach oben auf 21 bis 28 Grad. Nur wenig Sonne bekommt allerdings der Westen, hier gibt es schon am Vormittag dichtere Wolken. Am späten Nachmittag müsst ihr dann in Vorarlberg und im Außerfern mit ersten Schauern und Gewittern rechnen. In der Nacht auf Freitag geht es dann ziemlich nass weiter und zwar von Vorarlberg bis Oberösterreich und bis zur westlichen Obersteiermark. Übrigens, Schneefall kann auch dabei sein, die Schneefallgrenze sinkt im Westen bis auf 1800 Meter.
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1: Im Studio ist Felix Schneider-Storm. Österreich ist erneut in den UNO-Sicherheitsrat gewählt worden, als nichtständiges Mitglied für 2027 und 2028. Bei der Wahl in der UNO-Generalversammlung in New York gestern hat Österreich 131 der insgesamt 190 Stimmen erhalten. Auch Portugal setzte sich mit seiner Bewerbung für die zwei verfügbaren Sitze durch. Deutschland ist gescheitert. Israel und der Libanon haben sich nach US-Angaben auf einen Weg zur Umsetzung der bisher faktisch kaum wirksamen Waffenruhe geeinigt. Die sei unter anderem abhängig von einer kompletten Einstellung der Angriffe der pro-iranischen Hisbollah-Miliz gegen Israel, heißt es in einer gemeinsamen Erklärung israelischer und libanesischer Regierungsvertreter nach einem Treffen in Washington. In Luxemburg findet heute ein Treffen der europäischen Innenminister statt. Auf der Tagesordnung steht auch der Schutzstatus für Geflüchtete aus der Ukraine. Derzeit haben alle Vertriebenen aus der Ukraine automatisch ein vorübergehendes Aufenthaltsrecht. Diese Regelung gilt noch bis 4. März 2027. Mehrere europäische Staaten möchten das ändern, so auch Österreich. Innenminister Gerhard Kahner ist für eine Änderung für Männer im wehrfähigen Alter.
2: Ich halte es für sinnvoll, dass dieser automatische Schutzstatus beendet wird, vor allem für bestimmte Gruppen. Und ich denke hier vor allem an Männer im wehrpflichtigen, im wehrfähigen Alter aus der Ukraine, dass es hier keinen Automatismus mehr beim Schutzstatus gibt.
3: Jetzt muss man aber sagen, den Schutzbedarf, den die Betroffenen haben, der hat sich ja überhaupt nicht geändert, weil die Lage in der Ukraine unsicher wie praktisch nie ist.
2: Aber man hat gesehen, dass zum Teil mehr Männer in dieser Altersgruppe auch kommen. Und aus unserer Sicht ist es sinnvoll, und das ist auch im Sinne der Ukraine, dass diese Männer im wehrfähigen Alter keinen automatischen Schutzstatus bekommen. Und in manchen Ländern wird auch darüber diskutiert, dass für Ukraine aus bestimmten Regionen es keinen automatischen Schutzstatus mehr gibt. Wir müssen einfach zu einer nächsten Regelung finden, damit hier neue Möglichkeiten geschaffen werden.
1: Sagt Innenminister Karner im Gespräch mit Regina Pöll. Weil er eine Taube erschossen hat, ist ein Mann in Wien gestern zu 8 Monaten bedingter Haft und einer Geldstrafe verurteilt worden. Wegen Tierquälerei und unbefugten Waffenbesitzes. Der 55-Jährige hatte im April in einer Wohnhausanlage von seinem Balkon aus geschossen. Die Folge war ein Einsatz der Wega. Das Urteil ist nicht rechtskräftig. Das waren die Nachrichten mit Felix Schneider-Storm. Zum Wetter.
4: Nach dem trockensten Frühling der Messgeschichte hat der meteorologische Sommer mit dem Juni recht feucht begonnen, speziell im Westen und Süden. In Klagenfurt hat es in den letzten 2 Tagen mehr geregnet als im gesamten März und April. Und es bleibt vorerst auch eher unbeständig. Sonnige und warme Phasen wechseln mit nasseren und kühleren, wobei die Regenmengen im Osten bescheiden bleiben dürften. Heute am Feiertag ist es im Großteil Österreichs trocken und überwiegend sonnig mit ein paar dünnen Schleierwolken. Ganz im Westen ziehen aber allmählich dichtere Wolken auf, und zum Abend hin kommen hier erste Regenschauer und Gewitter dazu. Es wird sommerlich warm, Höchstwerte 21 bis 28 Grad. In 2000 Meter hat es zum Mittag um die 12 Grad. In der kommenden Nacht breiten sich Schauer und Gewitter mit teils stürmischen Windböen langsam aus. Nur im Osten und Südosten bleibt es noch trocken. Morgen Freitag dann länger trüb, spürbar kühler und bis Mittag oft regnerisch, nur im Westen am Nachmittag zunehmend sonnig. Am Wochenende überall einige Sonnenstunden und deutlich wärmer, aber auch ein paar Schauer und Gewitter. So viel zum Wetter von Michael Mattern.
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1: Am Mikrofon ist Lorenz Wildner. Einen schönen guten Morgen. Es ist ein großer Erfolg für die österreichische Außenpolitik. Österreich ist gestern für 2 Jahre in den Sicherheitsrat der Vereinten Nationen gewählt worden, dem mächtigsten UN-Gremium. Außenministerin Beate Meindl-Reisinger sieht große Wichtigkeit darin, dass ein kleines Land wie Österreich jetzt auf einer der großen Bühnen der Welt mitbestimmen kann.
2: Die Welt heutzutage ist nicht mehr die gleiche wie 1945. Diese Realitäten sind nicht mehr abgebildet. Und gleichzeitig leben wir aber auch in einer Welt, in der die Vielzahl von kleineren und mittelgroßen Staaten Sorge hat, dass dieser Multilateralismus, dieses am Verhandlungstisch auf Augenhöhe miteinander umgehen, zunehmend ins Hintertreffen gerät und große Mächte ihre Interessen durchsetzen mit politischem Druck, mit militärischer Gewalt oder auch wirtschaftlichem Zwang. Und ich glaube, auch das hat durchaus gezogen, dass wir als kleines Land glaubwürdig sagen können, wir sind hier auch die Stimme von vielen kleinen Staaten, die sagen, nein, in so einer Welt wollen wir nicht leben und in so einer Welt fühlen wir uns auch nicht wohl, da sind wir auch nicht sicher genug.
1: Israel und der Libanon haben sich auf eine Waffenruhe geeinigt. Das hat das US-Außenministerium nach Verhandlungen in Washington mitgeteilt. Eine Bedingung ist demnach, dass die pro-iranische Hisbollah-Miliz das Feuer gegen Israel einstellt und sich aus bestimmten Gebieten zurückzieht. Die direkten Verhandlungen für ein Friedensabkommen gehen ab dem 22. Juni weiter. Die EU-Verhandlungen für die Mitgliedschaft der Ukraine haben am Abend begonnen. Die EU-Botschafter der 27 Mitgliedstaaten haben den Prozess zur formellen Eröffnung der Beitrittsverhandlungen mit der Ukraine und Moldau eingeleitet. Bisher hatte Ungarn diesen Schritt blockiert. Ungarns neuer Premier Madja hat das Veto jetzt aber aufgehoben. Die Ukraine und auch Moldau haben seit 2022 EU-Beitrittsstatus. Und das erste Mal seit 28 Jahren macht sich heute wieder eine österreichische Fußballnationalmannschaft auf den Weg zu einer Weltmeisterschaft. Bevor es in die USA geht, wird das ÖFB-Team noch feierlich vom Bundespräsident Alexander Van der Bellen verabschiedet. Mehr von Christoph Ott.
3: Von Wien-Schwechat geht es für das Nationalteam dann über 12 Stunden mit dem Flugzeug nach Los Angeles und anschließend mit dem Bus weiter nach Santa Barbara. Dort wird die Mannschaft dann ihr Quartier für die kommenden Wochen beziehen. Ein wenig getrübt ist die Vorfreude aufgrund des Ausfalls von Christoph Baumgartner, der gestern erfolgreich am rechten Oberschenkel operiert wurde. Auf eine Nachnominierung verzichtet Teamchef Ralf Rangnick vorerst noch, dafür hätte er aber theoretisch bis einen Tag vor dem ersten WM-Spiel Zeit. Auch von den kürzlich aufgetretenen Nebengeräuschen um die Zukunft vom 67-jährigen Teamchef will sich das ÖFB-Team rund um Kapitän David Alaba so kurz vor der WM nicht beeinflussen lassen.
4: Ich glaube, er weiß ganz genau, was er an uns hat. Wir wissen ganz genau, was wir an ihm haben und wollen jetzt dann in Amerika natürlich auch gemeinsam Geschichte schreiben, erfolgreichen Fußball spielen und das auf den Platz bringen, was wir, glaube ich, ganz gut können.
3: Das Auftaktmatch gegen Jordanien steigt dann am 17. Juni in San Francisco.
1: Und wir kommen zum Wetter.
5: Unbeständige, kühlere Tage wechseln weiterhin mit sonnigen Warmen. Der Feiertag heute gehört verbreitet zu den sonnigen. Derzeit in Wien heiter bei 14 Grad, Eisenstadt und St. Pölten heiter 12, Linz wolkig 11, Salzburg heiter 11, Innsbruck heiter 8, Bregenz wolkig 15, Graz heiter 9 und Klagenfurt Hochnebel 11 Grad. Im Großteil Österreichs überwiegt heute der Sonnenschein, Nebel etwa in Unterkärnten löst sich auf. Ausnahme ist ganz der Westen, hier gibt es bereits ein paar Wolken und die werden allmählich mehr. Zum Abend hin kommen auch erste Regenschauer und Gewitter dazu. Es wird sommerlich warm heute mit 20 bis 28 Grad. In der kommenden Nacht breiten sich Schauer und Gewitter sowie teils stürmische Windböen langsam aus. Im Osten und Südosten bleibt es noch trocken. Morgen dann generell unbeständig und spürbar kühler. Von Westen her allmählich wieder zeitweise sonnig. Soviel zum Wetter mit Nicola Biermeier.
6: 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Guten Morgen.
7: Ja, einen schönen guten Morgen am Feiertag und es ist feiertagsmäßig sehr ruhig jetzt in der Früh noch. Es sind jedenfalls keine Störungen gemeldet. Wir wünschen eine gute Fahrt.
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6: Der Tag beginnt bei uns im Programm von Radio Tirol mit der Sendung Guten Morgen Tirol. Herzlich willkommen und grüß Gott, liebe Zuhörerinnen und Zuhörer. Schön, dass wir Sie in den heutigen Feiertag begleiten dürfen.

Der Begrüßungsmarsch mit den Hippacher Musikanten ist es gewesen. Damit darf ich Sie herzlich begrüßen am heutigen Feiertag. Ein hoher kirchlicher Feiertag. Fronleichnam steht am Kalender, immer 10 Tage nach Pfingsten und heuer ist es eben der 4. Juni. Eine passende Musik, eine Feiertagsmusik, die haben wir natürlich auch in Tirol, nämlich die Kitzbichler Feiertagsmusik und die bringt uns jetzt ein gemütliches Walzerle. Am Grundlsee und man darf es sagen, in der Gegend am Grundlsee, da ist es auf jeden Fall sehr gemütlich.

Die Geschwister Sieferlinger aus Bayern mit einem ruhigen Lied zum Tagesbeginn. Wann ich morgens früh aufstehe und zu meiner Arbeit gehe, so hat es der Carsten in der ersten Strophe. Aber der absolute Großteil von Ihnen wird heute frei haben, eben es ist ja Feiertag. Wie wir wissen, Morgenstund hat Gold im Mund und nicht Morgenstund ist aller Laster Anfang. Und mit feinen, trotzdem beschwingten Klängen geht's in den Tag, da ist die Bayersatenmusik. Musik.

0: Volksmusikhaus Wildschönau war das zuletzt, der Wildschönauer Dreiksang und davor die Auffacher Musikanten. Nun, 6.20 Uhr zeigt unsere Studio, es wird Zeit für unsere heutigen
1: Morgengedanken.
0: Ja, jemandem zu helfen heißt nicht nur, ihn mit Nahrung, Kleidung und Wohnraum zu versorgen, es heißt auch, andere tiefe Nöte zu erkennen und auf sie einzugehen. Davon erzählt Katharina Renner von der Wiener Pfarrcaritas in ihren heutigen Morgengedanken.
2: Viele Geschichten berühren uns sehr, wie die hier. Sie beginnt nicht so schön. Die Ehefrau eines älteren Ukrainers ist in Österreich verstorben. Den Leichnam zu überführen ist sehr teuer und aus Kriegsgründen nicht möglich. Doch die Verstorbene hier in Österreich zu begraben, wollte der Witwer auch nicht. Er hofft sehr auf ein baldiges Kriegsende. Also wurde seine verstorbene Ehefrau kremiert und ihre Asche in einer schönen Urne verwahrt. Nur, was macht man mit der Urne? Wir von der Caritas haben uns also auf die Suche nach einem Ort gemacht, wo die Urne bis zur Rückkehr der Familie in die Ukraine bleiben kann. Wir haben in einer Kirche in der Nähe angefragt. Dort hat man die Not des Mannes sofort verstanden und war bereit zu helfen. Gemeinsam suchte man einen würdigen Platz. Die Betreuerin von Herrn P. schreibt uns: Ich möchte mich bei euch im Namen meines Klienten Herrn P. bedanken. Heute hat Herr P. die Urne seiner verstorbenen Frau in die Kirche St. Severin gebracht und durfte diese beim Altar unterbringen. Er ist unglaublich dankbar dafür. Die Möglichkeit, die Urne an einem so würdigen Platz zu deponieren, hat ihn tiefst berührt.

Eine feine Zittermusik ist es gewesen. Drei Zittern und Gitarre. Die Gruppe der Marie G. hat gerade musiziert. Die Sonne lacht beim Fenster ein, alles umgerichtet für einen schönen Morgen. Ich hoffe, Sie sind dementsprechend gut aufgelegt. Machen wir musikalisch einen Abstecher nach Bayern zu den Weißenkörnern. Wie heißt der Stickel? Die schöne Braut.

0: So musizieren sie die Weißen Körner aus Bayern. 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Was tut sich auf unseren Straßen? Das weiß Georg Oberhammer.
1: Ja, einen schönen guten Morgen. Es ist heute ruhig am Feiertag. Uns sind jedenfalls keine Störungen gemeldet. Wir wünschen weiterhin eine gute Fahrt.
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3: Mit Benedikt Kapferer, schönen guten Morgen. Tirols Arbeiterkammerpräsident Erwin Zangerl fordert von der Bundesregierung unter anderem die Einführung einer Zuckersteuer und damit präventive Maßnahmen im Kampf gegen Übergewicht, Diabetes und andere sogenannte Zivilisationskrankheiten. Kritik kommt von der FPÖ. Nathalie Wander berichtet.
4: Neben der Zuckersteuer setzt sich Zangerl für eine Ampelkennzeichnung auf Produktverpackungen und ein Werbeverbot für stark zuckerhaltige Getränke ein, wie er in einer Aussendung erklärt. Dabei beruft er sich auf aktuelle Zahlen. 30% der Bevölkerung in Österreich seien übergewichtig und 9% an Diabetes erkrankt. Immer häufiger seien junge Menschen betroffen. Viele Konsumenten würden Lebensmittel falsch einschätzen und Nährwerttabellen nicht lesen. Eine Zuckersteuer würde einerseits mehr Steuern und andererseits Lenkeffekte bringen. Die FPÖ kritisiert eine mögliche Steuer als sozialpolitische Katastrophe, die vor allem einkommensschwache Familien treffen würde.
3: Einmal mehr hat die Tiroler Landesregierung eine Abschussverordnung für einen Wolf erlassen, diesmal in Tristach in Osttirol. Dort wurden am Dienstag 5 tote und 8 verletzte Schafe gefunden. Es besteht der Verdacht, dass sie von einem Wolf gerissen wurden. Die Abschussverordnung gilt bis 27. Juli. Kritik an der Maßnahme kommt immer wieder von Tierschützern. Laut WWF werde in Österreich im Schnitt alle 2 Wochen ein Wolf getötet. Der vergangene Winter im Alpenraum war mild, sonnig und von außergewöhnlicher Trockenheit geprägt. Es gab ungewöhnlich viele Tage mit Nebel oder Hochnebel und eine Serie geomagnetischer Stürme, inklusive Nordlichter. Das zeigt eine Auswertung des Deutschen Wetterdienstes von Meteo Schweiz und der Geosphere Austria. Diana Feudl berichtet.
5: Von November bis April war es im Vergleich zum langjährigen Klimamittel um 1,1 Grad wärmer. In den Nordalpen war es der zweittrockenste Winter seit 1991, in den Südalpen sogar der trockenste. Besonders große Niederschlagsdefizite wurden von Dezember bis Anfang Februar verzeichnet. Ein weiteres Merkmal der Saison war neben häufigen geomagnetischen Stürmen und Nordlichtern die Invasionswetterlagen, bei denen es in den Tälern kalt und trüb, in höheren Lagen hingegen klar und sonnig war. Der Klimawandel und die menschlichen Treibhausgasemissionen haben laut den Autoren des Berichts tiefgreifende Auswirkungen auf den Alpenraum, stärker als auf viele andere Regionen und Naturräume.
3: Und der WM-Anpfiff rückt immer näher. Und an der Uni Innsbruck wird schon intensiv gerechnet. Ein Forschungsteam hat die Weltmeisterschaft 100.000 Mal simuliert. Favorit laut Modell ist Spanien mit 14,5% Wahrscheinlichkeit. Wenn auch nur knapp, sagt Achim Zeileis, Statistiker an der Universität Innsbruck.
6: Das Turnier ist halt so groß wie nie zuvor. Wir haben 48 Teams, 104 Spiele und ganz wichtig, es gibt auch eine K.O.-Runde mehr mit dem 16. Finale. Das heißt, für einen Favoriten wie Spanien oder England oder Frankreich reicht eben ein unglückliches Spiel, ein schlechter Tag, ein Lucky Punch des Gegners und man ist raus. Und da rücken die Titelanwärter sozusagen ein bisschen näher zusammen.
3: England, Frankreich und Deutschland liegen also dicht hinter Spanien. Österreich darf ebenfalls hoffen. Der Sprung ins Achtelfinale scheint realistisch. Genau heute in einer Woche steht das Eröffnungsspiel zwischen Mexiko und Südafrika an. Und das war vorerst das Neueste aus Tirol. Es ist jetzt gleich 6.34 Uhr.

Flotte Klänge zum Tagesbeginn. Die Egerländer Musikanten haben musiziert. Der Musikanten-Traumsaat, die Polka Kassen. Und wie heißt der passendes Motto? Frisch tirolerisch. Und genauso heißt jetzt das nächste Stickel von der Katrainmusik. Damit wünscht der Peter Kostner einen schönen guten Morgen am heutigen Fronleichnamstag.

Franz Lauterbach und ich meinen Strumpf verloren. Ein Scherzlied mit dem Katrin-Zwergsang haben wir gerade gehört. 641 Minuten, ganz genau, es geht auf 6:45 zu. Gern haben tut gut, wie wahr. Und so heißt ein bekanntes Lied von Hedi Breisecker, jetzt mit dem Grenzlandchor Arnold Stein aus Kärnten. Und im Hintergrund schon passend die Leukenthaler Sautenmusik mit dem Stickel Ich mag die gern.

Fronleichnam 2026, ein Fest- und Feiertag mit langer Tradition, auf den wir nachher in der zweiten Stunde unserer Frühsendung schon ein bisschen näher eingehen werden. Ich habe mir derweil jetzt mal den Wetterbericht angeschaut. Also der heutige 4. Juni soll sich ja von seiner recht angenehmen und schönen Seite zeigen, zumindest am Vormittag. Nachmittag kann es dann schon ein bisschen gewitterig werden. Aber so wie es herrscht, sollen die Fronleichnamsprozessionen im Trockenen stattfinden können. Glück im Leben, das wünscht man uns alle, wie auch der Stefan Bär, von dem das folgende Stickerl stammt. Und er hat es mir schon öfter gesagt, Glück im Leben, das hat er.

Dilips, die Weißparty ist es gewesen mit dem Mittenwalder Bayerischen und das um 7:07. Packmas, das ist schon mal ein schönes Motto, würde ich sagen. Packmas, eine in den heutigen Frauenleichnamstag. Und Packmas, so heißt da das folgende Stickel mit die Wetterstau-Musikanten, die eben auch in Mittenwald daheim sind.

Sei weniger Zeit, so hat es geheißen im Fischerlädl von die Strassendirndln aus Wattens. Apropos Zeit, es geht auf 7 zu, wir hören gleich die Weltnachrichten aus Wien. Frisch und munter geht's in den Tag, so wie jetzt auch der bayerische Mitti und Landler hast. Und wir hören uns nachher hoffentlich wieder um 7.04 Uhr nach den Weltnachrichten zur zweiten Stunde von Guten Morgen Tirol im Programm von ORF Radio Tirol.

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2: Am Mikrofon ist Lorenz Wildner. Einen schönen guten Morgen. Die EU-Innenminister treffen sich heute in Luxemburg. Ein wichtiges Thema ist dabei der Schutzstatus für Geflüchtete aus der Ukraine. Bis Anfang März nächsten Jahres haben alle Vertriebenen aus der Ukraine automatisch ein vorübergehendes Aufenthaltsrecht. Mehrere europäische Staaten möchten das ändern, darunter auch Österreich. Innenminister Gerhard Kahner ist für eine Änderung für Männer im wehrfähigen Alter.
3: Ich halte es für sinnvoll, dass dieser automatische Schutzstatus beendet wird, vor allem für bestimmte Gruppen. Und ich denke hier vor allem an Männer im wehrpflichtigen, im wehrfähigen Alter aus der Ukraine, dass es hier keinen Automatismus mehr beim Schutzstatus gibt.
4: Jetzt muss man aber sagen, den Schutzbedarf, den die Betroffenen haben, der hat sich ja überhaupt nicht geändert, weil die Lage in der Ukraine unsicher wie praktisch nie ist.
3: Aber man hat gesehen, dass zum Teil mehr Männer in dieser Altersgruppe auch kommen. Und aus unserer Sicht ist es sinnvoll, und das ist auch im Sinne der Ukraine, dass diese Männer im wehrfähigen Alter keinen automatischen Schutzstatus bekommen. Und in manchen Ländern wird auch darüber diskutiert, dass für Ukraine aus bestimmten Regionen es keinen automatischen Schutzstatus mehr gibt. Wir müssen einfach zu einer nächsten Regelung finden, damit hier neue Möglichkeiten geschaffen werden.
2: Sagt Innenminister Kahner im Gespräch mit Regina Pöll. Österreich ist in den UNO-Sicherheitsrat gewählt worden, als nichtständiges Mitglied für 2027 und 2028. Bei der Wahl in der UNO-Generalversammlung am Abend in New York erhielt Österreich 131 Stimmen und erhält den Posten damit zum vierten Mal. Israel und der Libanon haben sich auf eine Waffenruhe geeinigt. Das hat das US-Außenministerium nach Verhandlungen in Washington mitgeteilt. Eine Bedingung ist demnach, dass die pro-iranische Hisbollah-Miliz das Feuer gegen Israel einstellt und sich aus bestimmten Gebieten zurückzieht. Und lange galt Chili Royale als entscheidender Faktor für die Entwicklung von Bienenköniginnen. Eine Studie zeigt jetzt aber, dass auch die Zellen, in denen die Königinnen heranreifen, eine wesentliche Rolle spielen. Gebaut werden sie von einer neu entdeckten, hochspezialisierten Gruppe von Arbeiterinnen. Ja, von Christine Linduska.
5: Geformt wie eine Erdnuss stechen Königinnenzellen deutlich in einer Bienenwabe hervor. Für ihren Bau sind Arbeiterinnen mit sehr speziellen Fähigkeiten zuständig, wie ein Team um den Bienenforscher Boris Bier von der kalifornischen Universität Riverside herausgefunden hat.
6: Was ganz interessant ist, sie erhöhen ihre Körpertemperatur. Also sie haben so ein bisschen wie Fieber.
5: Während des Zellenbaus reichern diese Bienen bereits vorhandenes Wachs mit ungesättigten Fettsäuren an. Damit verändern sie die biochemischen und physikalischen Eigenschaften. Königinnenzellen sind biegsamer, weniger dicht und haben einen höheren Schmelzpunkt als Zellen von Arbeiterinnen. Nur in dieser Umgebung können gesunde Bienenköniginnen heranreifen. Warum? Das muss nun weiter erforscht werden.
2: Das waren die Nachrichten mit Lorenz Wildner. Das Wetter.
7: Das lange Wochenende bringt zeitweise Sonnenschein, zudem auch ein paar Regenschauer und Gewitter. Die meisten Schauer in der kommenden Nacht und morgen Vormittag. Derzeit in Wien heiter bei 15 Grad, Eisenstadt, St. Pölten, Linz und Salzburg heiter 13, Innsbruck heiter 9, Bregenz wolkig 15, Graz heiter 10 und Klagenfurt Hochnebel 11 Grad. In weiten Teilen des Landes scheint die meiste Zeit die Sonne. Nebel in einzelnen Tälern und in Unterkärnten löst sich auf. Im Westen werden die Wolken heute jedoch allmählich dichter und zum Abend hin kommen hier erste Regenschauer und Gewitter dazu. Es wird sommerlich warm mit 20 bis 28 Grad. In der kommenden Nacht breiten sich Schauer und Gewitter sowie teils stürmische Windböen langsam aus. Im Osten und Südosten bleibt es noch trocken. Morgen dann unbeständig und spürbar kühler. Von Westen allmählich wieder etwas Sonne. Am Wochenende zeitweise sonnig und wärmer, vor allem an den Nachmittagen auch Schauer und Gewitter. So viel zum Wetter mit Nicola Biermeier.
8: Was tut sich auf unseren Straßen? Georg Oberhammer hat den Überblick. Guten Morgen.
9: Ja, guten Morgen. Ein bisschen mehr tut sich inzwischen auf den Tiroler Straßen, speziell auf der Brennautobahn Richtung Süden. Da ist schon ein bisschen mehr los jetzt. Vor der Baustelle bei der Lurkbrücke muss man mit 20 Minuten Verzögerung rechnen. Ansonsten ist alles recht ruhig noch. Wir wünschen eine gute Fahrt.
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8: Mit heimischer Musik geht's in den Tag. Ich wünsche ein frohes Aufstehen und einen angenehmen Tagesbeginn mit dem Programm von ORF Radio Tirol. Musik.

Eine feine Musik für einen feinen Tagesbeginn. Das waren die Altstadtler mit dem bekannten Walzer im Lerchenwald. Ich hoffe, Sie sind gut aufgestanden und gut aufgelegt. Fran Leichnam steht am Kalender. Immer am Donnerstag nach dem sogenannten Dreifaltigkeitsfest gefeiert. Ein hoher kirchlicher Feiertag mit langer Tradition, speziell auch bei uns im Land. Und auf die will man im Laufe der kommenden Stunden natürlich noch eingehen. Aber jetzt lassen wir mal den Tag gemütlich umgehen mit dem Afelder Dreigesang und davor noch die Innsbrucker Sattenmusik mit dem Bayerischen für die Nachbarsleute. Damit einen schönen Gruß aus Innsbruck, überall dorthin, wo man uns heute zuhört.

So singt er der Ahrfelder Dreigesang aus der Wildschönau auf den Eckerl stürz Hitterl. Sie werden vielleicht gerade beim Frühstücken sein. In manchen Haushalten und Familien ist vielleicht schon ein bisschen turbulenter. Je nachdem, wer vielleicht bei den Fronleichnamsprozessionen im Einsatz ist. Und da gibt's Hunderte in Tirol. Egal ob beim Chor, bei der Feuerwehr, bei den Schützen, bei der Musik und vielen anderen Vereinen oder natürlich auch beim Schmücken der Prozessionswege. Das ist am heutigen Tag ganz besonders wichtig. So da, und leicht beschwingt lassen wir es jetzt klingen, wenn das Mühlviertler Quintett musiziert. Himmelfahrtskommando, so heißt die Polka, die schon im Hintergrund erklingt. Musik.

So klingt es heute am frohen Leichnamstag in vielen unserer Gemeinden. Festlich-feierliche Musik. Ich habe schon von den langen Traditionen gesprochen, die sich gerade in den Alpenländern ganz besonders großartig mit den schönen Trachten der einzelnen Vereine zeigt. Wobei, von Leichnam ist natürlich vorrangig ein kirchliches und kein Trachtenfest. Ein Hochfest im Kirchenjahr der katholischen Kirche, mit dem die leibliche Gegenwart Jesu Christi im Sakrament der Eucharistie gefeiert wird. So steht es im Kirchenlexikon. Die Bezeichnung von Leichnam leitet sich jedenfalls vom mittelhochdeutschen Wort Frone Licham, also zu Deutsch des Herren Leib ab. So, jetzt wissen wir das auch und jetzt darf es ruhig wieder beschwingter werden. So muss jetzt die Schlossgoldmusik aus Bayern.

Da hört man gern zu, da die sagen, wenn Stimmen so klingen, das waren Stimmen aus Kärnten, wie sich die Gruppe nennt. Machen wir zum heutigen Tag noch einen kurzen Ausflug in die Geschichte. Das Fest von Leichnam ist nämlich 1246 erstmals im Bistum Lüttich gefeiert und 1264 von Papst Urban IV. Zum Fest der Gesamtkirche erhoben worden. Also das sind viele Jahrhunderte jetzt schon, wo man das Fest feiert. Und die Anregung zu dem Fest geht auf eine Vision der heiliggesprochenen Augustinerchorfrau Juliana zurück. Sie hat berichtet, dass sie in einer Vision den Mond gesehen hat, der an einer Stelle verdunkelt war. Christus habe ihr erklärt, dass der Mond das Kirchenjahr bedeuten soll, der dunkle Fleck des Fehlen eines Festes des Altarsakraments. Also soweit die Kirchengeschichte und jetzt wissen wir es ganz genau. Wie auch immer, bei uns ist jetzt jedenfalls die Tiroler Tanzbodenmusik zu hören.

0: Die Peter Bründel Musikanten sind es gewesen mit dem Jochberger Landler. So, knapp vor 6:30 machen wir einen Blick auf Tiroler Straßen. Wie schaut's aus, Georg Oberhammer?
1: Ja, einen schönen guten Morgen. Richtung Süden, da ist schon ein bisschen was unterwegs. Auf der A13, der Brennerautobahn Richtung Bozen, muss man vor der Baustelle bei der Lurgbrücke mit stockendem Verkehr und auch etwas Rückstau rechnen. 20 Minuten Zeitverlust ist hier einzurechnen. Wir wünschen gute Fahrt.
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3: Am Mikrofon Benedikt Kapferer, schönen guten Morgen. Ein 66-Jähriger ist im Bezirk Landeck Opfer eines Tochter-Sohn-Tricks geworden. Unbekannte Täter hatten via SMS die Frau des Mannes kontaktiert und sich als deren Tochter ausgegeben. In der Nachricht wurde eine neue Telefonnummer bekannt gegeben und um dringende Kontaktaufnahme ersucht. Der Mann rief die Nummer an und schrieb daraufhin weiter mit den Tätern. Sie brachten den Mann dazu, mehrere Überweisungen von über 10.000 Euro zu tätigen. Als er noch einmal Geld überweist, sollte, erstattete der Mann Anzeige. In der Gemeinde Pflach im Außerfern ist gestern Nachmittag in einem Zimmer eines Wohnhauses ein Brand ausgebrochen. Gegen 15.30 Uhr hat nach derzeitigem Stand der Ermittlungen eine auf einer eingeschalteten Herdplatte abgestellte Fritteuse das Feuer entfacht. Die Freiwillige Feuerwehr Pflach hat es schnell gelöscht und das Gebäude belüftet. Der 64-jährige Bewohner blieb unverletzt. Die Höhe des Schadens am Gebäude ist noch nicht bekannt, heißt es von der Polizei. Seit Mitte April sind die sogenannten Borkenkäferfallen wieder in Tirols Wäldern aufgestellt. Gerade bei Trockenheit und Wärme entwickeln sich die Schädlinge rasant und bedrohen dadurch Fichtenbestände. Die Fallen geben wichtige Auskünfte, erklärt der Vorstand der Abteilung Waldschutz des Landes, Hans-Peter Jauck.
4: Unsere Borkenkäferfallen, die werden an und für sich gezielt genutzt für Monitoring und einen Überwachungseffekt quasi. Und dieses ganze Ziel von dem Monitoring ist einerseits, um kritische Befallsituationen frühzeitig zu erkennen, damit man dann auch im Nachfolgenden gezielt Gegenmaßnahmen ergreifen können.
3: In Tirol sind 484 Borkenkäferfallen aufgestellt. Das Monitoring gibt es heuer zum bereits dritten Mal. Und noch zum Sport. Dieses Wochenende steht der Innsbrucker Marktplatz ganz im Zeichen des Beachvolleyballs. Beim großen Beach-Event werden heimische und internationale Top-Teams um den Turniersieg spielen, freut sich Organisator Simon Farges.
5: Das Teilnehmerfeld ist richtig spannend dieses Jahr, weil wir jetzt wieder Teil der österreichischen Tour sind, aber wir haben trotzdem internationale Besetzung mit dabei. Wir haben zum Beispiel erstmals ein Team bei den Herren aus Brasilien mit dabei. Wir haben internationale Besetzungen aus Italien, Slowenien, Slowakei, Deutschland. Da ist echt viel bunt gemischt.
3: Dazu kommen auch starke österreichische Teams. Das Beach-Event am Innsbrucker Marktplatz startet heute mit dem Business Cup. Ab morgen bis inklusive Sonntag geht es dann um den begehrten Turniersieg. Und es ist jetzt gleich 7.33 Uhr.
0: So, wie gestaltet sich das Wetter am heutigen Fronleichnamstag? Die Prozessionen sollten hoffentlich im Trockenen stattfinden können. Das weiß Alexander Radl her. Guten Morgen.
6: Schönen guten Morgen. Ja, schaut einmal gut aus. Wir gehen jetzt mit einem durchwegs freundlichen Himmel in den Fronleichnamstag hinein. Warm anziehen allerdings noch. Frische 2 Grad aktuell nur in St. Leonhard. 5 Grad in Doblach und in Kals. Plus 7 in St. Anton in Albach. 11 Grad in Landeck, Innsbruck und Kufstein sowie 14 Grad im Moment in Bozen. Zumindest zeitweise scheint heute überall die Sonne, auch wenn im Tagesverlauf einige Schleierwolken durchziehen. In Nordtirol ist es leicht föhnig. Dabei gibt es Höchstwerte von oft 20 bis 27 Grad, mit den höchsten Werten im Etschtal. Auf 2000 Meter Höhe gehen sich um die 12 Grad aus. Nachmittags entstehen dann größere Haufenwolken und später im Außerfern und Oberland erste gewittrige Regenschauer. Abends werden diese auch in den übrigen Landesteilen häufiger. An der Grenze zu Bayern ist teilweise mit stark auflebendem Westwind zu rechnen. In der kommenden Nacht sorgt dann eine kräftige Kaltfront für teilweise ergiebigen Regen und ab etwa 2000 bis 2400 Meter auch etwas Neuschnee. Diese Front zieht morgen bald nach Osten ab. Im Oberland und im Finchgau ist es schon in der Früh wieder trocken, sonst im Laufe des Vormittags. Es bleiben Restwolken mit ein paar schwachen Schauern zurück. Die Sonne kommt in Ost- und Südtirol schneller zur Geltung als im Norden. Vor allem hier bleibt es auch noch ziemlich kühl. Der Samstag bringt Sonne und später auch einige gewittrige Regenschauer.
0: Also auf jeden Fall den heutigen Vormittag nützen. Vielen herzlichen Dank.

Die Tiroler Kirchtagmusiker hat aufgespielt, damit einen schönen guten Morgen am heutigen 4. Juni, dem Fronleichnamstag 2026. Der Peter Kostner freut sich, Sie in den Tag begleiten zu dürfen und das tun wir, wie Sie wissen, an den Feiertagen mit heimischer Musik, also Volksmusik aus dem Alpenland, in dem Fall mit der Rotofenmusik aus Berchtesgaden.

Beim Stanglwirtser hat davor das Stickel mit der Rotofenmusik geheißen und das waren jetzt nur die Stanglwirtsburben mit dem Lied Zwischen zwei Berg und Tal, da liegt das schöne Brixental. Und im Brixental, Sie wissen es wahrscheinlich, da findet heute am Fronleichnamstag oder am Antlerstag, wie man dort sagt, eine ganz besondere Prozession statt, der sogenannte Antlersritt, eine Prozession zu Pferden. Der Anlass für das Gelöbnis der mittlerweile fast 400-jährigen Tradition soll auf die drohende Schwedengefahr gegen Ende des 30-jährigen Kriegs zurückgehen. Und die Tradition der feierlichen Pferdeprozession, sehr erhaben, würde ich sagen, haltet man hoch im Brixental, nämlich in Brixen im Tale, Kirchberg und in Westendorf. Um die 80 Reiter sind da mit dabei und in gute 3 Stunden geht's los. Die Brixentaler Bauernburg hört's passend mit Peter Reitmeier auf der Harfe.

Almerich Schleidl haben wir gehört vom Jager Heisel Dreigesang. Heute ist schon mal vor dem Leichnam, aber am Sonntag, da kannten sie schon wieder verschiedene Almen besuchen. Es heißt, mich mit Volksmusik von Alm zu Alm im Stubai. Am Kleinserhof wird musiziert, am Gasthof Kopeneck, auf der Ochsenhütten und am Gasthof Sonnenschein. Also rund um die Mehrderer Berg, wenn ich mal so sagen darf. Am kommenden Sonntag ab 12.30 Uhr. Und bei uns ist jetzt 7.48 Uhr, ganz genau. Und da hören wir den Stubaier Marsch mit den Europabrücklern, damals unter der Leitung von Herbert Eberl.

Lass mal in Ruhe ausklingen, den sogenannten pannonischen Überraschungswalzer, gespielt von der Anga Zellgastler, Geigenmusik in unserer heutigen Frühsendung. Ein Stückchen von Christian Ladona, der damals als Gymnasiast in der Anga Zellgastler in Innsbruck in die Schule gegangen ist und große Karriere gemacht hat. Mittlerweile viele Jahre schon Mitglied der Wiener Symphoniker als Bratscher. So, damit darf ich mich verabschieden, liebe Zuhörerinnen und Zuhörer. Das war unsere Frühsendung im Programm von ORF Radio Tirol. Peter Kostner hat sie gemeinsam mit vielen Sängerinnen

Sängern, Musikantinnen, Musikanten in den heutigen Fronleichnamstag begleiten dürfen. Ich darf jetzt mein Mikrofon übergeben an meinen Kollegen David Steiner, der Sie weiterhin betreuen wird im Programm von Radio Tirol. Und den Schlussmarsch, den spielen jetzt die Alpenlandler Musikanten. Auf zum Ott von Andreas Kofler aus Südtirol. Machen Sie es gut, ich freue mich auf ein Wiederhören, vielleicht heute auf Nacht schon um 18 Uhr in der Sendung Das Platzkonzert. Alles Gute, genießen Sie den heutigen Feiertag.

0: Sassi hier bei uns in Radio Tirol. Sind Sie vielleicht gerade beim Umbauen zu Hause, wer ein Rigipswandel daheim stehen hat und das nicht mehr will, also abtragen will, der muss wissen, dass es seit Beginn des Jahres eine neue Vorgabe gibt. Gipsabfälle dürfen seit 1. Jänner nicht mehr deponiert werden. Ja, großer Zeigefinger, sie müssen verpflichtend recycelt werden. Unser Entsorgungsfachmann, der Martin Klingler, bei mir im Studio. Warum ist das so?
1: Ja, schönen Vormittag. Ja, Abfälle aus dem Bauwesen.
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3: Am Mikrofon ist Lorenz Wildner. Einen schönen guten Morgen. Es ist ein großer Erfolg für die österreichische Außenpolitik. Österreich ist am Abend für 2 Jahre in den Sicherheitsrat der Vereinten Nationen gewählt worden, dem mächtigsten Gremium der UNO. Aus den USA berichtet Markus Müller.
4: Es sei das Ergebnis von 15 Jahren intensiver Arbeit, erklärt Außenministerin Beate Meindl-Reisinger nach der Wahl in den UNO-Sicherheitsrat. Das werde Österreichs internationale Position stärken.
5: Weil wir noch nie so vernetzt waren wie jetzt als Österreich. Und das natürlich für die Frage unserer Rolle in der Welt, aber das heißt aber auch für unsere Sicherheit, auch für öffentliche Beziehungen, sich alle mal ausgezahlt.
4: Für die 2 nichtständigen Sitze, die Europa zustehen, hatten sich Portugal, Deutschland und Österreich beworben. Bei der Wahl in der UNO-Generalversammlung bekam Deutschland dann am wenigsten Stimmen. Die Mitgliedschaft im einflussreichsten Gremium der UNO wird 2 Jahre dauern und beginnt im kommenden Jänner.
3: Israel und der Libanon haben sich offenbar auf eine Waffenruhe geeinigt. Bei Gesprächen in den USA haben sich beide Länder zu einer Feuerpause bekannt. Voraussetzung dafür ist demnach, dass die Hisbollah-Miliz ihre Angriffe auf Israel komplett einstellt und sich aus grenznahem Gebiet zu Israel zurückzieht. Barbara Tschandl berichtet.
6: Die gemeinsame Erklärung sieht vor, dass sogenannte Pilotzonen im Libanon eingerichtet werden, in denen ausschließlich die regulären libanesischen Streitkräfte die Kontrolle ausüben sollen. Die Hisbollah soll sich aus diesen Gebieten nahe der Grenze zu Israel zurückziehen. Der israelische Botschafter in den USA sagt:
7: Wir hoffen, dass das sofort und schnell umgesetzt wird. Es wird Höhen und Tiefen geben, aber wir sind gemeinsam mit dem Libanon entschlossen, diesen Waffenstillstand umzusetzen.
6: Wie diese Sicherheitszonen eingerichtet werden sollen, ist allerdings noch völlig unklar. Und auch, ob es sich bei diesem neuen Bekenntnis zu der Waffenruhe um eine zeitlich begrenzte Vereinbarung handelt. Mitte April war im Rahmen der Gespräche zwischen Israel und dem Libanon erstmals wieder eine Waffenruhe verkündet worden. Sie wurde seitdem mehrere Male verlängert, allerdings auch immer wieder gebrochen.
3: In Österreich steigt die Zahl der Organtransplantationen. Im Vorjahr gab es 733 Eingriffe, 15% mehr als im Jahr davor, wie die Gesundheit Österreich GmbH berichtet. Von den transplantierten Organen stammen 666 von Verstorbenen, 67 von Lebensspendern. Das am häufigsten benötigte Organ ist die Niere, gefolgt von Herz, Lunge und Leber. Und die beliebten Panini-Sticker-Alben werden nach der WM 2030 von dem US-Konzern Fanatics produziert. Seit der WM 1970 hat das norditalienische Unternehmen Sammelalben für die Männerweltmeisterschaften produziert. Der Preis für ein volles Sticker-Album zur heurigen WM könnte mit rund 1.500 Euro hoch ausfallen, wenn man nicht tauscht. Laut einer Studie müssen etwa 1.000 Packungen gekauft werden, um ein Album ohne doppelte Pickel zu füllen. Das waren die Nachrichten mit Lorenz Wildner.
8: Und wir sind beim Radio Tirol Wetterservice mit verbreitet Sonnenschein, teilweise strahlender Sonnenschein, schon jetzt um 8:15. Maximal 13 Grad jetzt in Landeck und ein österreichweiter Überblick von Nicola Biermeier.
9: Das lange Wochenende bringt einiges an Sonnenschein und teilweise sommerliche Temperaturen. Der Freitagmorgen ist jedoch deutlich kühler und unbeständig. Viel Sonne erwartet Sie heute im Großteil Österreichs. Nebel und Hochnebel in Unterkärnten und im Salzachtal lösen sich auf. Im Westen werden die Wolken heute jedoch bald dichter und zum Abend hin kommen hier Regenschauer und Gewitter dazu. Es wird sommerlich warm bei 22 bis 28 Grad. Morgen dann generell unbeständig und spürbar kühler, von Westen her allmählich auch wieder Sonne.
8: So, es geht vielleicht für Sie auch Richtung Süden. Hier ist das Radio Tirol Verkehrsservice. Georg Oberhammer.
10: Ja, einen schönen guten Morgen. Ein bisschen was ist schon los Richtung Süden, eben auf der Brennerautobahn Richtung Bozen vor der Baustelle bei der Loegbrücke. Da muss man 15 Minuten mehr einrechnen. Da ist schon ein bisschen stockender Verkehr, auch leichter Stau. Ansonsten aber sind uns keine Störungen gemeldet. Wir wünschen weiterhin eine gute Fahrt.
8: Ja, und traditionell begrüßen wir den Fronleichnamstag lautstark, auch hier in Radio Tirol. Achtung! Tradition ist Tradition. Guten Morgen.
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8: Grüß euch.

0: Die Brauchtumsgruppen, die Vereine, die Schützen, die holen uns heute aus den Federn bei uns in Tirol. Und auch Radio Tirol, um ganz genau 12 nach 8. Guten Morgen. Frontleichnam. Schon alles bereit für die Prozession im Dorf, oder? Sie richten sich vielleicht selber noch her. Jedes Jahr wieder. Und doch können viele von uns vielleicht gar nicht so genau sagen, was ist jetzt dazu Frontleichnam genau? Was feiern wir da? Peter Jungmann aus der Radio Tirol Religionsredaktion jetzt.
1: Auch wenn das Wort Leichnam im Titel steckt, wie viele andere christliche Feste ist auch Frontleichnam ein Fest des Lebens. Katholiken bekennen sich öffentlich zu Jesus, dem Auferstandenen, und bezeugen seine bleibende Gegenwart, auch in den Gaben von Brot und Wein.
2: Wir haben diesen großen Schatz, wir als Kirche haben dieses Geschenk, dass es die heilige Messe gibt, wo Gott zu uns kommt und wo diese Zusage von Jesus Wirklichkeit ist und bleibt. Ich bin bei euch alle Tage bis zum Ende der Welt. Es klingt ja jetzt sehr schön, auch sehr fromm, nur braucht man immer wieder Handlungen, Zeichen, um das sichtbar zu machen.
1: Erklärt der Pfarrer von Lien St. André, Franz Treuer, der auch heute wieder die Botschaft hinausträgt, dass Gott den Menschen nahe ist und bleibt und alle Wege mitgeht.
2: Der Gedanke, dass Gott mit den Menschen geht, ist ja zutiefst biblischer. Altes Testament, Gott geht mit. Das Volk Israel hat ihn in der Bundeslade mitgetragen. Es ist ein zutiefst christlicher und im Vatikanum II ist er ja wieder aufgegriffen worden.
1: Gefeiert wird das Fest übrigens schon seit dem 13. Jahrhundert, immer an einem Donnerstag und immer in der Absicht, Gott und den Menschen Schritt für Schritt näher zu kommen.
2: Deswegen finde ich das Fronleichnamsfest und die Prozession so wichtig, weil zum Ausdruck kommt und uns auch erinnert, liebe Kirche, ihr habt die Aufgabe, unterwegs zu sein, tagtäglich, unterwegs in den Straßen eures Lebens, unterwegs in den Straßen eurer Stadt, unterwegs hin zu den Menschen.
1: Auch wenn sich Bräuche und Sitten geändert haben, der Festgehalt ist der gleiche geblieben.
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0: So, jetzt ist Ihnen nichts mehr eingefallen, den Simple Minds, außer la la la la. Aber die großen Hits in Radio Tirol von Leichnam. 8 Minuten vor 9:30 haben Sie vielleicht gerade die Kinder aus den Federn geholt. Die Dachbox schon aufs Auto geschraubt, ja, und dann sind Sie bald einmal unterwegs Richtung Süden, vielleicht nach Italien. Steht bei Ihnen ein langes Wochenende im Süden an, dann rufen Sie doch gerne ganz kurz bei uns an, dürfen sich gerne einen Italo-Song aussuchen, den wir dann komplett für Sie spielen, für die Fahrt Richtung Italien. Es sind ja ganz viele Tirolerinnen und Tiroler unterwegs, Richtung Gardasee oder sowas. Wenn Sie sich auch aufmachen, gerne kurz reinrufen unter 0800 22 69 22.
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1: 8:30. Gute Fahrt, wenn Sie unterwegs sind. Hier ist das Radio Tirol Verkehrsservice. Georg Oberhammer.
2: Ja, schönen guten Morgen. An sich geht es ja ganz gut überall, außer auf der Brennerautobahn Richtung Bozen. Da stockt es ein bisschen. Bei der Baustelle vor der Lueckbrücke 15 Minuten mehr müssen Sie da einrechnen. Ansonsten aber, wie gesagt, keine gröberen Probleme auf Tirols Straßen. Wir wünschen weiterhin eine gute Fahrt.
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4: Mit Benedikt Kapferer, schönen guten Morgen. Tirols Arbeiterkammerpräsident Erwin Zangerl fordert von der Bundesregierung unter anderem die Einführung einer Zuckersteuer und damit vorbeugende Maßnahmen im Kampf gegen Übergewicht, Diabetes und andere sogenannte Zivilisationskrankheiten. Kritik kommt von der FPÖ. Nathalie Wander berichtet.
5: Neben der Zuckersteuer setzt sich Zangerl für eine Ampelkennzeichnung auf Produktverpackungen und ein Werbeverbot für stark zuckerhaltige Getränke ein, wie er in einer Aussendung erklärt. Dabei beruft er sich auf aktuelle Zahlen. 30% der Bevölkerung in Österreich seien übergewichtig und 9% an Diabetes erkrankt. Immer häufiger seien junge Menschen betroffen. Viele Konsumenten würden Lebensmittel falsch einschätzen und Nährwerttabellen nicht lesen. Eine Zuckersteuer würde einerseits mehr Steuern und andererseits Lenkeffekte bringen. Die FPÖ kritisiert eine mögliche Steuer als sozialpolitische Katastrophe, die vor allem einkommensschwache Familien treffen würde.
4: In Reutte hat gestern Nachmittag ein 20-Jähriger mit seinem Auto zwei andere Fahrzeuge touchiert. Der Deutsche war vermutlich aus medizinischen Gründen auf die Gegenfahrbahn geraten und ist dort seitlich mit einem Pritschenwagen und einem Klein-LKW kollidiert. Der 20-Jährige und sein gleichaltriger Beifahrer erlitten Verletzungen und wurden in das Krankenhaus Reutte gebracht. Die Insassen der anderen Fahrzeuge blieben unverletzt. An den Fahrzeugen entstand großer Schaden. Zwischen 800 und 900 Personen aus dem gesamten deutschsprachigen Raum sind im Transgender-Zentrum in Innsbruck in Behandlung. Ein Drittel der Patientinnen und Patienten ist unter 18 Jahre alt. Katharina Feil, die Leiterin des Transgender-Centers Innsbruck, appelliert an betroffene Eltern, offen mit ihrem Kind darüber zu kommunizieren.
6: Und nicht ein, das glaube ich dir nicht und das sagst du mir nie wieder, sondern dieses gemeinsame Aufarbeiten, dieses offen auch Hilfe suchen und einmal schauen, was habe ich denn für Möglichkeiten, welche Hilfestellungen kann es denn von außen geben. Da gibt es diverse Dinge, wie zum Beispiel die Courage in Innsbruck, wo es auch eigene Gruppen auch für Jugendliche gibt, wo man auch sagt, okay, da können wir jetzt einmal hingehen und einmal schauen.
4: Sagt Feil im Tirol heute Studiogespräch. Außerdem gibt es Selbsthilfegruppen, auch für Eltern, sowie psychotherapeutische Betreuung. Die Wartezeit für ein Erstgespräch im Transgender Center beläuft sich mittlerweile auf bis zu 12 Monate. Und noch eine Meldung vom Sport. Innsbrucks Angebot für Mountainbikerinnen und Mountainbiker wird weiter ausgebaut. Gestern ist in der Rossau der zweite Teil des sogenannten Bichl-Trails eröffnet worden. Das erste Mountainbike-Areal der Stadt ist damit flächenmäßig verdoppelt worden. Gebaut wurde seit vergangenem November. Das Angebot steht allen Radbegeisterten kostenlos zur Verfügung. Es richtet sich vor allem an junge Einsteiger. Mit dem offiziellen Mountainbike-Areal will die Stadt auch gegenlenken und das sogenannte Wildradeln in sensiblen Waldgebieten reduzieren. Und das war vorerst das Neueste aus Tirol. Es ist jetzt 8.34 Uhr und wir schauen gleich zum Wetter.
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1: Und das ist ziemlich schön heute zum Start in den Tag zu Fronleichnam bei uns in Tirol. Alexander Radlherr vom Geosphere Wetterdienst. Wie lang wird es denn heute so bleiben?
8: Ja, guten Morgen. Also bis weit in den Nachmittag hinein ist es überwiegend recht sonnig und in Nordtirol leicht föhnig. Nur vorübergehend ziehen dichtere Schleierwolken durch. Es gibt dann Höchstwerte von oft 20 bis 27 Grad mit den höchsten Werten im Ettstall. Auf 2000 Meter Höhe gehen sich um die 12 Grad aus. Im Laufe des Nachmittags entstehen dann größere Haufenwolken, später im Außerfern und Oberland auch erste gewittrige Regenschauer, die sich abends auf die übrigen Landesteile ausbreiten. Mancherorts kann dann der Westwind recht stark aufleben. Nachts fällt dann mit einer kräftigen Kaltfront teilweise ergiebiger Regen. Es schneit bis auf 2300 bis 1800 Meter herab. Am weitesten schneit es in Nordtirol runter. Diese Front zieht morgen langsam nach Osten weiter. Im Oberland und im Finchgau ist es schon in der Früh meist wieder trocken, sonst dann im Laufe des Vormittags. Es bleiben nur ein paar schwache Schauer zurück. Die Sonne kommt in Ost- und Südtirol schneller zum Zug als in Nordtirol. Vor allem hier bleiben die Temperaturen noch ziemlich gedämpft. Der Samstag beginnt dann zwar freundlich, im Tagesverlauf ist aber verbreitet mit gewittrigen Regenschauern zu rechnen. Am Sonntag steht dann ein Mix aus Wolkenfeldern und Sonne bevor. Die Schauerneigung ist deutlich geringer als zuletzt.
1: Wunderbar. Kommen Sie gut in den Donnerstag hinein. Guten Morgen.
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0: Radio Tirol mit Ina Regen um kurz nach 8:30. Schönen guten Morgen. Ja, die Brenner-Autobahn ist the place to be heute für viele von Ihnen. Vielleicht geht nach Italien, Auto bis unters Dach voll, die Kinder hinten.
1: Wie weit haben wir noch?
0: Obwohl Sie im Rückspiegel gerade und gerade noch die Bergiselschanze sehen. Die Radio Tirol, wir fahren nach Italien. Hotline ist die 0800 22 69 22, wenn Sie auch gerade unterwegs sind. Melden Sie sich kurz rein. Radio Tirol, der David da, hallo.
2: Ja, hallo, grüß dich, da ist der Markus.
0: Markus, grüß dich.
2: Grüß dich, wir sind auf dem Weg nach Italien.
0: Wer ist mir? Stell euch vor.
2: Ja, wir, die Familie. Der Markus, der Jan, die Sandra und der kleine Samuel.
0: Wo seid ihr denn gerade?
2: Jetzt sind wir da kurz vor Parkplatz Nösslach.
0: Und euer Ziel ist?
2: Ist der Caldonazzo-See.
0: Oh, wie schön. Bleibt ihr übers Wochenende?
2: Wir bleiben übers Wochenende. Sonntag fahren wir wieder retour, genau, ja. Zum ersten Mal Camping.
0: Ah, ihr macht gleich volles Programm.
2: Ja.
0: Die Kinder freuen sich drauf oder eher unrund?
2: Ja, also der ganz Kleine, der schläft gerade, der ist erst ein Jahr.
0: Ja.
2: Der andere ist 6, der hockt daneben und hat der größte Freude.
0: Es geht in den Urlaub.
2: Es geht in den Urlaub.
0: Ja, hey, dann wünsche ich euch gute Fahrt und...
2: Dankeschön.
0: Kommt's gut, Ravi. Feine Zeit.
2: Danke.
0: Ciao.
2: Danke dir.
0: Vierte.
2: Ciao. Servus.
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0: Radio Tirol um 10 vor 9 am Feiertag. Schönen guten Morgen. Schön, dass Sie uns laufen haben. Wenn Sie daheim geblieben sind, Beachvolleyball-Fan sind, dann Marktplatz Innsbruck. Da steht dieses Wochenende ganz im Zeichen des Beachvolleyballs. Großes Beach-Event. Da werden die heimischen Teams dabei sein, die internationalen Top-Teams, und die spielen um den Turniersieg. Sportreporter Norbert Pelliner.
1: Zum 10. Mal, das 5. Mal am Marktplatz, findet das Innsbrucker Beach-Event statt. Für den Center Court sind wieder 155 Tonnen Sand am Marktplatz aufgetragen worden. Die perfekte Bühne für das Turnier, das heuer nicht mehr zur mitteleuropäischen Serie, sondern zur heimischen Beach-Pro-Tour zählt. Und das einige Top-Teams zu bieten hat, freut sich Organisator Simon Varges.
2: Und das Teilnehmerfeld ist richtig spannend dieses Jahr, weil wir jetzt wieder Teil der österreichischen Tour sind, aber wir haben trotzdem internationale Besetzung mit dabei. Wir haben zum Beispiel erstmals ein Team bei den Herren aus Brasilien mit dabei. Wir haben internationale Besetzungen aus Italien, Slowenien, Slowakei, Deutschland. Das ist echt viel bunt gemischt.
1: Dazu kommen starke österreichische Teams und vor allem im Damenbewerb viele Tirolerinnen.
2: Bei den Damen ist vor allem ein Verein aus Innsbruck extrem stark. Das ist der Verein Bergstrand. Und die stellen ziemlich viele Teams vom Gesamtfeld bei den Damen. Da bin ich gespannt, wie weit die Teams alle kommen. Eine Tirolerin, die Patricia Marosch, spielt mit ihrer jüngeren Schwester. Die Patricia Marosch hat zum Beispiel 2021, da hat sie mit einer anderen Partnerin das Innsbruck Beach Event aus der Quali heraus gewonnen. Und das wird auch spannend zu sehen, wie weit die kommen.
1: Das Beach Event am Innsbrucker Marktplatz startet heute mit dem Business Cup. Ab morgen bis inklusive Sonntag geht es dann um den begehrten Turniersieg.
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3: Am Mikrofon ist Lorenz Wildner. Im Vorjahr hat es in Österreich wieder mehr Organspenden und damit auch mehr Organtransplantationen gegeben. Das zeigen die Zahlen der Gesundheit Österreich GmbH des Nationalen Gesundheitsforschungsinstituts. Katja Arthofer hat sich die Zahlen für uns angesehen.
4: Die Bilanz für das Vorjahr sieht erfreulich aus, sagt Stefan Milchow, Transplantleiter bei der Gesundheit Österreich.
5: Im Vorjahr konnten wir 733 Organtransplantationen durchführen. Das ist gegenüber dem Jahr 2024 ein Plus um 15%.
4: Im internationalen Vergleich liegt Österreich damit im Mittelfeld.
5: Beispielsweise im Bereich der Lungentransplantation weisen wir die zweithöchste Frequenz nach Spanien aus und haben hier ein sehr etabliertes Lungentransplantationsprogramm.
4: Mit Ende des Vorjahres waren 725 Personen auf der Warteliste für ein Organ.
5: Wobei die größte Anzahl das Nierenorgan betrifft, da haben wir rund 580 Personen auf der Warteliste registriert.
4: Die Niere ist also mit Abstand die Nummer 1, gefolgt von Herz, Lunge und Leber.
3: Bei israelischen Angriffen auf den Gazastreifen sind palästinensischen Angaben zufolge 8 Menschen getötet worden. Gazastadt wurde in der Früh mehrmals angegriffen, so ein Zivilschutzsprecher. 15 Menschen seien zudem verletzt worden. Eigentlich gilt zwischen Israel und der palästinensischen Terrororganisation Hamas, die den Gazastreifen kontrolliert, seit Oktober des Vorjahres eine Waffenruhe. Beide Seiten werfen sich immer wieder Verstöße vor. Das Frühjahr war zu warm und zu trocken, ähnlich wie auch der Winter. Deshalb reagieren jetzt im Sommer am Berg auch die Wintersportbetriebe. Auch sie haben mit weniger Niederschlag zu kämpfen. Und Schnee, der Ausgangsstoff für die milliardenschwere Wintertourismusbranche, wird wertvoller, Wolfgang Böhmer.
6: Wenn er dann auch noch technisch produziert wird, ist er recht kostenintensiv. Ein Kubikmeter technischer Schnee kostet immerhin, je nach Bedingungen, 3 bis 5 Euro pro Kubikmeter. Und ein Teil davon wird dann im Frühjahr in hohen Gebieten, vor allem am Gletscher, zusammengeschoben, gesammelt und über den Sommer in zugedeckten Depots konserviert einfach, um im Herbst auf den ersten Pisten dann ausreichend Schnee zu haben. Vor allem im letzten Sommer wurden schon auffällig auch viele neue Speicherteiche am Berg gebaut oder bestehende erweitert, einfach um mehr Wasser sammeln zu können. Und heuer fällt auf, werden viele Leitungen zu den Schneekanonen erweitert, heißt, die Durchmesser vergrößert einfach, um in niederschlagsarmen Wintern der Zukunft mehr Wasser aus den größeren Teichen für die technische Beschneiung zur Verfügung zu haben.
3: Und die Zahl der Dollarmillionäre wächst weiter. Weltweit hat es im Vorjahr mehr als 25 Millionen Menschen gegeben, die ein anlagefähiges Vermögen von mindestens 1 Million Dollar besitzen. Laut einem Bericht des Beratungsunternehmens Capgemini sind das fast 2 Millionen mehr als noch 2024. Am meisten Millionäre leben weiterhin in den USA. Das waren die Nachrichten.
7: Und wir sind beim Radio Tirol Wetterservice. Wird strahlend schön jetzt am Vormittag bei uns. Ein österreichweiter Überblick von Nicola Biermeier.
8: Das Auf und Ab bei den Temperaturen geht weiter. Heute wird es sommerlich warm, morgen um 5 bis 10 Grad kälter, bevor die Temperaturen am Wochenende wieder steigen. Mit viel Sonne geht es in weiten Teilen des Landes weiter, letzte Nebelreste verschwinden. Im Westen werden die Wolken jedoch allmählich dichter und gegen Abend kommen hier Regenschauer und Gewitter dazu. Es wird sommerlich warm mit 22 bis 28 Grad, in 2000 Meter Höhe zum Mittag um 12 Grad. In der Nacht breiten sich Schauer und Gewitter und teils starke Windböen weiter aus. Im Ost- und Südosten bleibt es noch trocken. Morgen ziehen dann einige Regenschauer durch. Es ist windig und spürbar kühler. Von Westen her kommt allmählich aber auch wieder die Sonne durch.
7: Und damit Sie gut und sicher ankommen, begleiten wir Sie mit dem Radio Tirol Verkehrsservice am Weg Richtung Süden. Sind auf der A13 bei Ihnen der Brenner Autobahn Richtung Südtirol vor der Baustelle bei der Loegbrücke. Da brauchen Sie 15 Minuten mehr. Und wenn Sie dann in Südtirol sind, noch einmal 20 Minuten plus. Das ist die Anfahrtszeit zur Mautstelle Sterzing. Ansonsten läuft's. Gute Weiterfahrt.
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7: Frau Leichnam, da lassen wir uns aus den Federn schießen bei uns in Tirol, oder? Machen wir auch hier in Radio Tirol, kein Problem. Achtung!

0: Ein ruhiger Feiertag morgen. Allerdings sehr rockig hier in Radio Tirol mit Status Quo. Gleich 8:45 und Sie waren vielleicht gestern am Abend in Oberbettnau unterwegs in der Schmalzgasse. Ja, was für ein Zufall. Haben Sie sich gedacht, bin ich da direkt in der Bäckerei? Riecht alles nach Brot so gut? Ja, weil die Freiwillige Feuerwehr Oberbettnau, die macht ganz traditionell das Backofenfest, heizt ihren Brotbackofen ein. Kommandant Lukas Bergdolt. Stimmt so, oder?
1: Ja, genau. Gestern am Abend haben wir schon schön unseren Backofen wieder eingeweiht. Mhm. Und wir haben einen Haufen Leute da gehabt, haben schön gefeiert. Und jetzt starten wir dann in Kürze in die Prozession rein, spazieren einmal durch ganz Bettnau durch und danach ab 11 Uhr starten wir wieder hinter Melaunerhof zum Backofenfest.
0: Der ist 400 Jahre alt, euer Backofen. Jetzt passt es natürlich ein bisschen zusammen. Die Feuerwehr, ihr tut da ein bisschen zinteln und einheizen, aber seid ihr auch gute Bäcker?
1: Ja, da hast du sicher recht, aber ich muss sagen, unser Altkommandant, der Rimmel Josef, macht da mit seiner Familie, ist da eigentlich recht gut zuständig für die Teigherstellung. Mhm. Und auch die Familie Auto, die da auch Mitbesitzer sind vom Backofen, da sind die Frauen allem gut eingeteilt und helfen da super mit.
0: Was macht's denn? Also was wird denn gebacken?
1: Ein Schwarzbrot machen die da. Ganz was Einfaches und was Gutes. Also es ist noch nie eins übrig geblieben.
0: Okay. Also am besten gleich um 11 Uhr dort sein. Eingeladen sind alle, nehme ich an.
1: Kommen kann, wer will. Und die, was kommen, bitte mit viel Hunger.
0: Passt. Backofenfest von der Feuerwehr Oberbettnau. Eine gute Krusten, verbrennt bitte nichts und macht es gut. Viel Spaß.
1: Ja, danke schön und euch auch einen schönen Tag.
0: Vierti. Servus.
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0: 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Wir begleiten Sie mit allen Infos. 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
1: Ja, schönen Vormittag auf den Tiroler Straßen und Verbindungen an sich noch Feiertagsruhe. Allerdings, wer über den Brenner Richtung Süden, also Richtung Italien will, der muss ein bisschen mehr Zeit mitbringen. Auf der Brenner Autobahn Richtung Italien vor der Baustelle bei der Lurkbrücke brauchen Sie 15 Minuten mehr. Und dann auf Südtiroler Seite vor der Mautstelle Sterzing, da staut sich's auch, da müssen Sie 20 Minuten mehr einrechnen. Wir wünschen gute Fahrt.
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3: Mit Benedikt Kapferer, schönen Vormittag. Der vergangene Winter im Alpenraum war mild, sonnig und von außergewöhnlicher Trockenheit geprägt. Es gab ungewöhnlich viele Tage mit Nebel oder Hochnebel und eine Serie geomagnetischer Stürme inklusive Nordlichter. Das zeigt eine Auswertung des Deutschen Wetterdienstes von Meteo Schweiz und der Geosphere Austria. Diana Feudel berichtet.
4: Von November bis April war es im Vergleich zum langjährigen Klimamittel um 1,1 Grad wärmer. In den Nordalpen war es der zweittrockenste Winter seit 1991, in den Südalpen sogar der trockenste. Besonders große Niederschlagsdefizite wurden von Dezember bis Anfang Februar verzeichnet. Ein weiteres Merkmal der Saison war neben häufigen geomagnetischen Stürmen und Nordlichtern die Invasionswetterlagen, bei denen es in den Tälern kalt und trüb, in höheren Lagen hingegen klar und sonnig war. Der Klimawandel und die menschlichen Treibhausgasemissionen haben laut den Autoren des Berichts tiefgreifende Auswirkungen auf den Alpenraum, stärker als auf viele andere Regionen und Naturräume.
3: In der Gemeinde Pflach im Außerfern ist gestern Nachmittag in einem Zimmer eines Wohnhauses ein Brand ausgebrochen. Gegen 15.30 Uhr hat nach derzeitigem Stand der Ermittlungen eine auf einer eingeschalteten Herdplatte abgestellte Fritteuse das Feuer entfacht. Die Freiwillige Feuerwehr Pflach hat es schnell gelöscht und das Gebäude belüftet. Der 64-jährige Bewohner blieb unverletzt. Die Höhe des Schadens am Gebäude ist noch nicht bekannt, heißt es von der Polizei. Und noch zum Sport. Der zweifache Olympiadritte Jakob Schubert steigt am Wochenende und damit früher als ursprünglich geplant in die Klettersaison ein. Im Land seines ersten Weltcupsiegs nimmt der Innsbrucker in Prag den dortigen Weltcupbewerb im Vorstieg in Angriff. Damit hat Schubert einen guten Test für den Heimweltcup in der übernächsten Woche in Innsbruck. In Brünn, also ebenso in Tschechien, hat Schubert vor 17 Jahren erstmals triumphiert und seitdem 24 Weltcupsiege geholt.
0: Radio Tirol Wetterservice. Das wird in Nordtirol heute leicht föhnig und überall recht sonnig jetzt. Wir haben aktuell 16 Grad in Landeck, 14 in Zell am Ziller, 15 Grad in Kössen und 14 Grad auch in Lermoos. Bis zu 25 werden es am Nachmittag. Und dann werden die Wolken dichter, erste Schauer und Gewitter ziehen dann im Außerfern und im Oberland auf. Am Nachmittag, am späteren Nachmittag und am Abend kann es dann im ganz Tirol heute nass werden.
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0: Radio Tirol um gleich 9:45. Schönen guten Morgen am Feiertag. Von Wien nach Los Angeles. Der Flug, gerade nachgeschaut, dauert 12 Stunden und ganz genau 10 Minuten. Und der geht gleich los, hebt gleich ab für unsere Burschen vom ÖFB-Nationalteam. Die starten heute zur WM und nehmen unseren ORF-Sportreporter Daniel Kulowitz mit, weil der wird dafür sorgen in den nächsten Wochen, dass wir hier in Tirol ja alles hautnah mitbekommen.
1: Die werden erfreut haben, wenn ich da mit meinen 17 Mikros und 300 Kabeln da heute zusteige. Mein Vorteil aber, ich bin zumindest keine 2 Meter groß wie unser Tormann Flo Wiegele oder unser Stürmer Sascha Kalajdzic, der bei der Sitzplatzwahl im Flieger heute auf ein bisschen Rückendeckung hofft.
2: Ja, wird für uns vielleicht ein bisschen spezieller als für die anderen, aber ich glaube, dass das sicher gut organisiert wurde, dass wir gute Plätze kriegen, wenn dann vielleicht beim Exitplatz oder keine Ahnung, wie wir fliegen werden.
1: Für den Traum Fußball-WM macht man halt alles.
2: Ich mache mir da keine Sorgen, wenn, dann lege ich mich am Boden hin, wenn es sein muss.
3: Ich glaube, dass die Jungs dann einfach auch irgendwo ein Stück weit dann das Pech haben, dass sie dann vielleicht 2 Meter groß sind. Ich glaube, dass es da nicht extra große Sitzplätze geben wird.
1: Ja, da lacht er, der Abwehrspieler Marco Friedl ist ja auch 13 Zentimeter kleiner als die Kollegen. Sein Motto im Flugzeug, Kopfhörer auf und ab ins Träumeland.
3: Ja, es ist so lange Flugzeit natürlich. Es werden, glaube ich, um die 12 Stunden werden. Wichtig wird sein, auch ein bisschen in den Schlaf zu finden. Und werden wir vielleicht einen Film anmachen, die Augenpads draufhauen, dass ein bisschen dunkel ist. Und dann werde ich versuchen, auch das ein oder andere Auge zuzumachen.
1: Träumen vom WM-Pokal, träumen von LA, Surfing USA, Beach Boy Alex Schlager ist so semi-vorbereitet, sagen wir mal.
4: Ja, surfen bin ich ganz weit weg. Ich habe zwar am Mondsee hin und wieder mal ein bisschen gesurft, aber nein, ich freue mich einfach. Ich bin gespannt. Ich war selber noch nie dort, vor allem nicht an der Ostküste. Und deswegen freue ich mich einfach sehr auf die Reise. Und dann bin ich schon gespannt, was uns dort erwartet.
1: Und wer kennt ihn nicht, den Sitznachbar im Flugzeug, der dauernd quasselt? Das könnte Philipp Wede sein.
5: Ja, Buch auf jeden Fall. iPad wird dabei sein. Und dann ja, hoffe ich, dass ich lang genug schlafen kann, dass der Flug schnell vorbeigeht. Aber ja, mit unseren Jungs ist es eh immer lustig. Ich glaube, da werden wir 4-5 Stunden schon ein bisschen sitzen, quatschen, Schmäh führen, dann geht das schnell vorbei.
1: Ein bisschen Schmäh führen vielleicht auch noch kurz vor dem Einsteigen ins Flugzeug, denn da gibt es die offizielle Vereidigung durch Bundespräsident Alexander Van der Bellen und der Regierungsspitze mit einer Abschiedszeremonie am Rollfeld. Nochmal Hand auf die Brust und auf den Adler. Und dann kurz vor 10 Abflug Richtung USA.
0: Nachhand! Guten Flug.

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1: So, 3:10, das heißt gleich der Gottesdienst am Feiertag hier in Radio Tirol. Und bis dahin noch, handle me with care.

Einen schönen guten Morgen heute am Fronleichnamstag. Wir übertragen nun den Gottesdienst aus dem Wiener Stephansdom, ein Pontifikalamt mit dem Wiener Erzbischof Josef Grünwiedel. Musikalisch getragen ist diese Feier von der Orgel-Solomesse von Wolfgang Amadeus Mozart. Zur Gabenbereitung hören Sie das Ave Verum von Mozart, außerdem Lieder aus dem Gesangbuch Gotteslob. Es singen und musizieren der Wiener Domchor und die Wiener Dommusik unter der Leitung von Domkapellmeister Markus Landerer, an der Orgel Domorganist Ernst Walli.

0: Im Namen des Vaters und des Sohnes und des Heiligen Geistes.
1: Amen.
0: Der Friede sei mit euch.
1: Und mit deinem Geiste.
0: Wir feiern das Hochfest des Leibes und Blutes unseres Herrn Jesus Christus, Fronleichnam. Und ich begrüße alle, die sich hier im Hohen Dom versammelt haben, darunter auch Vertreterinnen, Vertreter des öffentlichen Lebens aus Politik, Wirtschaft, Kunst, Kultur, Wissenschaft und Forschung, die Ordensgemeinschaften, die kirchlichen Vereine und Stiftungen, Sie alle, liebe Schwestern und Brüder, auch die vielen Priester und Diakone hier im Presbyterium, die auch das kirchliche Leben, die Pfarren, die Ordensgemeinschaften im Zentrum von Wien abbilden. Und ein herzliches Willkommen Ihnen, liebe Schwestern und Brüder, die Sie jetzt über ORF 3, über die Regionalradios des ORF mit uns feiern oder über Radio Klassik Stephansdom mit uns verbunden sind. Christus lädt uns alle ein an seinen Tisch. Er will uns stärken mit seinem Wort und mit dem Brot des Lebens. Im Jahr 1776, genau vor 250 Jahren, hat Wolfgang Amadeus Mozart seine Orgelsolomesse komponiert. Aus diesem Anlass, aus diesem Jubiläum heraus erklingt diese Messe jetzt. Im Kyrie grüßen wir den auferstandenen Herrn in unserer Mitte und wir bitten um sein Erbarmen und um seine Vergebung.

0: Lasset uns beten.
1: Herr Jesus Christus, im wunderbaren Sakrament des Altares hast du uns das Gedächtnis deines Leidens und deiner Auferstehung hinterlassen. Gib uns die Gnade, die heiligen Geheimnisse deines Leibes und Blutes so zu verehren, dass uns die Frucht der Erlösung zuteil wird, der du in der Einheit des Heiligen Geistes mit Gott dem Vater lebst und herrscht in alle Ewigkeit.
2: Amen.
3: Lesung aus dem Buch Deuteronomium. Mose sprach zum Volk: Du sollst an den ganzen Weg denken, den der Herr, dein Gott, dich während der 40 Jahre in der Wüste geführt hat, um dich gefügig zu machen und dich zu prüfen. Er wollte erkennen, wie du dich entscheiden würdest, ob du seine Gebote bewahrst oder nicht. Durch Hunger hat er dich gefügig gemacht und hat dich dann mit dem Manna gespeist, das du nicht kanntest und das auch deine Väter nicht kannten. Er wollte dich erkennen lassen, dass der Mensch nicht nur vom Brot lebt, sondern dass der Mensch von allem lebt, was der Mund des Herrn spricht. Nimm dich in Acht, dass dein Herz nicht hochmütig wird und du den Herrn, deinen Gott, nicht vergisst, der dich aus Ägypten, dem Sklavenhaus, geführt hat, der dich durch die große und furchterregende Wüste geführt hat, durch Feuernattern und Skorpione, durch ausgedörrtes Land, wo es kein Wasser gab, der für dich Wasser aus dem Felsen, der Steilwand, hervorsprudeln ließ, der dich in der Wüste mit dem Manna speiste, das deine Väter noch nicht kannten. Wort des lebendigen Gottes.
2: Amen.

Lesung aus dem ersten Brief des Apostels Paulus an die Gemeinde in Korinth. Schwestern und Brüder, ist der Kelch des Segens, über den wir den Segen sprechen, nicht Teilhabe am Blut Christi? Ist das Brot, das wir brechen, nicht Teilhabe am Leib Christi? Ein Brot ist es, darum sind wir viele ein Leib, denn wir alle haben Teil an dem einen Brot. Wort des lebendigen Gottes.

In jener Zeit sprach Jesus zu der Menge: Ich bin das lebendige Brot, das vom Himmel herabgekommen ist. Wer von diesem Brot isst, wird in Ewigkeit leben. Das Brot, das ich geben werde, ist mein Fleisch für das Leben der Welt. Da stritten sich die Juden und sagten: Wie kann er uns sein Fleisch zu essen geben? Jesus sagte zu ihnen: Amen, Amen, ich sage euch, wenn er das Fleisch des Menschensohnes nicht esst und sein Blut nicht trinkt, habt ihr das Leben nicht in euch. Wer mein Fleisch isst und mein Blut trinkt, hat das ewige Leben, und ich werde ihn auferwecken am jüngsten Tag. Denn mein Fleisch ist wahrhaft eine Speise, und mein Blut ist wahrhaft ein Trank. Wer mein Fleisch isst und mein Blut trinkt, der bleibt in mir, und ich bleibe in ihm. Wie mich der lebendige Vater gesandt hat und wie ich durch den Vater lebe, so wird jeder, der mich isst, durch mich leben. Dies ist das Brot, das vom Himmel herabgekommen ist. Es ist nicht wie das Brot, das die Väter gegessen haben. Sie sind gestorben. Wer aber dieses Brot isst, wird leben in Ewigkeit. Evangelium unseres Herrn Jesus Christus.

Liebe Schwestern und Brüder, liebe festliche Gemeinde hier im Dom, liebe Schwestern und Brüder über Fernsehen, Radio, Internet mit uns jetzt verbunden. Das Fronleichnamsfest, das wir heute feiern, hat mit der im 12. und 13. Jahrhundert aufbrechenden eucharistischen Frömmigkeit zu tun. Es entstand damals eine richtige eucharistische Bewegung. Und natürlich hat auch die Schaufrömmigkeit des mittelalterlichen Menschen mitgespielt. Die Menschen wollten die Hostie, das Brot des Lebens, den Kelch des Heiles sehen, anschauen und anbeten. Aus dieser Zeit haben wir auch die ersten ganz kostbaren Schaugefäße der Eucharistie, die sogenannten Monstranzen. Fronleichnam hat einige Besonderheiten. Drei möchte ich aufzählen. Da ist zunächst die Prozession. Auch wenn wir für gewöhnlich die Eucharistie in geschlossenen Kirchenräumen feiern, die Eucharistie drängt immer hinaus. Sie will eine Außenwirkung haben. Daran erinnert uns die Fronleichnamsprozession. Die heilige Kommunion hier in der Kirche empfangen und Communio, Gemeinschaft, draußen im Alltag leben. Beides gehört zusammen. Eine zweite Besonderheit von Fronleichnam ist die schon erwähnte Monstranz, das Schaugefäß. Wer an einer Demonstration teilnimmt, der zeigt damit auch, was ist mir wichtig, wozu stehe ich, wofür gehe ich auf die Straße. Die Fronleichnamsprozession ist auch eine Kundgebung unseres katholischen Glaubens. Wir zeigen heute, was, wer uns wichtig ist. Christus in der Gestalt des Brotes, die Eucharistie, die uns Hoffnung und Freude und Kraft auf unserem Weg schenkt. Eine Bitte, liebe Schwestern und Brüder, zeigen wir nicht nur einmal im Jahr, dass Christus uns wichtig ist, dass wir zur Kirche gehören. Wir alle sollten lebendige Monstranzen sein, wie wir reden, wie wir denken, was wir tun durch unser Verhalten, soll sichtbar werden, dass wir zu Christus und zur Kirche gehören. Und ein dritter Gedanke, Fronleichnam erinnert an die Dynamik der Wandlung. Ich bin fest davon überzeugt, Gott will nicht nur, dass hier am Altar Brot und Wein verwandelt werden, er will uns alle hineinnehmen in diese Dynamik der Wandlung. Dass wir immer neu verwandelt werden in das Bild seines Sohnes, Jesus Christus. Eucharistie will durch uns die ganze Welt verwandeln, die Gemeinschaft fördern, mehr Frieden, mehr Solidarität in die Menschheit bringen. Diese Dynamik der Wandlung, diese Stärkung, das Geschenk auf unserem Weg, die Eucharistie, feiern wir jetzt und wir sind eingeladen, dieses Sakrament heute wieder neu zu empfangen, damit Gott uns verwandeln kann und durch uns die ganze Welt.

0: Brot vom Himmel gibt Gott uns zur Speise. Beten wir heute, dass alle bekommen, was sie zum Leben brauchen.
1: Wir beten für die Kirche, der das Brot des Lebens anvertraut ist, damit sie es an alle austeilt, die danach hungern, für alle, die aufgrund ihres Amtes oder Berufs besondere Verantwortung tragen, für alle, die sich im Alltag als Christen bewähren. Gott, unser Vater,
2: wir bitten dich, erhöre uns.
1: Wir beten für die Verantwortlichen in Politik und Wirtschaft, für die ohnmächtigen Armen und für die mächtigen Reichen. Gott, unser Vater,
2: wir bitten dich, erhöre uns.
1: Wir beten für alle, denen das tägliche Brot versagt bleibt, für die Kinder, die hungern, und für ihre Eltern, die ihnen und sich selbst nicht helfen können. Gott, unser Vater,
2: wir bitten dich, erhöre uns.
1: Wir beten für alle, die geistig hungern, für alle, die sich in der Kirche nicht mehr zurechtfinden, für alle, denen niemand die frohe Botschaft verkündet. Gott, unser Vater,
2: wir bitten dich, erhöre uns.
1: Wir beten für unsere Gemeinde, für jene, die sich einsetzen für das Wohl anderer und für jene, die sich in sich selbst verschließen. Gott, unser Vater,
2: wir bitten dich, erhöre uns.
0: Vater im Himmel, gib uns unser tägliches Brot, heute und alle Tage unseres Lebens. Amen. Amen.

0: Lasst uns beten. Herr, unser Gott, wir bringen das Brot dar, das aus vielen Körnern bereitet, und den Wein, der aus vielen Trauben gewonnen ist. Schenke deiner Kirche, was diese Gaben geheimnisvoll bezeichnen, die Einheit und den Frieden. Darum bitten wir durch Christus, unseren Herrn.
1: Amen.
0: Der Herr sei mit euch.
2: Und mit deinem Geiste.
0: Erhebet die Herzen.

In Wahrheit ist es würdig und recht, dir, Herr, heiliger Vater, allmächtiger, ewiger Gott, immer und überall zu danken durch unseren Herrn Jesus Christus. Als der wahre und ewige Hohepriester hat er die Feier eines immerwährenden Opfers gestiftet. Er hat sich selbst als Opfergabe dargebracht für das Heil der Welt und er hat uns geboten, dass auch wir diese Gabe darbringen zu seinem Gedächtnis.

trinken, das er für uns vergossen hat. Darum singen wir mit den Engeln und Erzengeln, den Thronen und Mächten,

0: Dich, gütiger Vater, bitten wir durch deinen Sohn, unseren Herrn Jesus Christus, nimm diese heiligen und makellosen Opfergaben an und segne sie. Wir bringen sie dar, vor allem für deine heilige katholische Kirche, in Gemeinschaft mit deinem Diener, unserem Papst Leo, und mit allen, die Sorge tragen für den rechten katholischen und apostolischen Glauben. Schenke deiner Kirche Frieden und Einheit, behüte und leite sie auf der ganzen Erde.
1: Gedenke deiner Diener und Dienerinnen, für die wir heute besonders beten, und aller, die hier versammelt sind. Herr, du kennst ihren Glauben und ihre Hingabe. Für sie bringen wir dieses Opfer des Lobes dar. Und sie selber weihen es dir für sich und für alle, die ihnen verbunden sind, für ihre Erlösung und für ihre Hoffnung auf das unverlierbare Heil. Vor dich, den ewigen, lebendigen und wahren Gott, bringen sie ihre Gebete und Gaben.
2: In Gemeinschaft mit der ganzen Kirche gedenken wir deiner Heiligen. Wir ehren vor allem Maria, die glorreiche, allzeit jungfräuliche Mutter unseres Herrn und Gottes Jesus Christus. Wir ehren ihren Bräutigam, den heiligen Josef, deine heiligen Apostel und Märtyrer, Petrus und Paulus, Andreas, Jakobus, Johannes, Thomas, Jakobus, Philippus, Bartholomäus, Matthäus, Simon und Thaddäus, Linus, Cletus, Clemens, Xistus, Cornelius, Cyprianus, Laurentius, Chrysogonus, Johannes und Paulus, Cosmas und Damianus und all deine Heiligen, blicke auf ihr heiliges Leben und Sterben und gewähre uns auf ihre Fürsprache in allem deine Hilfe und deinen Schutz.
0: Nimm gnädig an, o Gott, diese Gaben deiner Diener und deiner ganzen Gemeinde. Ordne unsere Tage in deinem Frieden, rette uns vor dem ewigen Verderben und nimm uns auf in die Schar deiner Erwählten. Schenke, o Gott, diesen Gaben Segen in Fülle und nimm sie zu eigen an. Mache sie uns zum wahren Opfer im Geiste, das dir wohlgefällt, zum Leib und Blut deines geliebten Sohnes, unseres Herrn Jesus Christus. Am Abend vor seinem Leiden nahm er das Brot in seine heiligen und ehrwürdigen Hände, erhob die Augen zum Himmel, zu dir, seinem Vater, dem allmächtigen Gott, sagte dir Lob und Dank, brach das Brot, reichte es seinen Jüngern und sprach: Nehmt und esst alle davon. Das ist mein Leib, der für euch hingegeben wird.

Ebenso nahm er nach dem Mahl diesen erhabenen Kelch in seine heiligen und ehrwürdigen Hände, sagte dir Lob und Dank, reichte den Kelch seinen Jüngern und sprach: Nehmt und trinkt alle daraus. Das ist der Kelch des neuen und ewigen Bundes, mein Blut, das für euch und für alle vergossen wird zur Vergebung der Sünden. Tut dies zu meinem Gedächtnis.

0: Geheimnis des Glaubens.
1: Deinen Tod, o Herr, verkünden wir und deine Auferstehung preisen wir, bis du kommst in die Herrlichkeit.
2: Darum, gütiger Vater, feiern wir, deine Diener und dein heiliges Volk, das Gedächtnis deines Sohnes, unseres Herrn Jesus Christus. Wir verkünden sein heilbringendes Leiden, seine Auferstehung von den Toten und seine glorreiche Himmelfahrt. So bringen wir aus den Gaben, die du uns geschenkt hast, dir, dem erhabenen Gott, die reine, heilige und makellose Opfergabe dar. Das Brot des Lebens und den Kelch des ewigen Heiles. Blicke versöhnt und gütig darauf nieder und nimm sie an, wie einst die Gaben deines gerechten Dieners Abel, wie das Opfer unseres Vaters Abraham, wie die heilige Gabe, das reine Opfer deines hohen Priesters Melchisedek. Wir bitten dich, allmächtiger Gott, dein heiliger Engel trage diese Opfergabe auf deinen himmlischen Altar vor deine göttliche Herrlichkeit. Und wenn wir durch unsere Teilnahme am Altar den heiligen Leib und das Blut deines Sohnes empfangen, erfülle uns mit aller Gnade und allem Segen des Himmels.
3: Gedenke auch deiner Diener und Dienerinnen, die uns vorangegangen sind, bezeichnet mit dem Siegel des Glaubens und die nun ruhen in Frieden. Wir bitten dich, führe sie und alle, die in Christus entschlafen sind, in das Land der Verheißung des Lichtes und des Friedens.
4: Auf uns, deinen sündigen Dienern, die auf deine reiche Barmherzigkeit hoffen, gib Anteil und Gemeinschaft mit deinen heiligen Aposteln und Märtyrern, Johannes, Stephanus, Matthias, Barnabas, Ignatius, Alexander, Marcellinus, Petrus, Felicitas, Perpetua, Agatha, Lucia, Agnes, Cecilia, Anastasia und mit allen deinen Heiligen. Wäge nicht unser Verdienst, sondern schenke gnädig Verzeihung und gib uns mit ihnen das Erbe des Himmels.
2: Darum bitten wir dich durch unseren Herrn Jesus Christus, denn durch ihn erschaffst du immerfort all diese guten Gaben, gibst ihnen Leben und Weihe und spendest sie uns.

0: Wir heißen Kinder Gottes und sind es. Und so beten wir voll Vertrauen.
1: Vater unser im Himmel, geheiligt werde dein Name, dein Reich komme, dein Wille geschehe, wie im Himmel so auf Erden. Unser tägliches Brot gib uns heute und vergib uns unsere Schuld, wie auch wir vergeben unseren Schuldigern. Und führe uns nicht in Versuchung, sondern erlöse uns von dem Bösen.
0: Erlöse uns, Herr, allmächtiger Vater, von allem Bösen und gib Frieden in unseren Tagen. Komm uns zu Hilfe mit deinem Erbarmen und bewahre uns vor Verwirrung und Sünde, damit wir voll Zuversicht das Kommen unseres Erlösers, Jesus Christus, erwarten.
1: Denn dein ist das Reich und die Kraft und die Herrlichkeit in Ewigkeit. Amen.
0: Aus vielen Körnern wird ein Brot, aus vielen Trauben der Wein. Eucharistie ist auch das große Sakrament der Einheit. Bevor wir jetzt Kommunion feiern und die heilige Kommunion empfangen, bitten wir. Herr Jesus Christus, schau nicht auf unsere Sünden, schau nicht auf die Spaltungen, die es auch in deiner Kirche gibt, sondern auf den Glauben, der uns verbindet. Und schenke durch uns der ganzen Welt Einheit und Frieden. Dieser Friede des Herrn sei allezeit mit euch.
2: Und mit deinem Geiste. Gebt einander ein Zeichen dieses Friedens.

0: Seht das Lamm Gottes, das hinwegnimmt die Sünde der Welt.
1: Herr, ich bin nicht würdig, dass du eingehst unter mein Dach, aber sprich nur ein Wort, so wird meine Seele gesund.
0: Empfangt, was ihr seid, und werdet, was ihr empfangen habt, der Leib Christi.
1: Herr,

Sie hören den Gottesdienst aus dem Stephansdom in Wien heute zu Fronleichnam. Unter dem Geläut der Pummerin neigt sich unsere Übertragung dem Ende zu. Diesmal ohne Schlusssegen, denn die Gemeinde begibt sich nun gemeinsam mit Erzbischof Josef Grünwiedel zur traditionellen Fronleichnamsprozession, dem Stadtumgang durch die Wiener Innenstadt. Musikalisch gestaltet haben den Gottesdienst der Wiener Domchor und die Wiener Dommusik unter der Leitung von Domkapellmeister Markus Landerer, an der Orgel Domorganist Ernst Walli. Sie hörten die Orgel-Solomesse und das Ave Verum von Wolfgang Amadei Mozart sowie Lieder aus dem Gesangbuch Gotteslob. Für die Tongestaltung verantwortlich war Martin Machainer, Übertragungsleitung Roman Schreier. Das gesamte Team wünscht einen schönen Feiertag.

0: Am Mikrofon ist Lorenz Wildner. Ein geplantes Luxusressort im Süden Albaniens sorgt derzeit für Massenproteste im Land. Auch gestern sind wieder tausende Menschen auf die Straße gegangen. Ein nicht unwesentliches Detail dabei: Aufziehen will dieses milliardenschwere Ferienresort ausgerechnet das Ehepaar Kushner, also Tochter und Schwiegersohn von US-Präsident Donald Trump. Barbara Tschandl berichtet.
1: In dem beschaulichen Küstendorf Zvernetz und auf der kleinen unbewohnten Insel Sazan sollen Luxusressorts entstehen. 10.000 Hotelzimmer, Villen, Pools und Yachthäfen. Ein Paradies für die Reichen. Investitionssumme kolportiert immerhin 4 Milliarden Dollar. Vorangetrieben von unter anderem Jared Kushner und Ivanka Trump. Albaniens Premier Edi Rama unterstützt das Vorhaben. Er sagt, das Projekt werde das Land in die Champions League des Tourismus führen. Aber die Albanerinnen und Albaner laufen Sturm gegen die Pläne. Immer häufiger kommt es zu Protesten, auch gestern. In Tirana ziehen tausende Menschen durch die Straßen, rufen Albaner. Stehe nicht zum Verkauf. Und auch Umweltschutzorganisationen sind gegen das Projekt. Das betroffene Gebiet ist die Heimat von Flamingos, Robben und Nistplatz von Meeresschildkröten.
0: In Norwegen denken prominente Stimmen über eine Annäherung an die EU nach. Vor dem Hintergrund einer geopolitisch beispiellos angespannten Lage halten das viele für sinnvoll. Einzelheiten von Martin Rauter.
2: Die Welt da draußen ist verrückt geworden, sagte der norwegische Außenminister erst am Montag gegenüber der Financial Times. Man müsse daher die Beziehungen zur EU überdenken. Øyvind Svendsen vom norwegischen Institut für internationale Angelegenheiten sagt dazu:
3: Kommt es etwa zu einem Handelskrieg, steht das Land nicht unter EU-Schutz. Das macht Norwegen zunehmend verwundbar.
2: Ein Beitritt hätte auch strategische Vorteile, sagt Mario Holzner vom Wiener Institut für internationale Wirtschaftsvergleiche.
4: Norwegen zahlt in die EU-Kassen ein und beteiligt sich bei fast allen wichtigen europäischen Programmen, aber kann eben nicht entscheiden darüber.
2: Die Mehrheit in Norwegen ist weiterhin gegen einen EU-Beitritt. Doch ab August könnte Dynamik in die Debatte kommen. Dann stimmt Island und damit ein anderer sehr reicher Staat über die Wiederaufnahme von EU-Beitrittsverhandlungen ab.
0: Ein fleischfressender Parasit bedroht die US-Viehwirtschaft. Laut dem Agrarministerium wurde erstmals seit 1966 die Neuwelt-Schraubenwurmfliege bei einem Kalb nachgewiesen. Die Larven des Parasiten nisten sich in offenen Wunden von Warmblütern ein und fressen das Gewebe der lebenden Wirte. Der Parasitenausbruch bedroht die US-Rinderbestände, die sich ohnehin auf dem niedrigsten Stand seit 75 Jahren befinden. Und die beliebten Panini-Sticker-Alben werden nach der WM 2030 von dem US-Konzern Fanatics produziert. Seit der WM 1970 hat das norditalienische Unternehmen Sammelalben für die Männerweltmeisterschaften produziert. Laut einer Studie müssen etwa 1000 Packungen gekauft werden, um ein Album ohne doppelte Pickel zu füllen. 7 Sticker kosten in Österreich 1,50 Euro. Das waren die Nachrichten mit Lorenz Wildner.
5: Und wir sind beim Radio Tirol Wetterservice mit knapp 20 Grad jetzt in Steinach am Brenner oder auch in Lienz oder in Innsbruck und einem österreichweiten Überblick von Nicola Biermeier.
6: Sonnig geht es in weiten Teilen Österreichs weiter und es wird sehr warm mit 22 bis 28 Grad. Anders im Westen, hier werden die Wolken allmählich mehr und gegen Abend bilden sich Regenschauer und Gewitter, die sich in der Nacht dann bis etwa Amstetten und Villach ausbreiten, gemeinsam mit Westwindböen. Morgen dann spürbar kühler, windig und verbreitet Regenschauer, von Westen her allmählich aber auch wieder Sonne. Am Wochenende zeitweise sonnig und wärmer, an den Nachmittagen auch Schauer und Gewitter.
5: Und damit Sie gut und sicher ankommen, begleiten wir Sie mit dem Radio Tirol Verkehrsservice. 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
7: Ja, schönen Vormittag. Es ist schon einiges los Richtung Süden über den Brenner vor der Baustelle bei der Lurkbrücke. Da müssen Sie 10 Minuten mehr einrechnen. Auch auf der Brenner Bundesstraße gibt es da teilweise Kolonnenverkehr und Verzögerungen. Auf Südtiroler Seite dann abschnittsweise Stau und bis Bozen auf der Brenner Autobahn insgesamt ein Zeitverlust von einer Dreiviertelstunde. Auch auf der Fernpassstrecke, aber da schon auf deutscher Seite, gibt es Verzögerungen vor dem Grenztunnel Füssen Richtung Süden, Blockabfertigung und bei der Einreise 15 Minuten Zeitverlust. Und eine Meldung gibt es auch vom Zugsverkehr. Die Weststrecke ist bei Hall derzeit unterbrochen. Grund ist ein Rettungseinsatz für den Zugnahverkehr. Fahren zwischen Fritzenbattens und Innsbruck derzeit ersatzweise Busse. Der Fernverkehr, der kann aber wie gewohnt durch. Wir wünschen gute Fahrt.
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5: Kurz nach 11, Feiertag. Wie jetzt? Es schlafen immer noch ein paar.
9: Na, dann schießen wir halt die letzten auch noch außer, traditionell.
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9: Guten Morgen, grüß euch.

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0: Bryan Adams läuft in Radio Tirol und somebody, ja, somebody muss auch die Stellung halten heute. Applaus an Sie, wenn Sie heute in der Arbeit sind und super, dass Sie uns laufen haben. Dass wir da oben aus den Boxen in der Tankstelle herunterreden oder oben auf der Alm bei Ihnen spielen.
1: Ja, hallo, ich bin die Barbara von der Gravant Hütte und ich wünsche Ihnen heute viel Spaß bei der Sendung mit dem David Steiner.
0: Danke. Und was genauso viele wie irgendwo oben unterwegs sind, sind jetzt gerade bei der Fronleichnamsprozession unterwegs. In ganz Tirol bei uns ja diese schöne Tradition. Wir können da auch mal ganz kurz hineinhören. Direkt im Draht. Da spielt gerade die Kapelle. Da ist sie. Oha. Ja. Klingt schon noch nach Prozession, oder? Das klingt nach Tirol irgendwie. Das klingt nach Radio Tirol, wenn sie jetzt wieder die großen Hits spielt. Von den Cats One Way Wind, gleich danach Rosenstolz und Mixed Emotions. Schön, dass sie uns laufen haben.
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0: 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Wir begleiten Sie mit Mixed Emotions, den großen Hits, um ganz genau 11.30 Uhr und natürlich auch mit allen Infos starten auf den Tiroler Straßen und jetzt bei Georg Oberhammer.
1: Ja, einen schönen Vormittag. An sich ist man auf den Tiroler Straßen eigentlich weitgehend problemlos unterwegs, allerdings auf der Brennerstrecke Richtung Süden, da muss man ein bisschen Verzögerungen mit einrechnen und zwar auf der Brennerautobahn Richtung Bozen, also Richtung Süden vor der Baustelle bei der Lurgbrücke, 10 Minuten Zeitverlust. Auch auf der Brenner Bundesstraße in diesem Bereich gibt es Zeitverlust und Verzögerungen. Eine halbe Stunde mehr müssen Sie da einrechnen. Und auf Südtiroler Seite geht es dann weiter. Da gibt es abschnittsweise Stau und bis Bozen müssen Sie dann nochmals eine halbe Stunde mehr einrechnen. Probleme gibt es auch im Bahnverkehr. Die Weststrecke ist bei Hall derzeit unterbrochen. Grund ist ein Rettungseinsatz. Zwischen dem Bahnhof Fritzens, Wattens und Innsbruck fahren deshalb Busse als Schienenersatzverkehr. Für den Fernverkehr allerdings gibt es da keine Behinderungen. Wir wünschen weiterhin gute Fahrt.
0: Wunderbar. Und wir schauen noch kurz zum Radio Tirol Wetterservice an diesem Feiertag. Genießen Sie ihn so lange draußen, wie es geht, wie er schön ist. Jetzt etwa in Silian bei knapp 20 Grad, in Niederndorf bei 18, in Landeck auch 18 Grad. Und so geht das mal bis über Mittag weiter. Am Nachmittag werden die Wolken dann dichter. Schauer ziehen dann als erstes im Außerfern und im Oberland auf. Bis zum Abend wird es dann heute wohl bei uns in ganz Tirol nass und davor noch einmal bis zu 25 Grad.
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0: Oh. Oh. Umarme deine Katze, Tag ist heute. Wenn sie eine haben, machen. Ja, wenn gar nichts mehr hilft, dann umarme deine Katze, heißt es immer. Stimmt. Was passiert denn gerade, wenn sie eine Katze haben mit ihriger, wenn sie hier so miaut? Reagiert die vielleicht? Wenn ja, rufen Sie mich einfach ganz kurz an unter 0800 22 69 22. Wer mounzt bei Ihnen? Kennen Sie den Song von Stefanie Werger über den Kater Sam?
1: Ja.
0: Die singt da von einem sehr, naja, selbstbewussten Kater, der so losstreunt zu den Nachbarskatzen mit beinharten Absichten.

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1: Oh la la. Ja, weiter können wir den Song leider nicht spielen, da blinkt die Altersfreigabe auf FSK 18. Spielen wir halt einen anderen Wergerschen Hit jetzt in Radio Tirol. Es laufen wieder mal die Blumen im Sand.

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Um quasi 11:55 am Feiertag gibt gleich das ORF-Mittagsjournal. Und davor noch die Mittagsglocken kommen heute vom Locher Boden. Und darauf einstimmen tut uns jetzt schon Jennifer Rush, Ave Maria in Radio Tirol. Und dann die ganzen Infos. Schön, dass Sie uns laufen haben mit den großen Hits hier in Radio Tirol.

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4: Es ist 12 Uhr. Sie hören die Glocken der Wallfahrtskirche Maria Hilfe der Christen am Locherboden bei Mötz.

0: Die Wallfahrtskirche Locher Boden liegt im Tiroler Oberinntal auf dem Mirminger Plateau. Das schlichte neugotische Gotteshaus ist mit einem spitzen Fassadenturm weithin ins Tal sichtbar. Ursprung der Wallfahrt am Locher Boden war der Legende nach die Errettung eines in Not geratenen Bergmannes, der aus Dankbarkeit bei der uralten Grotte Maria Hilf das Muttergottesbild anbrachte. Durch die Heilung der todkranken Maria Kalb aus Rom kam die Grotte wieder in das Bewusstsein der Bevölkerung und so wurde 1901 die Wallfahrtskirche eingeweiht. Kostbarstes Kleinod im Kircheninnern ist das Gnadenbild Maria Hilf am Hochaltar. Beeindruckend sind auch die farbenfrohen Glasfenster sowie die schöne Wandbemalung.
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2: Herzlich willkommen zum Mittagsjournal. Das sind unsere Themen. Israel und der Libanon bemühen sich um dauerhafte Feuerpause. Die Zahl der Millionäre steigt weiter. Im Journalstudio Martin Balder. Israel und der Libanon haben einen neuen Anlauf für eine Waffenruhe gestartet. Laut dem US-Außenministerium haben sich Unterhändler beider Länder am späten Abend in Washington auf einen Weg geeinigt, wie die bisher brüchige Waffenruhe gefestigt und verlängert werden kann. Aber schon heute werden aus dem Südlibanon wieder gezielte israelische Angriffe gemeldet. Barbara Tschandl berichtet.
3: Die libanesische Nachrichtenagentur NNA berichtet von israelischen Drohnenangriffen auf Straßen an mehreren Orten im Südlibanon, bei denen es mindestens ein Todesopfer gegeben haben soll. Zudem wurde in Israel in der Früh Luftalarm ausgelöst. Ein feindliches Flugzeug sei gesichtet worden, so die israelische Armee. Und all das, nachdem am späten Abend noch verkündet wurde, dass der Libanon und Israel sich auf eine neue Waffenruhe geeinigt hätten. Es sollen dabei bestimmte Schutzzonen unter exklusiver Kontrolle der libanesischen Armee geschaffen werden, heißt es in einer gemeinsamen Erklärung. Die Hisbollah solle sich gleichzeitig aus Gebieten nahe der Grenze zu Israel zurückziehen. Eigentlich gilt im Libanon bereits seit dem 17. April eine Waffenruhe. Israel und die vom Iran unterstützte libanesische Hisbollah-Miliz greifen sich aber weiter täglich an.
2: Die Zahl der Reichen und Superreichen steigt weiter und zwar nicht nur weltweit, sondern auch in Österreich. Das zeigt der aktuelle World Wealth Report. Mehr von Nina Walli.
4: Fast 200.000 Millionäre sind in Österreich laut Studie im Vorjahr gezählt worden. Das sind um etwa 21% mehr als noch 2024. Weltweit gibt es inzwischen 25 Millionen Personen mit einem anlagefähigen Vermögen von mindestens $1 Million. Das heißt, seit 2024 sind fast 2 Millionen vermögende Privatpersonen dazugekommen. Den größten Anstieg gibt es bei der Zahl der Superreichen mit einem Plus von mehr als 9%. Das Gesamtvermögen der Reichen und Superreichen ist weltweit von 460 Milliarden US-Dollar auf 564 Milliarden gestiegen, angetrieben durch die starken Entwicklungen an den internationalen Kapitalmärkten sowie durch eine verbesserte Inflations- und Zinsdynamik. Die meisten Millionäre leben weiterhin in den USA.
2: Ein Daumen hoch oder das Peace-Zeichen, solche Gesten landen ständig auf Internetplattformen. Doch bei solchen Fotos, auf denen Hände und Finger zu erkennen sind, sollte man besonders aufpassen. Anke Mandl informiert.
5: Im schlimmsten Fall könnten Kriminelle mit gestohlenen Fingerabdrücken Smartphones entsperren, Banking-Apps öffnen oder digitale Identitäten übernehmen. In China haben das Kriminelle bereits versucht. Sicherheitsexperten warnen davor, dass bei hochauflösenden Fotos mit Hilfe von künstlicher Intelligenz Fingerabdrücke rekonstruiert werden können. Selbst aus größerer Entfernung lassen sich dabei noch genügend Details auslesen. Schon eine einzelne Aufnahme mit moderner Smartphone von Technik kann ausreichen, um solche biometrischen Daten zu gewinnen. Werden mehrere Fotos einer Person kombiniert, lassen sich diese Informationen noch genauer auswerten. Die Gefahr eines gestohlenen Fingerabdrucks ist dabei sogar größer als bei einem geklauten Passwort. Während man Passwörter einfach ändern kann, bleibt der Fingerabdruck ein Leben lang gleich.
2: Bei der Fußball-WM in den USA, Kanada und Mexiko dürfen Stadienbesucher trotz der erwarteten Temperaturen von mehr als 30 Grad keine Wasserflaschen mitnehmen. Die FIFA erklärte damit, das Risiko von Verletzungen für Spieler und Publikum vermeiden zu wollen. Zuvor hatte es geheißen, dass leere Plastikflaschen mit bis zu einem Liter Fassungsvermögen zum selber Befüllen mitgebracht werden dürfen. Im Stadion verkauftes Wasser dürfte zwischen 4 und 6 Dollar pro Flasche kosten. Das war das Mittagsjournal mit Martin Balder.
6: Und wir sind beim Radio Tirol Wetterservice. Lienz hat die Nase gerade vorne mit 21 Grad. Kufstein 20, Innsbruck auch 20 Grad. Und ein österreichweiter Wetterüberblick jetzt von Michi Mattern.
7: Das lange Wochenende bringt einiges an Sonnenschein und halbwegs sommerliche Temperaturen. Nur morgen ist es vorübergehend nass und frisch. Im Großteil Österreichs bleibt es heute Nachmittag überwiegend sonnig mit meist nur dünnen Wolken. Im Westen trübt es sich aber ein und in Vorarlberg und Nordtirol ziehen gegen Abend erste Regenschauer und Gewitter auf. Bei wenig Wind wird es sehr warm. Die Temperaturen steigen auf 22 bis 28 Grad. In der kommenden Nacht breiten sich Schauer und Gewitter mit teils starken Windböen langsam weiter aus. Nur der Osten und Südosten bleiben trocken. Morgen Freitag trüb, regnerisch, windig und spürbar kühler. Nur von Vorarlberg bis Oberösterreich am Nachmittag zeitweise sonnig. Am Wochenende überall viel Sonne und wieder wärmer, aber auch ein paar Schauer und Gewitter.
6: Und damit Sie gut und sicher ankommen, begleiten wir Sie mit dem Radio Tirol Verkehrsservice und Georg Oberhammer.
8: Ja, und ein paar Probleme, die gibt es noch auf der Brennerstraße, auf der B182 Richtung Süden, also Richtung Italien. Von Matrei bis Gries müssen Sie hier eine halbe Stunde zusätzlich einrechnen. Auf Südtiroler Seite gibt es auch Probleme, da auf der Autobahn abschnittsweise Stau bis Bozen ebenfalls eine halbe Stunde Zeitverlust. Gesperrt ist die Brixentalstraße zwischen Wörgl und Kitzbühel, und zwar wegen des traditionellen Anlassrittes. Wer also von Wörgl Richtung Kitzbühel will, der muss über die B178 ausweichen. Und Probleme gibt es nach wie vor im Bahnnahverkehr. Im Raum Hall ist nämlich die Weststrecke gesperrt. Zwischen dem Bahnhof Fritzens-Wattens und Innsbruck fahren deshalb ersatzweise Busse. Für den Fernverkehr gibt es aber keine Behinderungen. Wo es geht und natürlich sonst überall auch, eine gute Fahrt.
6: Na dann, ab in den Süden.
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6: Toto Bene.

0: 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Am Donnerstag, Mittag, 11:45 vorbei, Feiertag. Rot und süß mit Grün verziert, wer einmal sie probiert, dessen Zunge ruft, wie fein, steckt noch eine zweite rein. Wovon reden wir? Ja, logisch. Erdbeeren, oder? Erdbeeren. Es wäre jetzt was heute Nachmittag, vielleicht noch Sprung ins Erdbeerland. In Stams etwa ist offen oder auch in Kemmerten, in Pill, in Buch, in Hall oder in Dölsach beim Schwimmbad. Wir wollen sie jetzt, oder? Immer, jeden Tag, überall. Zum Kaffee, zum Kuchen, als Marmelade, im Salat, zum Futtern, eine nach der anderen, bis der Bauch wehtut. Sind ja auch gesund, viel Vitamin C, gut für die Haut, gut für die Stimmung vor allem. Echte Superstars für uns und auch im Internet geht gerade wieder so ein Erdbeer-Reel viral, singt einer.
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1: Gleich 12.30 Uhr. Alle Infos jetzt in Radio Tirol und wir starten auf den Straßen bei Georg Oberhammer.
2: Ja, einen schönen Mittag und da schaut es jetzt deutlich besser aus als noch vor einer halben Stunde oder einer Stunde. Die Probleme Richtung Süden über den Brenner, die haben sich mehr oder weniger in Luft aufgelöst. Da gibt es jetzt keine gröberen Verzögerungen mehr. Eine Sperre gibt es noch wegen des Antlersritts im Brixental und zwar zwischen Brixen und Kitzbühel ist die Straße bis 17 Uhr gesperrt. Ausweichen können Sie hier über die Loferer Straße. Und ein Problem gibt es nach wie vor im Bahnverkehr. Da ist die Weststrecke bei Hall momentan für den Personennahverkehr, also für den Zugverkehr, gesperrt. Aufgrund eines Rettungseinsatzes zwischen dem Bahnhof Fritzenswattens und Innsbruck fahren Busse als Schienenersatzverkehr. Für den Fernverkehr gibt es hier aber keine Behinderungen. Wir wünschen eine gute Fahrt.
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4: Mit Fallen gegen den Borkenkäfer. Tirols Wälder werden gegen Schädlinge gerüstet. Wer wird Fußball-Weltmeister? Statistikforscher der Universität Innsbruck wagen bereits eine Prognose. Und das Wetter. Auf den Sonnenschein folgen am Nachmittag erste Regenschauer und Gewitter.
3: Im Studio Benedikt Kapferer.
4: Schöne Mittagszeit. In Tirols Wäldern verschärft sich die Borkenkäfersituation vor allem in den Trockenperioden zunehmend. Um einen Überblick über die derzeitige Entwicklung und Ausbreitung des Schädlings zu haben, gibt es das sogenannte Borkenkäfer-Monitoring mit Fallen im ganzen Land. Mit diesen Informationen kann der Einfluss der Schädlinge bewertet und ihnen entgegengewirkt werden. Seit Mitte April sind die Fallen wieder aufgestellt, berichtet Reingard Diermeier.
5: Mit dem Lockstoff Pheromon werden die Borkenkäfer aus der unmittelbaren Umgebung in die Fallen gelockt. In Tirol gibt es insgesamt 484 Fallenstandorte. Sie werden im Frühjahr aufgestellt und bleiben bis Herbst. Einmal in der Woche kontrollieren Waldaufseher diese, wie Hans-Peter Jauck, Vorstand der Abteilung Waldschutz im Land, sagt.
6: Der Waldaufseher liest da an und für sich die Menge ab, die gefangen wird von den jeweiligen Borkenkäfer. Und das bietet für uns dann einfach wieder sehr gut Rückschlüsse auf das jeweilige Entwicklungspotenzial.
5: Und vor allem, muss man handeln oder nicht? Denn um diesen Schädling zu bekämpfen, ist rasches Handeln wichtig.
6: Das Wichtigste an und für sich ist eine schnellstmögliche Holzernte. Das wirklich befallenes Material möglichst rasch aus dem Wald abtransportiert wird.
5: Borkenkäfer haben in den letzten Jahren große Schäden in Tirols Fichtenwäldern verursacht. Betroffen war da vor allem Osttirol. Nach Windwürfen kam es dort zu Massenvermehrungen des Schädlings im Wald. Es entstanden mehrere Millionen Festmeter Schadholz. Das Monitoring des Borkenkäfers ist das eine, die rasche Beseitigung von Schadholz das andere. Letztendlich geht es aber um eine langfristige Lösung. Statt Fichtenwald wird nun auf Mischwald mit Tannen, Lärchen und Eichen gesetzt, wie Jauck von der Abteilung Waldschutz erklärt.
6: Weil das hilft an und für sich Borkenkäferentwicklungen zukünftig vorzubeugen.
5: Mischwald macht den Wald generell widerstandsfähiger.
4: Einmal mehr hat die Tiroler Landesregierung eine Abschussverordnung für einen Wolf erlassen, diesmal in Tristach in Osttirol. Dort wurden am Dienstag 5 tote und 8 verletzte Schafe gefunden. Es besteht der Verdacht, dass sie von einem Wolf gerissen wurden. Die Abschussverordnung gilt bis 27. Juli. Kritik an der Maßnahme kommt immer wieder von Tierschützern. Laut WWF werde in Österreich im Schnitt alle 2 Wochen ein Wolf getötet. Zwischen 800 und 900 Personen aus dem gesamten deutschsprachigen Raum sind im Transgender-Zentrum in Innsbruck in Behandlung. Ein Drittel der Patientinnen und Patienten ist unter 18 Jahre alt. Katharina Feil, die Leiterin des Transgender-Centers Innsbruck, appelliert an betroffene Eltern, offen mit ihrem Kind über das Thema Geschlechtsumwandlungen zu sprechen.
7: Und nicht ein, das glaube ich dir nicht und das sagst du mir nie wieder, sondern dieses gemeinsame Aufarbeiten, dieses offen auch Hilfe suchen und einmal schauen, was habe ich denn für Möglichkeiten, welche Hilfestellungen kann es denn von außen geben. Da gibt es diverse Dinge, wie zum Beispiel die Courage in Innsbruck, wo es auch eigene Gruppen, auch für Jugendliche gibt, wo man auch sagt, okay, da können wir jetzt einmal hingehen und einmal schauen.
4: sagt Feil im Tirol heute Studiogespräch. Außerdem gibt es Selbsthilfegruppen, auch für Eltern, sowie psychotherapeutische Betreuung. Die Wartezeit für ein Erstgespräch im Transgender Center beläuft sich mittlerweile auf bis zu 12 Monate. Zum Sport jetzt. Der Countdown zur Fußball-Weltmeisterschaft läuft. Genau heute in einer Woche steigt das Eröffnungsspiel zwischen Mexiko und Südafrika. Noch vor dem ersten Anpfiff wird bereits fleißig gerechnet. Am Institut für Statistik der Universität Innsbruck hat man das Turnier 100.000 Mal simuliert. Laut Modell liegt Spanien knapp in Führung, dicht gefolgt von England, Frankreich und Deutschland. Auch für Österreich gibt es Grund zur Hoffnung. Die Chancen auf den Aufstieg ins Sechzehntelfinale stehen gut, wie Viktoria Gstier berichtet.
8: Das Fußballfieber hat das Land bereits fest im Griff. Noch vor dem ersten Anpfiff sogar am Institut für Statistik der Universität Innsbruck. Nach dem dort entwickelten Prognosemodell führt Spanien das Favoritenfeld mit einer Siegwahrscheinlichkeit von 14,5% an. Statistiker Achim Zeileis sagt dazu:
9: Das Turnier ist halt so groß wie nie zuvor. Wir haben 48 Teams, 104 Spiele. Und ganz wichtig, es gibt auch eine K.O.-Runde mehr mit dem 16. Finale. Das heißt, für einen Favoriten wie Spanien oder England oder Frankreich reicht eben ein unglückliches Spiel, ein schlechter Tag, ein Lucky Punch des Gegners und man ist raus.
8: Für die Berechnungen wurde die Weltmeisterschaft insgesamt 100.000 Mal simuliert, Partie für Partie und strikt nach den FIFA-Regeln, erklärt Ruven Michels, Statistiker von der TU Dortmund.
10: Das können Sie sich vorstellen, wie als hätten Sie eine Münze, die aber nicht zwei, sondern drei Seiten hat und wo die Münzseiten unterschiedliche Wahrscheinlichkeiten haben. Nach den 100.000 Mal zählen wir einfach ganz einfach, wie häufig jedes Team gewonnen hat. Und in unserem Fall war es beispielsweise 15% der Fälle Spanien.
8: Auch Österreich stand im Fokus der Analyse. Die Wahrscheinlichkeit, das 16. Finale zu erreichen, liegt laut Modell bei über 80%, sagt Statistiker Achim Zeileis.
9: Wunder für Österreich ist auf jeden Fall drin. Und das ist ein Top-Team. Die sind voll verdient bei der Weltmeisterschaft. Und denen drücken wir die Daumen.
8: Österreich darf also weiter hoffen, selbst wenn die Statistik aktuell Spanien vorne sieht.
4: Und dieses Wochenende steht der Innsbrucker Marktplatz ganz im Zeichen des Beachvolleyballs. Beim großen Beach-Event werden heimische und internationale Top-Teams um den Turniersieg spielen, freut sich Organisator Simon Farges.
11: Das Teilnehmerfeld ist richtig spannend dieses Jahr, weil wir jetzt wieder Teil der österreichischen Tour sind, aber wir haben trotzdem internationale Besetzung mit dabei. Wir haben zum Beispiel erstmals ein Team bei den Herren aus Brasilien mit dabei. Wir haben internationale Besetzungen aus Italien, Slowenien, Slowakei, Deutschland. Das ist echt viel bunt gemischt.
4: Dazu kommen auch starke österreichische Teams. Das Beach-Event am Innsbrucker Marktplatz startet heute mit dem Business Cup. Ab morgen bis inklusive Sonntag geht es dann um den begehrten Turniersieg.
1: So, wir haben jetzt noch Sonne in Lienz bei knapp 23 Grad, Sonne auch in Holzgau bei 18 Grad, Wolken dagegen in Schwarz oder auch in Söll bei 19 Grad. Und die Wolken werden dichter, am Nachmittag kommen dann erste Schauer daher, im Außerfern und im Oberland. Bis zum Abend wird es dann wohl in ganz Tirol nass werden. Morgen am Freitag starten wir regnerisch hinein, vom Oberland her wird es dann am Vormittag trockener, am Nachmittag sogar leicht freundlich, es kann sich die Sonne immer wieder zeigen bei maximal 19 Grad und am Wochenende dann eher wechselhaft.
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0: 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Am Donnerstag. Es ist Feiertag, es ist 12 vor 1 und wir begleiten Sie ganz kurz mit dem Radio Tirol Verkehrsservice und der Pastorenstraße B161. Die ist gesperrt nach einem Unfall zwischen Aurach und Jochberg. Lokal ausweichen können Sie da nicht wirklich, sagt uns die Polizei. Am besten kurz abwarten. Gute Weiterfahrt.
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0: Sie haben es hoffentlich möglichst fein heute. Es soll alles genauso laufen, wie Sie sich das vorstellen. Feiertag, und wir haben mal gefragt, was Sie denn so vorhaben zu Front Leichnam.
2: Wir sind in Billberg auf der Hütte. Auf die Lars gehen wir ein Schnitzel essen.
3: Wenn schönes Wetter ist, wahrscheinlich vor allem draußen, irgendwie am Balkon, einfach mal entspannen.
4: Also wir gehen auf einen Kindergeburtstag bei einem Freund zu Hause. 2 Jahre.
5: Wir fahren zum Gardasee. Mal entspannen, relaxen, ein bisschen schwimmen. Je nachdem, was das Wetter hergibt.
6: Nichts, chillen, das Wetter genießen. Wir haben ein schönes Zuhause.
0: Absolut, das haben wir auf jeden Fall. Wobei nicht alle irgendwie chillen können und nichts tun. Es haben viele viel zu tun.
7: Bei mir wäre jetzt wahrscheinlich auf Lernen rauslaufen. Wir haben nämlich in unserer Schule haben wir eine Testwoche.
8: Ohne nichts schlafen, bin Koch. Jetzt kommt dann wieder ein langes Wochenende, also die restlichen Tage wieder viel arbeiten.
9: Also Ende Juni haben wir immer die große Semesterabschlussprüfung und da muss jetzt ordentlich gelernt werden.
10: Ich arbeite in der Gastronomie. Ich bin im Service. Mach meine Arbeit gern.
0: Oha, sehr cool. Ja dann, begleiten wir euch sehr gerne heute beim Arbeiten hier mit Radio Tirol.

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1: Am Mikrofon Martin Balder. Österreich wird 2027 und 2028 nicht ständiges Mitglied im UNO-Sicherheitsrat. Bei der Abstimmung in der UNO-Generalversammlung in New York hat sich Österreich überraschend klar gegen Deutschland durchgesetzt. In Berlin herrscht nun Katerstimmung und die Regierung muss sich Kritik gefallen lassen. Aus Berlin, Andreas Jölli.
2: Dieses Ergebnis ist eine echte Enttäuschung und eine herbe Niederlage, sagt ein hörbar geknickter deutscher Außenminister.
3: Ich bin wirklich enttäuscht, das kann man ja auch gar nicht anders sein.
2: Johann Wadephul hat bis zuletzt intensiv für einen Sitz im UNO-Sicherheitsrat geworben, sich auch sehr zuversichtlich gezeigt, sagt nun aber, es haben auch Kräfte gegen Deutschland gearbeitet.
3: Russland ist ein gutes Beispiel. Die haben natürlich kein Interesse daran, dass so ein starker Unterstützer der Ukraine dabei ist. Das heißt, wir haben auch mit wirklich Gegenwind zu kämpfen gehabt und der war so stark, dass es am Ende nicht gereicht hat.
2: Ein weiterer Grund für das Scheitern dürfte sein, dass sich Deutschland erst spät beworben hat und auch zu wenig engagiert, sagen Kritiker. Jetzt versucht sich Deutschland in der Rolle als fairer Verlierer. Johann Wadephul gratuliert Österreich und Portugal. Auch Kanzler Friedrich Merz sendet Glückwünsche über Social Media und wirbt für eine gemeinsame und entschlossene europäische Stimme im UNO-Sicherheitsrat.
1: Israel und der Libanon haben sich laut US-Angaben auf einen Weg zur Umsetzung der bisher kaum wirksamen Waffenruhe geeinigt. Dazu musste die pro-iranische Hisbollah-Miliz sämtliche Angriffe gegen Israel einstellen, hieß es in einer gemeinsamen Erklärung beider Seiten nach Verhandlungen in Washington. Die libanesische Regierung hat auf die Hisbollah aber nur wenig Einfluss. Der höchste Berg der Welt, der Mount Everest, hat heuer besonders viele Bergsteigerinnen und Bergsteiger angelockt. Es war eine Rekordsaison, zu deren Abschluss es heute auch noch eine Erfolgsmeldung gab. Mehr von Paul Sihasch.
4: Ein Sherpa, also ein einheimischer Bergführer, war 6 Tage lang vermisst. Der Mann wurde bereits für tot erklärt. Nun ist er lebend im Basislager aufgetaucht und in ein Krankenhaus gebracht worden. Tochter Mendu Lamu konnte es kaum glauben.
5: Um sicher zu gehen, haben wir Fotos geschickt. Jetzt sind wir sehr glücklich.
4: Die Frühjahrssaison auf dem Everest war intensiv. Mehr als 1000 Menschen waren auf dem Gipfel, 400 allein an 2 Tagen Ende Mai. Der Grund ein besonders günstiges Wetterfenster in dieser Saison. Nepal hat zudem besonders viele Aufstiegsgenehmigungen ausgestellt heuer. 5 Personen starben bei dem Versuch, den höchsten Berg der Welt zu besteigen, 2 Inder sowie 3 Nepalesen.
1: Der vor der Küste Dänemarks verendete Buckelwal soll heute Nachmittag obduziert werden. Der Kadaver war am vergangenen Wochenende an den Strand der Insel Anholt gezogen worden, vor der er angeschwemmt worden war. Der 12 Meter lange Wal war im März mehrmals in der deutschen Ostsee gestrandet und nach Wochen in einer umstrittenen Rettungsaktion ins offene Meer transportiert worden. Fachleute hatten ihm kaum Überlebenschancen gegeben. Nun soll geklärt werden, woran das Tier gestorben ist. Das waren die Nachrichten mit Martin Balder.
6: Und wir sind beim Radio Tirol Wetterservice. Noch trocken verbreitet in Tirol. Es sollte heute aber noch nass werden. Österreichweiter Wetterüberblick jetzt von Michael Mattern.
7: Das lange Wochenende verläuft über weite Strecken sommerlich, oft sonnig, bei Höchstwerten um die 25 Grad. Nur morgen ist es vorübergehend nass und kühl. Im Großteil Österreich scheint auch heute Nachmittag die meiste Zeit die Sonne, nur im Westen ziehen immer dichtere Wolken auf. Gegen Abend kommen in Vorarlberg und Nordtirol auch erste Regenschauer und Gewitter dazu. Bei wenig Wind wird es sommerlich warm, die Temperaturen erreichen heute 22 bis 28 Grad. In der kommenden Nacht breiten sich Schauer und Gewitter mit teils starkem Westwind langsam immer weiter aus, im Osten und Südosten bleibt es trocken. Morgen Freitag trüb, regnerisch, windig und spürbar kühler, nur von Vorarlberg bis Oberösterreich am Nachmittag die eine oder andere Sonnenstunde. Am Wochenende überwiegend sonnig und wieder deutlich wärmer, aber auch ein paar Schauer und Gewitter.
6: Und wir begleiten Sie mit dem Radio Tirol Verkehrsservice. Sind gleich im Unterland auf der B161 Pastorenstraße. Die ist nach wie vor gesperrt nach einem Unfall zwischen Aurach und Jochberg. Da müssen Sie die Dauer dieser Sperre abwarten. Ausweichen geht nicht, sagt die Polizei. Und gesperrt auch die Brixentalstraße. Ja, da seid ihr heute die Stars. Die B170 Antlassritt zwischen Brixen und Kitzbühel. Bis 5 am Nachmittag ausweichen geht da über die Loferer Straße. Gute Weiterfahrt. Und jetzt machen Sie sich bitte einen feinen Nachmittag.
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6: Grüß euch.

0: Radio Tirol am Feiertag. Wenn Sie das grande Finale vom Projekt Zeit schenken, der Hackreute, der HLW-Reute, des BRG und des Polyreute auch versäumt haben, dann erzählt uns jetzt Efi Keller vom Freiwilligenzentrum Außerfern noch einmal, was das da ist. Hallo Efi.
1: Hallo.
0: Hast du kurz Zeit am Feiertag für uns?
1: Ja, natürlich.
0: Super. Großes Projekt zusammen mit der Caritas Zeit schenken. Was war das die letzten Monate?
1: Ja, Zeit schenken ist ein soziales Projekt, bei dem Schülerinnen und Schüler außerhalb von ihrer Unterrichtszeit in verschiedene soziale Einrichtungen gehen. Bei uns waren sie jetzt zum Beispiel in der Kinderbetreuung tätig, in der Lernhilfe, in der Seniorenbetreuung und in der Tierpflege.
0: Jetzt sind die Monate vorbei. Was ist das Fazit? Was hast du an den jungen Menschen gesehen? Was bleibt?
1: Dass die Schülerinnen und Schüler wirklich in ihren Aufgaben, in ihrer Tätigkeit gewachsen sind, mit sehr viel Freude dabei waren. Sie haben unterstützt und haben insgesamt 275 Stunden Zeit geschenkt.
0: Geht das jetzt noch irgendwie weiter? Hat vielleicht der ein oder andere da ein Hobby gefunden oder halt auch eine sinnvolle Freizeitbeschäftigung?
1: Ja, das ist tatsächlich so. Die Hanna, die war im Caritas Lerncafé tätig und die möchte unbedingt noch bis zum Schulschluss dabei bleiben. Und der Karl David und die Sarah, die waren im Katzenstüberl. Der Karl war vorher schon dabei, der wird auch weiterhin dort tätig sein.
0: Super. Ich nehme schwer an, ihr macht das wieder, oder?
1: Natürlich. Dieses Projekt Zeit schenken, das soll im Herbst wieder gestartet werden. Im Herbst dürfen wir wieder an die Schulen gehen. Und es ist wunderschön, dass wir einfach die Einrichtungen dabei haben, die immer spontan sagen, ja, wir sind bereit und nehmen die Jugendlichen auf.
0: Passt alles zusammen. Einrichtungen, Schüler, ihr. Wünschen wir euch alles Gute dann für den Herbst und jetzt einmal ein feines, langes Wochenende und dir einen schönen Feiertag.
1: Vielen Dank.
0: Dankeschön.
1: Das wünsche ich ebenso.
0: Vierti.
1: Danke. Ciao. Vierti.
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1: Morgen startet die veranstaltungsfreie Lesezeichen in Hall in Tirol. Prominente Schauspielerinnen und Schauspieler lesen ausgewählte Texte, musikalisch umrahmt. Den Anfang macht Johannes Silberschneider. Morgen um 20.15 Uhr auf dem Rheinischplatz, südlich der Stadtpfarrkirche Hall. Der Eintritt ist frei. Der Zerrissene ist noch dreimal beim Theaterfestival Steudeltent zu sehen. Die Posse von Johann Nestreu zeigt auf lustvolle Weise, wie schnell sich das Schicksal wenden kann. Morgen Freitag, am Samstag und am Sonntag in Udenz. Die Freiwillige Feuerwehr Schmirren feiert am Wochenende ihr 120-jähriges Bestehen. Mit dem Abschnittsbewerb Bibtal-Stubai am Samstag und einem Festakt am Sonntag. Mit Fahrzeugsegnung, Kinderprogramm, Party und einem Konzert der Musikkapelle Schmirren.
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2: So, es wird gleich 13.30 Uhr. 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Und wenn Sie gerade ein Lenkrad in der Hand haben, dann begleiten wir Sie mit dem Radio Tirol Verkehrsservice. Sind beim Unfall im Unterland auf der B161 Pastorenstraße. Die ist nicht mehr gesperrt. Sie werden jetzt wechselweise angehalten zwischen Aurach und Jochberg. Es gibt ganz kurzen Stau. Und gesperrt ist die Brixentalstraße B170 wegen des Antlersrittes heute bis 5 am Nachmittag noch. Da werden Sie umgeleitet bzw. ausweichen. Geht über die B178, die ist das im Tiroler Unterland. Falls Sie auch noch Infos für uns haben, Staus, Unfälle, Blitzer, dann bitte immer gerne anrufen. Das geht ganz einfach. Am Handy mit der Kurzwahl Stern 300. Kommen Sie gut und sicher weiter.
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Radio Tirol am Donnerstag. Es ist Feiertag. Schön, dass Sie ihn mit Radio Tirol verbringen, dass Sie uns laufen haben. Es macht jetzt gleich ab 14 Uhr Maria Bettina Bacher hier in Radio Tirol weiter. Die wird Sie begleiten, einen feinen Nachmittag gemeinsam mit Ihnen haben. Michael Jackson läuft noch. Und aber, wenn wir schon sagen, wir spielen große Hits, na, dann aber richtig. Ich bin der David Steiner, freue mich auf morgen. Vielen Dank.

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1: Am Mikrofon Martin Balder. In Österreich ist die Zahl der Verurteilungen wegen Rechtsextremismus gestiegen. Das geht aus einer parlamentarischen Anfragebeantwortung hervor. Auch bei den Diversionen gibt es demnach ein Plus. Paul Siehorsch berichtet.
2: Die Grünen wollten von Justizministerin Sporer von der SPÖ Auskunft zu Verurteilungen und Diversionen nach dem Verbotsgesetz. Die Zahlen des Justizministeriums zeigen einen Anstieg von 2024 auf 2025. Bei den Verurteilungen um knapp 9% auf fast 200, bei den Diversionen um knapp 30% auf 170. Bei einer Diversion wird auf ein Strafverfahren verzichtet, der Beschuldigte übernimmt aber Verantwortung und leistet zum Beispiel gemeinnützige Arbeit. Wer behauptet, Rechtsextremismus gehe zurück, ignoriert bewusst die Fakten, heißt es vom Grünen-Abgeordneten Lukas Hammer in Richtung FPÖ. Im Mai zeigte ein Bericht des Dokumentationsarchivs des österreichischen Widerstandes Anstiege bei rechtsextremistischen Vorfällen. Der Bericht sorgte für hitzige Debatten im Nationalrat. Die Justizministerin sah Handlungsbedarf, die FPÖ sprach von Pseudowissenschaft.
1: In Deutschland sorgte überraschende Niederlage gegen Österreich beim Kampf um einen Sitz im UNO-Sicherheitsrat für Kritik innerhalb der CDU-geführten Bundesregierung. Der Koalitionspartner SPD fordert vom Kanzler und Außenminister eine klarere Haltung zum Völkerrecht. Berlin hatte sich den Vorwürfen anderer Staaten, Israel gehe im Gaza-Krieg rechtswidrig vor, nicht angeschlossen. Die Friseurinnen und Friseure warnen vor akutem Nachwuchsmangel. Die Zahl der Lehrlinge sei in den vergangenen Jahren stark gesunken, heißt es. Mehr von Laura Graf.
3: 2200 Lehrlinge werden derzeit in Österreich zum Friseur oder zur Friseurin ausgebildet. Vor 15 Jahren waren es noch um die Hälfte mehr. Das Problem liegt vor allem daran, dass es kaum noch Ausbildungsbetriebe gibt, auch weil fast 6 von 10 Betrieben Ein-Personen-Unternehmen sind. Die Friseurvertretung in der Wirtschaftskammer fordert jetzt einmal mehr, dass die Umsatzsteuer auf 10% halbiert wird. Bundesinnungsmeister Wolfgang Eder.
4: Durch die Senkung der Steuer würde auch Kapital frei werden, das wir dann auch unter anderem in die Löhne geben könnten. Und dann wird es den Friseuren wieder etwas leichter gemacht, dass sie mehr Jugend aufnimmt und wir wieder mehr Ausbildungsbetriebe bekommen.
3: Zusätzlich müsste die Lehrlingsförderung inflationsangepasst werden. Derzeit sind die staatlichen Förderungen für Lehrbetriebe bei rund 280 Millionen Euro pro Jahr gedeckelt.
1: Die weltbekannte französisch-iranische Autorin und Filmemacherin Marjan Satrapi ist tot. Die 56-Jährige sei ein Jahr nach dem Tod ihres Mannes aus Trauer gestorben, hieß es in einer Erklärung ihres Umfelds. Satrapi, die einen Teil ihrer Jugend in Wien verbrachte, wurde mit ihrem autobiografischen Graphic Novel Persepolis berühmt. Für ihre Verfilmung des Buches wurde sie 2007 beim Filmfestival in Cannes mit dem Preis der Jury ausgezeichnet und im Jahr darauf für den Oscar nominiert. Das waren die Nachrichten mit Martin Balder.

0: Schönen Nachmittag, Tirol. Wir schauen auf Tirolstraßen. Nach anfänglichen technischen Problemen müssen wir das kurz nachholen. B161 Pastorenstraße, die Unfallstelle zwischen Aurach und Jochberg ist geräumt. Der Stau hat sich hier aufgelöst. Und es gibt immer noch eine Sperre auf der Brixentalstraße. Die bleibt heute zwischen Brixen und Kitzbühel bis 17 Uhr bestehen. Wegen des Antlassritts ausweichen können Sie hier über die B178. Kommen Sie sicher ans Ziel, wünsche Ihnen gute Fahrt und sag willkommen im Donnerstag, Maria Bettina da. Und das Schöne, willkommen im Feiertag. Schade nur, gell, die Reihe an Feiertagen ist mit heute vorbei. Noch mehr Feiertage, das wäre super, gell? Das wird eher schwierig, auch wenn die Idee viele Fans hat. Da bin ich mir ganz sicher. Aber sehen wir es positiv. Immer haben wir noch den Nachmittag immerhin noch vor uns. Und viele haben auch noch ein langes Wochenende vor sich. In diesem Sinne genießen wir gemeinsam diesen frondeichen am Nachmittag. Wunderschöne Rockballade habe ich mit Whitesnake. Is This Love?
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Bernie Paul hier in Radio Tirol. Angenehmen Nachmittag heute am Feiertag. Und wir schauen zum Wetter. Temperaturen jetzt sehr angenehm mit 24 Grad in Lienz, doch 23 Grad sind sie in Innsbruck, 22 in Kufstein und in Meierhofen, auch in Landeck 22 Grad, Reutte 20 Grad und ein bisschen Sonnenschein gibt es auch noch überall dazu. Allerdings ist es ein bisschen zickig. Es ist nicht ganz schlecht, aber auch nicht ganz schön. Es sind doch einige Wolken mit dabei und jetzt am Nachmittag werden diese Wolken dichter werden. Teils wird es dann regnerisch, oft auch sind Blitz und Donner mit dabei. Über Nacht regnet es sich ein. Heute Morgen am Freitag gibt es dann in der Früh noch Regentropfen. Untertags wird es dann wieder trockener. Die Sonne kommt halt morgen nur zwischendurch heraus und es kühlt deutlich ab. Morgen nur mehr bis 19 Grad. Wochenende schaut dann wieder schöner aus. Übermorgen Samstag schon mehr Sonne mit nur noch etwas Regen am Nachmittag. Höchstwerte bis 24 Grad wieder und am Sonntag dann wird es überwiegend sonnig sein. Die Regenschauer sind dann nur vereinzelt mit dabei und die Temperaturen bis 25 Grad. Auf Tirol Straßen ist es ruhig. Keine Probleme aktuell gemeldet unserem Radio Tirol Verkehrsservice. Nur eine Sperre für die Brixentalstraße zwischen Brixen und Kitzbühel heute bis 17 Uhr wegen dem Antlassritt ist hier eine Umleitung für die Autofahrerinnen und Autofahrer eingerichtet. Kommen Sie sicher ans Ziel, wünsche gute Fahrt und hab Ricky Boveri.

0: Talk Talk, Radio Tirol mit Such a Shame am Nachmittag. Heute ist von Leichnam, freier Nachmittag, Feiertag und da ist Spielezeit, eine Kartenpartie vielleicht. Manche zocken am Computer und viele lieben das gute alte Gesellschaftsspiel mit Freunden und Familie. Was spielt's denn hier?
1: Scrabble,
2: Karten, Jenga, Risiko und für andere Sachen.
3: Wir spielen schon eigentlich.
4: Was haben wir das letzte Mal gespielt? Monopoly.
0: Ja, spielen ist schön, besonders wenn du gewinnst. Gell? Und das Schöne auch noch, du kannst zu viert oder fünft spielen, zu zweit oder eben auch allein beim Puzzlen zum Beispiel. Und neue Variante ist da das Speed-Puzzling. Eine Meisterin auf ihrem Gebiet treffen wir da in der nächsten Stunde bei uns in Radio Tirol. Jetzt allerdings wird Musik gespielt. Die großen Hits Radio Tirol am Fronleichnamstag-Nachmittag und echt singen und spielen Edmund.
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Phil Collins, Another Day in Paradise. Paradiesischer Nachmittag, Feiertag, wir feiern frei und hoffentlich geht's Ihnen gut. Jetzt bei uns ein Song, wo sich die Fans ein bisschen streiten. Ist es Country oder doch Pop? Instrumentierung mit Klavier, Steelgitarre und Geigen? Doch eher ein bisschen Country? Oder Pop? Sie kann eindeutig beides in Ohrwurm-Qualität. Dolly Parton hier in Radio Tirol am Nachmittag mit Here You Come Again.

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1: Am Mikrofon Martin Balder. In Albanien sorgt derzeit ein geplantes Luxusresort für wütende Proteste. Auch gestern sind wieder tausende Menschen dagegen auf die Straße gegangen. Aufziehen will dieses milliardenschwere Ferienresort das Ehepaar Kushner, also Tochter und Schwiegersohn von US-Präsident Donald Trump. Barbara Tschandl berichtet.
2: In dem beschaulichen Küstendorf Zvernetz und auf der kleinen unbewohnten Insel Sazan sollen Luxusressorts entstehen. 10.000 Hotelzimmer, Villen, Pools und Yachthäfen. Ein Paradies für die Reichen. Investitionssumme kolportiert immerhin 4 Milliarden Dollar. Vorangetrieben von unter anderem Jared Kushner und Ivanka Trump. Albaniens Premier Edi Rama unterstützt das Vorhaben. Er sagt, das Projekt werde das Land in die Champions League des Tourismus führen. Aber die Albanerinnen und Albaner laufen Sturm gegen die Pläne. Immer häufiger kommt es zu Protesten, auch gestern. In Tirana ziehen tausende Menschen durch die Straßen, rufen, Albanien stehe nicht zum Verkauf. Und auch Umweltschutzorganisationen sind gegen das Projekt. Das betroffene Gebiet ist die Heimat von Flamingos, Robben und Nistplatz von Meeresschildkröten.
1: Die Zahl der Verurteilungen und Diversionen wegen Rechtsextremismus in Österreich ist gestiegen. Das geht aus der Beantwortung einer parlamentarischen Anfrage der Grünen durch Justizministerin Anna Sparrer hervor. 2024 gab es demnach 181 Verurteilungen nach dem Verbotsgesetz. 2025 waren es 197, ein Plus von fast 9%. Die Zahl der Diversionen stieg sogar um 29%. Tschechien prüft derzeit mehrere Standorte für ein unterirdisches Endlager für hochradioaktiven Atommüll. Die Probebohrungen haben bereits begonnen, unter anderem nahe Temelin, rund 50 Kilometer von der oberösterreichischen Grenze entfernt. Mehr von Patrick Steinbock.
3: 100 Meter soll in den Boden gebohrt werden, 2 Wochen dürfte das dauern, heißt es von der zuständigen Endlagerbehörde. Wie ist das Grundwasser verteilt, wie sieht es mit der Bodenbeschaffenheit aus, diese Fragen sollen dabei geklärt werden. Die Untersuchungen sind übrigens nicht die einzigen im Land, 3 weitere Standorte werden geprüft. Die betroffenen Gemeinden werden jährlich mit rund 4 Millionen Euro entschädigt. Es hat sich Widerstand formiert. Gerichte beschäftigen sich mittlerweile mit den Probebohrungen. In 4 Jahren soll dann eine endgültige Entscheidung getroffen werden. Der Anteil der Kernenergie an der Stromproduktion liegt in Tschechien bei mehr als 40%. Temelin und Dukovany sind die 2 AKW-Standorte.
1: In den Niederlanden sind 4 Männer festgenommen worden, die ihre Partnerinnen betäubt und vergewaltigt haben sollen. Die Taten seien gefilmt und die Aufnahmen verbreitet worden, so die Polizei. Die Verdächtigen sind zwischen 21 und 51 Jahre alt. Die Ermittler waren in Internet-Chatgruppen auf sie gestoßen. Das waren die Nachrichten mit Martin Balder.
4: Und wir schauen zum Wetter. Temperaturen noch recht angenehm. Allerdings schaut so aus, als ob jetzt am Nachmittag doch erste Regentropfen auf uns zukommen. Das Österreich-Wetter jetzt mit Michael Machtam.
5: Im größten Teil Österreichs geht es recht sonnig, warm und trocken durch den Nachmittag. Nur im Westen ziehen immer dichtere Wolken auf. Gegen Abend kommen in Vorarlberg und Nordtirol auch erste Regenschauer und Gewitter dazu. Die Temperaturen liegen aktuell zwischen 18 Grad in Alpbach und 26 Grad in Bad Vöslau und 2-3 Grad werden sie noch steigen. In der kommenden Nacht breiten sich Schauer und Gewitter mit teils starkem Westwind langsam immer weiter aus und im Osten und Südosten bleibt es trocken. Morgen Freitag trüb, regnerisch, windig und spürbar kühler, nur von Vorarlberg bis Oberösterreich am Nachmittag zunehmend sonnig. Am Wochenende in ganz Österreich etliche Sonnenstunden und wieder deutlich wärmer, aber auch einige Schauer und Gewitter.
4: Und da sind die Russen unterwegs, immer zu Fronleichnam Antlassritt. Auf der Brixentalstraße gibt es deswegen eine Sperre zwischen Brixen und Kitzbühel. Die dauert noch bis 17 Uhr. Sie werden hier lokal umgeleitet. Ansonsten aber keine Probleme auf unseren Straßen. Wünsche gute Fahrt.
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4: Schönen Feiertagsnachmittag mit Maria Bettina Bacher. Heute hat es schon geknallt. Fronleichnam, da gibt es Prozessionen. Mit ein paar Knallern machen wir am Fronleichnamstag in Tirol auf, in aller Früh, kehrt dazu. Aber jetzt am Nachmittag, da knallt nur noch die Musik. Wolfgang Ambros, zwickt.
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4: Zwickt's mir, geht's gleich bei uns. Die Drifters legen eine heiße Sohle hin.

0: 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Und anfangen darf jetzt Climie Fisher mit Love Changes Everything. Ich freue mich, dass Sie dabei sind. Schönen Nachmittag.
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0: Tirol am Feiertagsnachmittag und Wolfgang Ambros pfeift uns gute Stimmung. Schönen Nachmittag heute zu Fronleichnam. Heute darf auch gespielt werden. Für die meisten von uns ist auch Puzzeln oder Puzzeln oder Putzeln, sagt ja jeder anders, so ein klassisches Ruhehobby. Man setzt sich hin, vergisst die Zeit und Stück für Stück entspannt man sich auch. Fast schon meditativ kann das sein, vielleicht auch schon therapeutisch. Für Christina Unterkircher ist Puzzeln aber vor allem eines: Adrenalin pur. Sie betreibt nämlich Speed-Puzzling, eine Wettkampfsportart, bei der Puzzles so schnell als möglich zusammengesetzt werden müssen. Allein, zu zweit oder im Team. Und für die Christina ist das, naja, das Größte überhaupt.
1: Es gibt nichts Besseres, um 100% abzuschalten und 100% fokussiert auf eine Sache zu sein, als wie Speed zu puzzeln. Es ist pure Konzentration und da rundherum kann alles passieren und ich krieg's nicht mit.
0: Christina puzzelt da oft mit 500 bis 1000 Teilen. Also man stellt sich vor, ein Puzzle, Miami Skyline zum Beispiel, 500 Teile. Und du legst das Teil in 50 Minuten fertig hin, während andere nach 10 Minuten erst einmal den Rand zusammen haben. Das ist viel Konzentration. Und damit der Fokus nicht verloren geht, was macht man?
1: Dadurch, dass ich auch Puzzeln genieße, muss ich mich immer selber ein bisschen zusammenreißen, dass ich da jetzt nicht in so einen entspannten Modus rutsche, sondern da muss man wirklich versuchen, immer die Konzentration und die Geschwindigkeit hochzuhalten. Und das ist dann bei 50 Minuten dann auch schon intensiv. Also man wird sogar warm.
0: Also durchaus sportlich, wenn es am heiß wird, dabei beim Speedpuzzeln. Und das vor allem auch bei den Meisterschaften. Wie so ein Wettbewerb dann abläuft und wie man dafür trainiert, auch das erzählt uns die Christina gleich selbst in dieser Stunde noch zu hören bei uns in Radio Tirol. Jetzt Supertramp und Breakfast in America.

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Es ist 15.31 Uhr, eine Minute nach halb vier, und immer um halb schauen wir auf Tirolstraßen, was sich da tut. Und da sind wir gleich durch. Es ist ruhig. Es bleibt nur die Brixentalstraße noch bis 17 Uhr gesperrt wegen dem Antlassritt. Ausweichen können Sie da lokal. Sie werden umgeleitet. Ansonsten liegt nichts vor. Wünsche weiterhin gute und vor allem sichere Fahrt. Und wir sind beim Wetter. Da wird es allmählich dichter bewölkt. Es gibt auch schon erste Regentropfen im Oberland. Auch Gewitter können bis zum Abend noch dabei sein. Temperaturen allerdings, die bleiben sehr mild jetzt. Am Nachmittag haben wir 25 Grad aktuell in Lienz. In Innsbruck 23 Grad, 24 in Meierhofen, 23 in Kufstein und in Landeck. Und 20 Grad momentan in Reute. Wie geht's weiter? Über Nacht breitet sich Regen allmählich auf ganz Tirol aus. Die Schneefallgrenze sinkt auf 1800 Meter herunter. Die Schafskälte lässt grüßen. Da sind wir ja mitten drinnen. Eine wieder kältere Wetterphase. Morgen allerdings am Freitag ist wieder das Gröbste vorbei. Es wird in der Früh teilweise noch nass sein. Ab dem Vormittag wird es allmählich trockener und die Sonne kommt dann am Nachmittag heraus. Temperaturen erreichen morgen nur bis 19 Grad. Aber das Wochenende, das sollte dann wieder sonniger werden. Nicht mehr ganz so viel Regen, nur noch ein paar Regenschauer zwischendurch oder am Nachmittag. Temperaturen dann wieder bis 25 Grad. Und mit Life is for Living, das Leben ist zum Leben da. Schönes Motto fürs Wochenende. Geht's jetzt bei uns weiter. Barclay James Harvest.

0: Reini, der Reinhard Fendrich in Radio Tirol mit Kein schöner Land. Und wir sind beim Puzzeln für, nicht beim Puzzeln, gell? Puzzeln ist auch okay, aber jetzt sind wir beim Puzzeln oder Putzeln oder Puzzeln, wie auch immer sie es nennen. Für viele ist es ein ruhiges Hobby am Küchentisch. In den letzten Jahren ist daraus aber eine echte Trendsportart geworden und die heißt Speed Puzzle, also Puzzeln auf Zeit, oft mit 500 bis 1000 Teilen und das Ganze geht mittlerweile bis zu internationalen Meisterschaften. Christina Unterkircher war Anfang Mai bei den österreichischen Meisterschaften mit dabei.
1: Also beim Finale vom Einzel war das schon sehr interessant, wie still es war. Man hat wirklich die Puzzleteile klicken gehört. Das ist wie so ein Rauschen, war recht eine spannende Geräuschkulisse, muss ich sagen.
0: Und für ein 500-teiliges Puzzle hat man 1,5 Stunden Zeit. Der Schnellste oder die Schnellste gewinnt. Aber wie trainiert man das?
1: Das Speedpuzzle hat mehrere Elemente, wenn man das jetzt runterbricht. Also einerseits muss man die Teile flink umdrehen, also da ist ein bisschen Fingerfertigkeit gefragt und dann eben sortieren. Das kann man theoretisch auch üben, dass man irgendwie Formen sortiert.
0: Und wie bei fast allem gilt auch beim Speedpuzzeln, Übung macht den Meister. Vor einem Wettbewerb trainiert Christina täglich und sie gibt es auch im Speed-Puzzeln, da trainiert sie auch Strategien.
1: Also aus der Box rauspuzzeln bis zu zuerst alles sortieren oder zuerst den Rand machen oder eben gewisse Muster zuerst, wie man sich am leichtesten tut.
0: Und die Christina sortiert zum Beispiel zuerst nach Farben. Training und Strategie haben ihr schlussendlich auf Platz 30 unter 195 Teilnehmerinnen und Teilnehmern bei der österreichischen Meisterschaft verholfen. Gratulation dazu und vielleicht wollen Sie es ja auch mal probieren. Nicht meditativ das Puzzeln, sondern einfach mal auf Speed. Auch einmal was anderes. Die Abwechslung macht's. Genauso wie bei uns bei den großen Hits. Viel Abwechslung an diesem Feiertagsnachmittag mit den Dire Straits jetzt und Walk of Life.

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1: Am Mikrofon Martin Balder. Im Vorjahr hat es in Österreich wieder mehr Organspenden und damit

0: damit auch mehr Organtransplantationen gegeben. Das zeigen die aktuellen Zahlen der Gesundheit Österreich GmbH, des Nationalen Gesundheitsforschungsinstituts. Mehr von Katja Arthofer.
1: Die Bilanz für das Vorjahr sieht erfreulich aus, sagt Stefan Milchow, Transplantleiter bei der Gesundheit Österreich.
2: Im Vorjahr konnten wir 733 Organtransplantationen durchführen. Das ist gegenüber dem Jahr 2024 ein Plus um 15%.
1: Im internationalen Vergleich liegt Österreich damit im Mittelfeld.
2: Beispielsweise im Bereich der Lungentransplantation weisen wir die zweithöchste Frequenz nach Spanien aus und haben hier ein sehr etabliertes Lungentransplantationsprogramm.
1: Mit Ende des Vorjahres waren 725 Personen auf der Warteliste für ein Organ.
2: Wobei die größte Anzahl das Nierenorgan betrifft, da haben wir rund 580 Personen auf der Warteliste registriert.
1: Die Niere ist also mit Abstand die Nummer 1, gefolgt von Herz, Lunge und Leber.
0: In der albanischen Hauptstadt Tirana gibt es inzwischen täglich Massenproteste gegen einen geplanten Luxushotelkomplex an der Adriaküste. Betreiber des Projekts ist Jared Kushner, der Schwiegersohn von US-Präsident Donald Trump. Die vorgesehenen Bauflächen gehören zu einem Naturschutzgebiet. Umweltschützer befürchten den Verlust von wichtigem Lebensraum für seltene Arten. Albaniens Regierungschef Edi Rama verspricht sich von dem Milliardenbau eine Ankurbelung der Tourismuswirtschaft. In Norwegen denken prominenten Personen immer lauter über eine Annäherung an die EU nach. Vor dem Hintergrund einer geopolitisch beispiellos angespannten Lage halten das viele für sinnvoll. Martin Rauter berichtet.
3: Die Welt da draußen ist verrückt geworden, sagt der norwegische Außenminister erst am Montag gegenüber der Financial Times. Man müsse daher die Beziehungen zur EU überdenken. Øyvind Svendsen vom norwegischen Institut für internationale Angelegenheiten sagt dazu,
4: if you have a trade war, kommt es etwa zu einem Handelskrieg, steht das Land nicht unter EU-Schutz. Das macht Norwegen zunehmend verwundbar.
3: Ein Beitritt hätte auch strategische Vorteile, sagt Mario Holzner vom Wiener Institut für internationale Wirtschaftsvergleiche.
5: Norwegen zahlt in die EU-Kassen ein und beteiligt sich bei fast allen wichtigen europäischen Programmen, aber kann eben nicht entscheiden darüber.
3: Die Mehrheit in Norwegen ist weiterhin gegen einen EU-Beitritt. Doch ab August könnte Dynamik in die Debatte kommen. Dann stimmt Island und damit ein anderer sehr reicher Staat über die Wiederaufnahme von EU-Beitrittsverhandlungen ab.
0: Die pro-iranische Hisbollah-Miliz im Libanon hat die aktuellen Bedingungen für eine Waffenruhe mit Israel abgelehnt. Das angekündigte Abkommen sei ein Fahrplan zur Zerstörung eines Teils des libanesischen Volkes und zur Unterwerfung des übrigen Teils, heißt es in einer Erklärung von Hisbollah-Chef Naim Qassem. Israel fordert für eine dauerhafte Feuerpause, dass die Miliz ihre Angriffe komplett einstellt. Das waren die Nachrichten mit Martin Walder.
6: Zum Wetter noch. In dieser Woche haben Felder und Wälder schon Feuchtigkeit abbekommen. In der Nacht und morgen wird in Tirol noch Regen dazukommen. Davor gibt es jetzt aber noch ein paar Sonnenstrahlen. Den Österreich-Ausblick macht Michael Mattern.
7: Im größten Teil Österreichs geht der Feiertag recht sonnig und sehr warm zu Ende. Knapp 27 Grad aktuell in Bad Gäusern, 26 in Wien und Wieselburg. Nur in Vorarlberg und Nordtirol ist es schon überwiegend bewölkt und hier ziehen bald erste Regenschauer und Gewitter auf. Die breiten sich in der kommenden Nacht langsam immer weiter aus, zum Teil mit kräftigen Windböen. Nur von Unterkärnten bis in den Wiener Raum bleibt es noch trocken. Morgen Freitag am Vormittag oft trüb, windig und nass mit teils kräftigem Regen im Süden. Am Nachmittag immer öfter trocken und von Vorarlberg bis Oberösterreich zeitweise sonnig. Höchstwerte morgen nur 14 bis 20 Grad. Am Wochenende wieder wärmer und oft sonnig, aber auch ein paar Schauer und Gewitter.
6: Sicher unterwegs mit dem Radio Tirol Verkehrsservice. Tippitoppi schaut's da aus. Auf den Tiroler Straßen haben wir nur eine Sperre, die ist zwischen Brixen und Kitzbühel bis 17 Uhr noch wegen dem Antlassritt ist hier die Brixentalstraße gesperrt. Ausweichen können Sie hier über die B178. Und ansonsten, wie gesagt, keine Meldungen. Gute Fahrt.
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6: Hallihallo. Grüß Gott und Servus am Donnerstag. Ein Tag zum Genießen. Willkommen zu Frohen Leichnam.
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6: Das wäre ich, genau. Die Prozession haben wir hinter uns heute. Und ein bisschen Feiertag bleibt noch zum Erholen. Vielleicht auch ein verlängertes Wochenende. Da entspannt sich's gleich dreimal so gut.
10: Man kann sich wieder ein bisschen entspannen.
11: Es ist fein, wenn man einfach dann einmal nichts mehr zu tun hat. Also ich hab's echt nötig.
6: Die freien Tage nehmen zum Ausruhen. Und dazu gibt's bei uns sehr entspannt den Johnny Logan mit Hold Me Now, die großen Hits.
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0: Mit Radio Tirol durch diesen Feiertagnachmittag. Heute ist der 4.6.26 und wir drehen die Zeit um 50 Jahre zurück. Da waren U2, Foreigner oder auch Bob zum Beispiel zum ersten Mal auf der Bühne vor 50 Jahren. Und auch beim Günter Mussack und seinen Kollegen hat es vor 50 Jahren angefangen mit der Band Die Skilehrer. Und ich gratuliere Günter, es gibt nicht ganz so viele Gruppen, die ein 50-jähriges Bühnenjubiläum feiern können. Hallo.
1: Ja, vielen, vielen Dank. Du hast recht. Es gibt nicht viele Kapellen, die was 50 Jahre durchhalten und das ohne Wechsel.
0: Ohne Wechsel.
1: Immer dieselben. Ja, immer dieselben.
0: Also das war 1976, eure Anfänge. Ja. Kannst du dir erinnern, Günther, mit welchen Songs habt ihr angefangen?
1: Ja, wir haben damals schon auch ein bisschen so Disco-Songs, was also am meisten gespielt wird, haben wir da schon was, weil man, ja, jetzt fällt mir in dem Moment jetzt gerade nicht die Titel ein, weil das spielen wir ja schon lange nicht mehr,
0: wo wir damals
1: angefangen haben.
0: Und ihr wart quasi im ganzen deutschsprachigen Raum unterwegs, dann mit der Zeit?
1: Ja, viel unterwegs. Ja, viel. Also gesungen haben wir fast in ganz Europa. Wir waren viel in Deutschland, Schweiz, in Spanien waren wir, in Portugal sind wir gewesen, in Südtirol waren wir auch. Mhm. Ja, das sind auch so in Schweden waren wir auch und in Holland waren wir viel unterwegs.
0: Große Karriere, die ihr da hingelegt habt. Jetzt seid ihr alte Hasen auf der Bühne. Nichts mehr macht euch nervös, aber weil es so viel Spaß macht, macht ihr auch weiter, oder? Natürlich.
1: Ja, natürlich machen wir weiter. Nicht mehr ganz so extrem. Also wir haben schon ein bisschen zugesteckt, ein bisschen weniger. Es soll ja noch Spaß machen. Ja. Und die Leute sollen natürlich merken, bei mir auf der Bühne, wenn wir spielen, dass es uns noch Spaß macht und dass wir eine richtige Stimmung machen. Aber wir machen natürlich noch ein bisschen weiter.
0: Und davor wird aber jetzt einmal anständig der 50er gefeiert. Was habt ihr da geplant?
1: Wir haben ein schönes Fest geplant in Fulpmes, im Musikbabylon. Morgen machen wir eine kurze Wanderung mit unseren Fans. Fahren wir aufs Kreuzjoch rauf, oben gehen wir ein bisschen wandern. Und am Samstag ist noch unser Hauptabend natürlich. Da beginnen die Donnerbissel. Und da spielen wir nachher natürlich mit den Skilehrern miteinander. Das ist ganz klar. Das ist noch unser Abend.
0: Ja. Und den Ausklang gibt es dann am Sonntag. Und ihr freut euch natürlich, wenn viele einheimische Gäste, glaube ich, sind sowieso viele dabei, aber auch viele Einheimische kommen.
1: Ja, viele Einheimische. Der Frühschoppen ist sowieso ein Überhammer. Da kommt da extra die Musikgruppe aus Kals am Großglockner, kommt extra noch Fulpes zu uns, weil wir sind, der Hans und ich sind eigentlich gebürtige Kalser. Und die haben gesagt, wenn wir 50 Jahre feiern, dann kommen sie zu uns und spielen uns da einen Frühschoppen.
0: Und die Osttiroler halten Wort, genau.
1: Und die halten Wort, genau. Fest. Und dann ist noch die Musikkapelle Fulpmes und dann ist noch die Schützen wandern. Wir machen da einen kleinen Festumzug von Kirchplatz zum Festplatz oben.
0: Dann wünsche ich euch ein tolles Jubiläum, schöne Feierlichkeiten.
1: Ja, danke. Wir werden richtig auf den Putz hauen.
0: So soll es sein beim 50er-Jubiläum. Und hier ist Billy Idol, Sweet 16, noch nicht ganz so viel.

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0: Das ist so die mega Wohlfühlmassage fürs Trommelfell. Lady in Red und Christa Berg bei uns in Radio Tirol. Schon ein Nachmittag, gleich ist es 16:30. Wir schauen auf Tirolstraßen. Da ist es sehr ruhig, bleibt es weiterhin auch ruhig. Wir haben nur weiterhin noch die Sperre der Brixentalstraße. Zwischen Brixen und Kitzbühel bleibt gesperrt wegen dem Anlassritt. Hier werden sie umgeleitet. Ansonsten auch, wie gesagt, keine weiteren Meldungen. Gute Fahrt wünsche ich Ihnen. Das Wetterle ist eh meistens noch angenehm. Temperaturen 25 Grad in Imst, 24 in Kirchdorf und in Brutz, 23 sind es in Silian, in Erwald und in Hochfilzen, 21 Grad. Also es lässt sich schon aushalten an diesem Nachmittag. Allerdings am Abend und in der Nacht breiten sich allmählich Regenschauer auf ganz Tirol aus. Schneefallgrenze sinkt auf 1800 Meter herunter. Die Schafskälte lässt grüßen. Morgen am Freitag, da ist es dann in der Früh noch nass. Ab dem Vormittag wird es allmählich trockener und die Sonne kommt am Nachmittag doch noch heraus. Temperaturen morgen bis 19 Grad. Übermorgen am Samstag ein Mix aus Sonne und Wolken, etwas Regen mit dabei, bis 24 Grad. Und am Sonntag wird es dann schon überwiegend sonnig sein. Regenschauer bleiben die Seltenheit am Nachmittag und die Temperaturen bis 25 Grad in Tirol. Das verlängerte Wochenende. Schaut doch ein bisschen gut aus auch. Und es klingt vor allem gut hier, Smokey, in Radio Tirol.
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0: Pina Colada Song macht schon ein bisschen Vorfreude auf den Sommerurlaub. Da wird dann auch oft Cocktail geschlürft, so auch bei Ihnen vielleicht. Wir in Tirol erleben gerade eine kältere Sommerphase. Heute beginnt die Schafskälte.
1: Hat ihren Namen von den frisch geschorenen Schafen, die um dieser Zeit schon auf den Almen weiden. Dort bekommen sie dann meistens noch einmal ziemlich kalt, weil sie eben dann keinen Schutz mehr durch die Wolle haben. Und dort kann es in diesen Höhenlagen auch zu dieser Jahreszeit dann eben noch einmal herunterschneiden.
0: Also die Schafskälte diesem Jahr heute von 4. Juni bis 20. Juli. Heute in der Nacht und morgen mal schon Schneefallgrenze 1800 Meter. Wie gesagt, kühlere Wetterphase. Aber dann ist wieder vorbei mit den kälteren Temperaturen. Das Wochenende wird wieder bis 25 Grad bringen. Und die kommende Woche startet am Montag dann schon mit bis zu 28 Grad. Ich meine, Kälteeinbrüche kann es immer geben. Wir nehmen es, wie es kommt. Schaut aber.

0: Lasst uns die Sonne scheinen am Nachmittag, der Feiertagswunsch. Schön, dass Sie da sind, feinen Feiertag. Martin Papst jetzt bei uns im Studio. Hallo, hallo.
1: Schönen Nachmittag.
0: In Tirol heute spricht heute erstmals nach dem Tumult um männliche Marketenter ein Betroffener von der Speckbacher Musikkapelle in Hall. Da hat es ja einen ordentlichen Wirbel in den vergangenen Tagen gegeben, Martin.
1: Ja, die Speckbacher Stadtmusikkapelle wurde ja vom Bezirksschützentreffen Ende Juni ausgeladen, weil sie eben einen männlichen Marketenter hat. Der heißt Johannes Scharf, wäre auch ein guter Musiker, schenkt aber lieber Schnapseln aus, weil er ein kommunikativer Typ ist, wie er selber sagt. Bei der heutigen Fronleichnam-Prozession ist er übrigens mit seiner Kapelle und den Speckbacher Schützen gemeinsam ausgerückt. Auf Bezirksebene könnte sich jetzt sogar eine Lösung abzeichnen. Wie die ausschaut, sehen Sie am Abend bei uns in Tirol heute.
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2: Herzlich willkommen zum Journal um 5. Das sind unsere Themen. Die Hisbollah weist die Bedingungen für eine dauerhafte Waffenruhe zurück. Die EU-Kommission fordert Österreich und Deutschland zur Beendigung der Grenzkontrollen auf. Im Journalstudio Martin Balder. Im Krieg zwischen Israel und der libanesischen Hisbollah-Miliz haben die USA gestern als Vermittler eine neue Auflage des Waffenstillstands verkündet. Die Hisbollah-Führung hat jedoch die Forderung nach einem Einstellen sämtlicher Angriffe klar zurückgewiesen. Aus Israel Nikolaus Wildner.
3: Die Ankündigung einer Waffenruhe von der Waffenruhe durch den Stabschef des US-amerikanischen Außenministeriums sorgt gestern in Washington D.C. für einen kleinen Aufschwung der Hoffnung,

0: nach mehreren Wochen gefühlter Aussichtslosigkeit. Vertreter Israels und des Libanon haben direkt miteinander vereinbart, die Waffenruhe auch umzusetzen. Voraussetzung dafür, die nichtstaatliche Hisbollah-Miliz muss den Beschuss einstellen und ihre Leute aus dem Grenzgebiet zu Israel abziehen. Doch was die USA wieder einmal als Durchbruch vorstellen, ist höchstens ein kleiner Schritt in Richtung einer neuen Ordnung im Libanon. Hisbollah-Generalsekretär Naim Qassem hat erklärt, dass sich seine Organisation nicht an das Abkommen halten werde. Der Beschuss Israels und israelische Gegenangriffe im Libanon halten vorerst an.
1: Die EU-Kommission fordert von Deutschland und Österreich ein Ende der Grenzkontrollen im Schengen-Raum. Als Gründe werden das Inkrafttreten des EU-Asylpaktes kommende Woche und das neue Einreisesystem der EU genannt. Beim Treffen der Innenminister in Luxemburg regte sich allerdings Widerstand. Tim Kupal berichtet.
2: Unbegrenzte Reisefreiheit, das sollte der Schengen-Raum sein. Grenzkontrollen höchstens im Krisenfall und nur vorübergehend. Aber seit der Flüchtlingskrise vor mehr als einem Jahrzehnt sind die Ausnahmekontrollen zum Dauerzustand geworden. EU-Innenkommissar Magnus Brunner.
3: Die Reformen sind gemacht, die Außengrenzen werden besser geschützt, die Rückführungsverordnung ist beschlossen. Und ja, ich glaube, jetzt ist der richtige Zeitpunkt, schrittweise von diesen Grenzkontrollen wegzugehen.
2: Ein klares Nein kommt dazu von Deutschlands Innenminister Alexander Dobrindt.
4: Ich habe auch deutlich gemacht, für wie notwendig ich es erhalte, dass wir die Grenzkontrollen jetzt auch weiterführen, um keine falschen Signale in die Welt zu setzen.
2: Österreichs Innenminister Gerhard Karner, ÖVP.
5: Die Maßnahmen, die wir gesetzt haben, haben offensichtlich gewirkt.
2: Insgesamt 9 Länder des Schengen-Raumes kontrollieren ihre Grenzen zu anderen Schengen-Ländern, darunter Deutschland, Österreich und die Niederlande.
1: Weltweit werden Millionen Flüchtlinge von der internationalen Gemeinschaft weitgehend im Stich gelassen, das berichtet das Norwegian Refugee Council. Die Welt reagiere nicht auf Notlagen, die für reiche Länder als strategisch unwichtig erscheinen, so die Hilfsorganisation. Die am meisten vernachlässigten Krisengebiete seien der Sudan, die Demokratische Republik Kongo und Kolumbien. Die preisgekrönte iranisch-französische Comicautorin und Filmemacherin Marjane Satrapi ist im Alter von 56 Jahren in Paris gestorben. Bekannt wurde die Exil-Iranerin durch ihre autobiografische Graphic Novel Persepolis, die sie später auch selbst verfilmte. Ein Nachruf von Wolfgang Popp.
6: Als Persepolis Anfang der Nullerjahre erschien, bedeutete das einen Meilenstein in der Geschichte der Graphic Novel, denn das Buch verkaufte sich international millionenfach. Beschrieben hatte Marjane Satrapi darin ihre Kindheit im Iran, den Sturz des Schahs, den sie mit 9 Jahren erlebte, ihre anschließende Jugend in der Islamischen Republik und ihren Gang ins Exil. Ihr Buch verstand sie dabei als Antwort auf all die Falschmeldungen, die sie über den Iran hörte.
7: That was really my answer to the world, because I heard so many crazy things about my, you know, Iran, you know, and I was like, this is not like this, this is not like that.
6: 2024 wurde Satrapi für ihr Engagement für die Demokratiebewegung und die Frauenrechte im Iran mit dem Prinzessin von Asturien-Preis ausgezeichnet.
1: In Kroatien sind beim Absturz eines Kleinflugzeugs alle 4 Insassen ums Leben gekommen. Die Maschine vom Typ Beechcraft Bonanza war laut Polizei aus noch ungeklärter Ursache nahe der Stadt Pula ins Trudeln geraten und abgestürzt. Das Flugzeug war in Deutschland registriert und in Österreich gestartet. Über die Identität und Herkunft der Opfer ist noch nichts bekannt. Das war das Journal um 5 mit Martin Balder.
8: Und wir schauen zum Wetter. Am Balkon oder im Gastgarten, der Feiertagnachmittag ist meist noch freundlich in Tirol. Michael Mattern sagt, das bleibt nicht mehr lange so. Hier ist der Österreich-Ausblick.
9: Der Feiertag geht zwar meist noch recht sonnig, warm und trocken zu Ende. Von Westen her erreicht uns heute Abend aber eine Kaltfront. Westlich von Innsbruck gibt es schon erste Regenschauer und die breiten sich zusammen mit Gewittern und teils kräftigen Windböen über Nacht auf weite Teile Österreichs aus. Nur von Unterkärnten bis in den Wiener Raum bleibt es noch trocken. Morgen Freitag ist es am Vormittag verbreitet trüb, windig und regnerisch mit teils kräftigem Regen im Süden. Der klingt am Nachmittag ab und speziell von Vorarlberg bis Oberösterreich kommt dann zeitweise die Sonne heraus. Es ist vorübergehend ziemlich frisch, Höchstwerte morgen nur 14 bis 20 Grad. Am Wochenende wieder deutlich wärmer und einiges an Sonne, aber auch ein paar Schauer und Gewitter.
8: Und gute Fahrt ins Auto. Sicher unterwegs sind Sie mit dem Radio Tirol Verkehrsservice. Es sind uns aktuell keine Störungen gemeldet. Alles im grünen Bereich.
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8: Frohen Leichnam. So, jetzt haben wir es. Letzter Feiertag bis zum 15. August. Also jetzt dauert es wieder ein Zeitl. Das war die Zeit der Mai-Feiertage, Pfingsten und heute Fronleichnam, dann der Abschluss. Aber ein paar Stunden, bevor wir jetzt da wehmütig werden von diesem Feiertag, bleiben uns noch. Applaus dafür gibt's von Opus. Life is Life, jetzt bei uns im Radio Tirol.
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8: Schön, dass ich Sie begleiten darf. Servus.

0: The games people play in a circle in Radio Tirol. Das ist der Nachmittag am Feiertag. Wir stoßen an auf unseren schönen Feiertag heute mit einem Likörchen. Leider können wir das jetzt quasi nur virtuell machen. Wir haben weder ein Likör da noch ein Glasl, nur können wir anstoßen. Aber ich würde schon gerne mal probieren, wie er schmeckt, dieser Franziskanerlikör. Im Lienzer Franziskanerkloster ist wieder Hochgeistiges entstanden. Diesmal allerdings eben nicht in Form von Gebeten und Predigten, sondern als Likör. Und gemeinsam mit einem Apotheker ist der Lienzer Franziskanerlikör erdacht worden. Inspiriert durch das Franziskusjahr. Was es in Assisi schon lange gibt, erfreut jetzt auch Osttiroler Geist und Kehlen, berichtet Robert Hebacher.
1: In seiner Apotheke in Matren, Osttirol, hat der findige Pharmazeut Stefan Pickel das Rezept für den Franziskanerlikör ausgedacht. Er ist selbst ein Mann des guten Geschmacks. Die Idee kam ihm auf einer Reise nach Assisi.
2: Die Kirche in Assisi ist schon sehr andächtig und schon sehr bedeutungsschwanger. Und hat eine gewisse Tiefe in der Spiritualität. Die Getränke dazu haben halt nicht so dazu gepasst von der Qualität. Und deswegen habe ich gesagt, wir müssen mal was Eigenes machen.
1: Und im Franziskanerkloster mitten in Lienz weht auch seit Jahrhunderten der Spirit. Inspiriert vom traditionellen Kräutergarten hat man sich auf die Suche gemacht nach alten Rezepten und Ideen. Es war schon immer Tradition, dass man in Klöstern Salbenauszüge und Liköre für körperliches und geistiges Wohlbefinden erdacht hat, sagt Pater Martin Bichler.
3: Man war ja auch gleichsam als Kloster für die Menschen der Umgebung zuständig und auch verantwortlich. Und man hat ja auch den Menschen was anbieten wollen. Das war schön, wenn man da auch etwas, was gut schmeckt und dazu dann auch noch eine heilende Wirkung hat, anbieten konnte.
1: Nach monatelangem Probieren und Suchen ist der hochgeistige Trank im Labor der Apotheke entstanden. So viel sei zum Rezept verraten. Mit jeder Menge Orangenschalen, Kräutern und natürlich Weihrauch schwärmt Stefan Pickel.
2: Um dem ganzen Franziskus Kräuterbitter eine geschmackliche Tiefe zu geben, ist der Karamellsirup als Trägersubstanz drinnen. Und um das Ganze noch ein bisschen abzurunden, haben wir Weihrauch reingetan.
1: Erhältlich ist der Zaubertrank in zwei Apotheken in Osttirol. Ein Teil der Einnahmen kommt den Franziskanerpatern in Lienz zugute. Wohl denn gut bekommt's der Franziskanerlikör von Lienz.
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1: Morgen startet die veranstaltungsfreie Lesezeichen in Hall in Tirol. Prominente Schauspielerinnen und Schauspieler lesen ausgewählte Texte, musikalisch umrahmt. Den Anfang macht Johannes Silberschneider. Morgen um 20.15 Uhr auf dem Rheinischplatz, südlich der Stadtpfarrkirche Hall. Der Eintritt ist frei. Der Zerrissene ist noch dreimal beim Theaterfestival Steudl-Ten zu sehen. Die Posse von Johann Nestreu zeigt auf lustvolle Weise, wie schnell sich das Schicksal wenden kann. Morgen Freitag, am Samstag und am Sonntag in Udenz. Die Freiwillige Feuerwehr Schmirren feiert am Wochenende ihr 120-jähriges Bestehen. Mit dem Abschnittsbewerb Bibtal-Stubai am Samstag und einem Festakt am Sonntag. Mit Fahrzeugsegnung, Kinderprogramm, Party und einem Konzert der Musikkapelle Schmirren.
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3: Zum Wetter, und wir haben es gut getroffen, die Prozessionen heute im Trockenen in der Früh. Untertags war der Feiertag sonnig, der Nachmittag bis 25 Grad warm. Jetzt allerdings übernehmen die Wolken in Tirol und die bringen Regen, die ersten Regenschauer jetzt schon im Oberland. Bis zum Abend wird es dann in ganz Tirol nass, über Nacht regnet sich's ein. Schneefallgrenze, Achtung, bis 1800 Meter herunter, und morgen am Freitag gibt es in der Früh noch Regentropfen. Untertags allerdings wird es immer trockener. Die Sonne kommt dann auch zwischendurch heraus. Viel dürfen wir uns aber nicht erwarten. Temperaturen morgen bis 19 Grad in 2000 Metern Höhe, hat es um die 0 Grad morgen. Übermorgen Samstag mehr Sonne mit etwas Regen am Nachmittag. Höchsttemperaturen bis 24 Grad, und am Sonntag dann wird es überwiegend sonnig sein. Regenschauer entstehen nur vereinzelt am Nachmittag bis 25 Grad. Sicher unterwegs mit dem Radio Tirol Verkehrsservice. Da gibt es jetzt schon ein bisschen Rückreiseverkehr auf der Fernpassstraße Richtung Deutschland. Blockabfertigung aktuell vor dem Grenztunnel Füssen und ein Plus von 15 Minuten, mit dem Sie aktuell rechnen müssen. Das war's schon. Ich wünsche weiterhin gute und vor allem sichere Fahrt.
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5: Männlicher Marketender spricht erstmals, nachdem seine Musikkapelle vom Bezirksschützenfest ausgeladen wurde. Schwerer Motorradunfall in Jochberg, Bikerin krachte frontal in Gegenverkehr. Kletterass Jakob Schubert qualifiziert sich bei seinem Weltcup-Comeback prompt fürs Halbfinale.
4: Im Studio Martin Papst.
5: Einen schönen guten Abend. Ein männlicher Marketender, der seit kurzem bei der Speckbacher Stadtmusikkapelle Hall mitmarschiert, sorgt für Wirbel bei den Tiroler Traditionsverbänden. Seinetwegen ist die Musikkapelle vom Bezirksschützenfest Ende Juni ausgeladen worden. Heute aber sind Schützen und Musik gemeinsam marschiert, nämlich bei der Fronleichnamsprozession in Hall. Und der Marketender mittendrin. Kurt Arbeiter hat mit ihm gesprochen.
6: Johannes Schaaf, der große Bursch mit den Nelken im Flügelhorn, der gleich hinter dem Stabführer der Speckbacher Stadtmusikkapelle marschiert, zieht heute viele Blicke auf sich, was ihm wenig auszumachen scheint.
7: Es ist interessant, so im Mittelpunkt zu stehen. Logischerweise würde man sich es ein bisschen anders wünschen, dass einfach alles ein bisschen ruhiger wäre. Aber jetzt machen wir das Beste draus, machen wir es weiter in der Gaudi, und das sollte der Musik nicht weiter schaden.
6: Auch wenn der eine oder die andere den Marketender skeptisch betrachtet, überwiegen heute die positiven Reaktionen.
8: Man muss auch ein bisschen sich lösen von der Tradition, weil Tradition ist auch immer ein Fortschritt. Sonst sitzt man fest, und mir ist ehrlich gesagt gar nicht aufgefallen, dass er dabei war.
6: Der Haller Bürgermeister Christian Margreiter ruft zur Versöhnung auf.
9: Meiner Meinung nach sollten die Schützen hier einen Schritt zurücktun, sollten sagen, ah, das war halt in der Hitze des Gefechtes ein Fehler, und den Fehler machen wir gut, und wir schauen, dass wir wieder gut zusammenkommen mit unserer Speckbacher Stadtmusikkapelle.
6: Kurt Meyer, der Kommandant des Schützenbezirks Hall, gibt sich tatsächlich gesprächsbereit. Vielleicht wird es ja doch ein gemeinsames Fest mit der Stadtmusikkapelle geben.
10: Ja, ich würde sagen, das lassen wir jetzt einfach einmal offen. Wir führen jetzt nochmal konstruktive Gespräche mit der Haller Speckbacher Stadtmusik und schauen, wie es rauskommt.
6: Nicht ausgeschlossen also, dass der Marketender Johannes Schaaf beim Bezirksschützenfest ein Versöhnungsschnapsel ausschenkt.
5: Zu einem schweren Motorradunfall ist es heute Mittag in Jochberg gekommen. Eine deutsche Bikerin ist in Richtung Kitzbühel fahrend mit ihrer Maschine in einer Kurve in den Gegenverkehr geraten und frontal in einen entgegenkommenden Kleinbus gekracht. Die Frau zog sich schwere Verletzungen zu und musste mit dem Hubschrauber ins Krankenhaus geflogen werden. In Tirol startet jetzt eine europaweite Initiative zur Förderung nachhaltiger Mobilität im Tourismus. Gesucht werden innovative Ideen von Startups, die zum Beispiel eine Verbesserung bei der Anreise, bei der Buchung oder auch beim Gepäcktransport bringen sollen. Mehr von Katharina Kramer.
11: Tirol soll Vorreiter für nachhaltige und gästeorientierte Tourismusmobilität werden, heißt es von den zuständigen Landesräten René Zumtobel von der SPÖ und Mario Gerber von der ÖVP. Dafür haben die Verantwortlichen vom Land eine europaweite Initiative ins Leben gerufen. Gemeinsam mit der Tirolwerbung, dem Verkehrsverbund Tirol und zwei spezialisierten Unternehmen. In vier Kategorien werden umsetzbare Lösungen gesucht. Und zwar unter anderem in den Bereichen Gepäcktransport, intelligente letzte Meile vor Ort und nahtlose Buchung sowie zusätzliche innovative Vorschläge für eine klimafreundliche Tourismusmobilität. Die Einreichung von Ideen ist bis zum 13. Juli möglich. Geeignete Projekte sollen anschließend auch umgesetzt werden.
5: Die Tiroler Wirtschaftskammer stellt die Weichen für die Zukunft. Das Wirtschaftsparlament der Kammer hat gestern eine Senkung der sogenannten Kammerumlage 2 beschlossen. Entlasten will man damit vor allem größere Betriebe. Roman Wagner berichtet.
1: Konkret wird jener Prozentsatz gesenkt, nachdem die Kammerumlage berechnet wird. Dadurch müssen die Tiroler Betriebe künftig weniger Geld an die Wirtschaftskammer zahlen. In mehreren Schritten soll die Umlage um insgesamt 21% sinken. Nach Angaben der Wirtschaftskammer bedeutet das ab 2030 eine Entlastung von mehr als 6 Millionen Euro pro Jahr für die Betriebe. Kammerpräsidentin Barbara Thaler spricht von einem klaren Reformschritt. Profitieren sollen vor allem größere Unternehmen mit vielen Beschäftigten. Die geringeren Einnahmen will die Kammer durch Einsparungen, mehr Effizienz und den Abbau von Rücklagen ausgleichen. Außerdem sollen frei werdende Stellen in der WK Tirol künftig nur noch teilweise nachbesetzt werden.
5: Das Tiroler Kletteraushängeschild Jakob Schubert ist heute in Prag nach fast 9 Monaten Wettkampfpause wieder in den Weltcup eingestiegen. Im Vorstieg hat der hochdekorierte Innsbrucker souverän das Halbfinale erreicht. Norbert Belliner mit den Einzelheiten.
12: Ja, auch wenn sich der 35-Jährige erst wieder an den Wettkampfrhythmus gewöhnen muss. Die Qualifikationshürde fürs Halbfinale schafft Jakob Schubert als 9. ohne Probleme.
13: Es geht mir da mehr noch eigentlich eben darum, einfach zu sehen, passt es von der Fitness als wie das Resultat an sich. Und ich hoffe, ich komme ein bisschen in den Wettkampfrhythmus wieder rein und kann auch das abliefern, was ich drauf habe.
12: Dann sollte es am Samstag im Halbfinale auch mit der Qualifikation fürs Finale der besten 8 klappen. Das Team von Sparkasse Schwarz Handball Tirol hat die Saison mit einem klaren 34:28 Auswärtssieg bei Absteiger Hollabrunn beendet. Für Trainer Christoph Jauernick und sein Team ein versöhnlicher Abschluss einer eher durchwachsenen Saison.
14: Wir konnten die Saison mit einem Sieg abschließen, das ist positiv. Insgesamt haben wir, glaube ich, gutes, solides Spieling gemacht. Ja, haken damit auch die Saison ein Stück weit ab.
12: Das kann der FC Wacker Innsbruck, der ja bereits als Meister der Regionalliga West und Aufsteiger in die zweite Liga feststeht, auch bald machen. Im vorerst letzten Derby im Amateurbereich besiegt das Team von Trainer Sebastian Siller den FC Kufstein mit 1:0.
15: Wir haben einfach eine coole Reise gehabt durch Tirol. Egal, ob es die 5. Liga war, die 4. Liga war oder jetzt die Regionalliga West. Wir haben so viele tolle Fußballplätze gesehen, so viele tolle Menschen kennengelernt, die sich unglaublich für den Tiroler Fußball engagieren. Und es war einfach richtig, richtig lässig, da spielen zu können und das mitzunehmen.
12: 2 Spiele stehen für den FC Wacker noch am Programm. Auswärts in St. Johann in Salzburg und dann im Tivoli gegen die Altach Juniors.
5: Und diese Meldung hat uns ganz aktuell erreicht. Ein in Osttirol gestartetes Kleinflugzeug ist in Kroatien abgestürzt. 4 Personen sind dabei ums Leben gekommen. Nähere Details sind noch nicht bekannt.
3: Wir halten Sie am Laufenden und das war's vorerst mit den Informationen. Jetzt schalten wir wieder um zu den großen Hits für den Nachmittag. Albano und Romina jetzt.
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0: Sie hören Radio Tirol am Feiertag. Es ist gleich 17:45. Das war Pink Floyd. Gleich bei uns Whitney Houston. Greatest Love of All. Viel Gefühl mit den großen Hits. Gleich bei uns. Davor allerdings geht's nochmal in die Nachrichtenredaktion. Österreich gelingt ein großer diplomatischer Erfolg. Darüber berichten wir. Und unsere Fußballer sind heute abgeflogen zur WM. Der Bundespräsident hat ihnen einen Glücksbringer mitgegeben.
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2: Österreich hat sich gestern Abend einen Sitz im UNO-Sicherheitsrat gesichert. Das heißt, dass Österreich für die Amtszeit 2027 und 2028 im obersten Gremium der UNO sitzt. Die Wahl war ein großer diplomatischer Erfolg für Österreich. Portugal hat den zweiten westlichen Sitz bekommen, Deutschland hat sich ebenfalls beworben, ist aber nicht gewählt worden. Es ist das vierte Mal, dass Österreich in dem Gremium vertreten ist. Im Sicherheitsrat sitzen nur 15 Länder der Welt. 5 Länder haben einen ständigen Sitz, die anderen 10 Sitze wechseln alle 2 Jahre. Zu den ständigen Mitgliedern gehören die USA, Großbritannien, Frankreich, Russland und China. Der Sicherheitsrat hat seinen Sitz in der UNO in New York und befasst sich mit vielen wichtigen politischen Themen auf der Welt. Österreichs Fußballnationalteam ist heute zur Weltmeisterschaft in die USA abgeflogen. Bei der Verabschiedung ist auch Bundespräsident Alexander Van der Bellen dabei gewesen. Er hat den Spielern kleine Glücksbringer geschenkt. Die Spieler ließen auf einem Plakat auch Christoph Baumgartner grüßen. Baumgartner kann ja wegen einer Verletzung nicht an der WM teilnehmen. Van der Bellen hat Baumgartner in seiner Rede getröstet und Mut für die Zukunft gemacht. Die WM in den USA, in Kanada und in Mexiko beginnt am 11. Juni. Das erste Spiel von Österreich ist am 17. Juni gegen Jordanien. In Deutschland haben sich die Organisatoren eines Kulturfestivals etwas ganz Besonderes einfallen lassen. Bei den Stelzenfestspielen Bayreuth kann man mit einer Kuh sprechen. Die Kuh heißt Käthe und steht in einem Stall in der Nähe. Käthe hat eine Kappe auf, mit der man die elektrischen Ströme der Nerven im Gehirn messen kann. Zuvor hat man einer künstlichen Intelligenz alles über Kühe und Käthe beigebracht. Über die Kappe ist die Kuh mit dem Festival verbunden und auf diese Weise kann man Käthe hören und auch ansprechen. Und sie kann über die künstliche Intelligenz antworten, sagt der Chef des Festivals. Das waren die Nachrichten in einfacher Sprache, gelesen von Martina Kofler.

ausgespielt. Bis zur letzten Note, The Greatest Love of All, die Kultklassiker bei uns in Radio Tirol. Einen habe ich noch für Sie. Davor möchte ich Ihnen sagen, dass Sie gleich nach 18 Uhr jetzt das Platzkonzert am Feiertag hören mit Peter Kostner. Ich wünsche Ihnen also einen super Abschluss dieses Feiertags. Machen Sie es gut, schönen Abend noch und bis morgen. Vielleicht haben Sie ja Glück und haben ein verlängertes Wochenende und können noch 3 Tage genießen, bis es wieder in die Arbeit geht. Ich darf mich verabschieden mit einem Kultklassiker heute. Es schaut wunderbar süß aus am Cover. Ein blondes Mädchen mit Locken, so glaube ich 19, 11, 12 Jahre alt, so ungefähr, mit

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1: Im Nachrichtenstudio Martina Kofler. Der Weg für EU-Beitrittsverhandlungen mit der Ukraine und Moldawien ist jetzt frei. Die zypriotische Ratspräsidentschaft bereitet laut eigenen Angaben bereits die formale Eröffnung des ersten Verhandlungsabschnitts vor. Nach zweijähriger Blockade zieht nämlich die neue Regierung Ungarns ihr Veto zurück. Tim Kupal in Brüssel, ist Kiew damit klar auf Kurs zur EU-Mitgliedschaft?
2: Ich würde eher sagen, die Tür zur EU hat sich für die Ukraine gerade einen Spalt breit geöffnet. Zwei Faktoren haben das ermöglicht: die Abwahl des langjährigen ungarischen Premiers Orban und dass es dem neuen Regierungschef Madja gelungen ist, für die 100.000 Ungarn in der Ukraine Minderheitenrechte herauszuverhandeln, wie zum Beispiel Schulunterricht oder Prüfungen auf Ungarisch. Aber Madja schränkt in einer Rede am Abend in Budapest ein, Verhandlungen im Eiltempo, die wird es für Kiew mit ihm nicht geben. Also ein Ende der zweijährigen Blockade, aber höchstens der Beginn jahrelanger Beitrittsverhandlungen.
1: Deutschland und Österreich wollen ihre Grenzkontrollen im Schengen-Raum beibehalten. Die EU-Kommission hatte ja ein Ende der Kontrollen angeregt und sich auf die jüngsten Reformen in der EU-Migrationspolitik berufen. Innenminister Karner winkt ab, man sei bisher mit den Kontrollen erfolgreich gewesen, dieser Weg müsse fortgesetzt werden. Russlands Präsident Putin tritt heute erstmals beim internationalen Wirtschaftsministerium

0: Wissenschaftsforum in St. Petersburg auf. Dabei will er laut Kreml auch Fragen westlicher Journalisten beantworten. Kurz vor Beginn des Forums hatte die Ukraine gestern Öl- und Militäranlagen in St. Petersburg mit Drohnen angegriffen. Am Flughafen Frankfurt ist es zum Mittag zu einem spektakulären Unfall mit einer Lufthansa-Maschine gekommen, bei dem einige Mitarbeiter verletzt worden sind. Ein großes Langstreckenflugzeug, eine Boeing 787, ist während der Parkposition nach vorne gekippt, also quasi auf die Nase gefallen. Passagiere waren zum Zeitpunkt des Unfalls keine an Bord. Theresa Kulovic berichtet.
1: Auf Videos in den sozialen Netzwerken ist zu sehen, wie der sogenannte Dreamliner stehend während seiner Parkposition nach vorne kippt und auf dem Bug liegen bleibt. Ein Fahrzeug, das mit einer Fluggastbrücke bereits am Flugzeug anliegt, wird eingeklemmt. Auch das Flugzeug selbst wird beim Aufprall beschädigt. Danach sind Dutzende Rettungskräfte im Einsatz. An Bord waren zwar noch keine Fluggäste, sehr wohl aber schon Flugpersonal. Mehrere Mitarbeiterinnen und Mitarbeiter wurden verletzt, wie die Lufthansa bestätigt. Wie viele genau und wie schwer ist noch unklar. Ebenso, was genau passiert ist. Das soll nun eine Untersuchung klären. Die Lufthansa hat eigenen Angaben zufolge extra einen Krisenstab dafür eingerichtet. Die betroffene Maschine ist noch relativ neu. Seit Jänner ist sie für Langstreckenflüge der Lufthansa im Einsatz. Heute hätte sie nach Los Angeles fliegen sollen.
0: Und noch eine Meldung vom Tennis. Bei den French Open in Paris steht Mira Andreeva im Finale. Die 19-jährige Russin besiegte Marta Kostyuk aus der Ukraine im ersten Semifinale heute Nachmittag klar in 2 Sätzen. 6:1 und 6:3. Das waren die Nachrichten mit Martina Kofler. Und jetzt das Wetter.
2: Mit knapp 27 Grad war es heute in Wien und Bad Gäusern am wärmsten. In der kommenden Nacht schiebt sich von Westen her eine Kaltfront übers Land mit Regen, Gewittern und böigem Wind. Von St. Pölten und Klagenfurt ostwärts bleibt es vorerst trocken. Der morgige Freitag bringt viele Wolken und zeitweise Regen, am meisten im Süden. Von Vorarlberg bis Oberösterreich kommt im Tagesverlauf wieder vermehrt die Sonne heraus. Es ist teilweise windig, bei Höchstwerten vorübergehend nur zwischen 13 und 21 Grad. Das Wochenende wird dann wieder deutlich sonniger und wärmer. Einige Regenschauer und Gewitter bilden sich vor allem an den Nachmittagen im Bergland. So viel zum Wetter von Gerald Holzinger.
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Das war der festliche Auftakt zum heutigen Platzkonzert, eine Polonaise in S-Dur von Antonín Dvořák. Und wer könnte diese besser spielen als das Zentralorchester aus Prag unter der Leitung von Karel Bělohubek? Damit, geschätzte Damen und Herren, darf Sie Peter Kostner am heutigen Fronleichnamstag auf das Herzlichste willkommen heißen. Ich habe mich bemüht, für Sie ein, wie ich schon erwähnt habe, interessantes, aber auch unterhaltsames Programm auszusuchen, das einerseits europäisch ist, wir haben ja gerade in Tschechien begonnen, aber natürlich schon auch sehr die Heimat im Mittelpunkt hat. Deswegen jetzt die Musikkapelle Hintertiersee mit dem wunderbaren Marsch In Treue Fest, es dirigiert Peter Thaler.

Ein sehr schöner, aber auch sehr schwerer Marsch aus der Feder von Karl Teike in Treuefest, wunderbar musiziert von der Musikkapelle Hintertiersee unter der Leitung von Peter Thaler. Nun, heute soll an einem klingenden Tag, denn viele Musikkapellen waren ja heute schon unterwegs bei den Fronleichnamsprozessionen, unser klingendes Land Tirol im Mittelpunkt stehen. Deswegen jetzt die Ouvertüre mit dem gleichen Titel, Klingendes Land, so hat sie Sepp Tanzer bezeichnet. Und diese wird nun gespielt in einer älteren Aufnahme, nämlich aus den 70er Jahren von der Speckbacher Stadtmusikkapelle Hall, damals geleitet von Herbert Ebenbichler.

Die Speckbacher Stadtmusikkapelle Hall, die Blaujacken, wie man sie manchmal bezeichnet, mit Musik von Sepp Tanzer. Das war die Ouvertüre, Klingendes Land. Nach wie vor eine sehr spiels- und hörenswerte Ouvertüre unseres Tiroler Komponisten. Wir bleiben bei den Tiroler Komponisten und da gibt's den Franz Eller aus Matrei am Brenner, der mehrere Märsche geschrieben hat. Einen hat er mit Vater Unser Marsch überschrieben. Und genau diesen bringt uns nun die Musikkapelle Lengenfeld unter der Leitung ihres Kapellmeisters Florian Klotz in einer neuen Aufnahme.

Die Musikkapelle Lengenfeld aus dem Ötztal unter Florian Klotz hat musiziert und gehört haben wir den sogenannten Vaterunser-Marsch von Franz Eller aus dem Wipptal. Nun, liebe Zuhörer, wie schon erwähnt, der Fronleichnamstag ist ein großer Traditionstag in Tirol. Viele Musikkapellen sind bei den Fronleichnamsprozessionen im Einsatz und dort werden ja vorwiegend die wunderbaren getragenen und sehr melodiösen Prozessionsmärsche gespielt. Da gibt's die berühmten Absamer Prozessionsmärsche, die viele Musikkapellen in ihren Marschbüchern haben. Da gibt's aber auch einige neuere Prozessionsmärsche, wie diesen von Florian Pedanik, den er überschrieben hat, dem Gelöbnis treu. Hören wir nun die Bundesbahnmusikkapelle Innsbruck unter der Leitung des Komponisten, dem Gelöbnis treu.

Das war zuletzt ein sehr schöner Prozessionsmarsch von Florian Pedernik mit dem Titel Dem Gelöbnis treu. Da sind wir also schon ein bisschen weiter als am heutigen Fronleichnamstag, denn vor allem das Herz-Jesu-Gelöbnis, das wir am Herz-Jesu-Sonntag feiern, das ist in Tirol große Tradition und reicht weit in unsere Geschichte der Freiheitskämpfe zurück. Und dann am Herz-Jesu-Sonntag in eineinhalb Wochen, da wird sehr oft auch das Tiroler Bundeslied Auf zum Schwur Tiroler Land gesungen und gespielt. Und dieses hat Gottfried Veit aus Südtirol in einer hymnischen Musik verarbeitet. Hören wir nun Tiroler Schwur, diese hymnische Musik, wie gesagt, von Gottfried Veit, noch einmal mit der Bundesbahnmusikkapelle Innsbruck.

Gottfried Veit ist der Komponist der hymnischen Musik Tiroler Schwur, die wir soeben von der Bundesbahnmusikkapelle Innsbruck gehört haben. Gottfried Veit war ja viele, viele Jahre Landeskapellmeister in Südtirol. Man kennt ihn als Blasmusikdirigenten, als Blasmusikfachmann, natürlich auch als Komponisten. Und im Amt des Landeskapellmeisters ist er ja damals in den 80er Jahren Sepp Thaler gefolgt. Sepp Thaler, in etwa zur gleichen Zeit Landeskapellmeister wie Sepp Tanzer in Tirol, war auch eine Institution der Südtiroler Blasmusik, Volksmusik, Chormusik und hat mehrere Märsche für Blasmusik geschrieben. Mein schönes Südtirol, das ist sein Bekenntnis an seine wunderbare Heimat. Und diesen Marsch hören wir nun vom Südtiroler Landesblasorchester, dirigiert von seinem Nachfolger Gottfried Veit.

ein schönes Südtirol, ein Konzertmarsch mit dem Südtiroler Landesblasorchester im heutigen Platzkonzert von ORF Radio Tirol. Liebe Zuhörer, schön, dass Sie Zeit zum Zuhören haben. Sie hören Musik aus Tirol, in dem Fall gerade aus Südtirol, aber auch noch internationale Blasmusik. Wir bleiben noch in Südtirol und begeben uns ins Villnöstal. Dort ist nicht nur die Berg- und Almenwelt eine wunderbare, sondern auch die blasmusikalische. Denn in Villnöst gibt es ein ganz außergewöhnliches Blasorchester mit wunderbaren Solisten. Einer davon ist Manfred Messner am Horn. Und er wird uns nun ein Konzert für Horn und Blasorchester von Mercadante bringen. Freuen wir uns auf dieses Konzert in den nächsten 7 Minuten mit Manfred Messner am Solohorn und mit der Musikkapelle Villnöss unter der Leitung von Toni Profanta.

Wunderbar musiziert Manfred Messner am Horn bei einem Solostück von Mercadante gemeinsam mit seiner Heimatkapelle, der Musikkapelle Phil Nöss aus Südtirol. Nun aber wieder nach Nordtirol zur Militärmusik Tirol unter Hannes Apfolterer. Die Klänge, die werden etwas international sein, denn wir hören jetzt einen herrlichen Konzertmarsch mit dem Titel Treffpunkt Europa. Und der macht wirklich blasmusikalisch die Weiten auf. Die Militärmusik Tirol mit Treffpunkt Europa von Hans-Joachim Rinoff.

Ein zündender Konzertmarsch, Treffpunkt Europa, zündend auch dementsprechend gespielt von der Militärmusik Tirol unter der Leitung von Hannes Apfolterer. Wie erwähnt, der Komponist heißt Hans-Joachim Rinow und dieser Hans-Joachim Rinow hat wirklich in den 70er, frühen 80er Jahren sehr viel, viel Blasmusik geschrieben, vor allem manches auch im guten Unterhaltungsmusikbereich. Und dazu zählt auch seine Ouvertüre Tabasco, die uns nun das Gebirgsmusikchor der 1. Gebirgsdivision aus Garmisch-Partenkirchen zu Gehör bringt. Tabasco, eine moderne Ouvertüre unter der Leitung von Hauptmann Michael Euler.

das Gebirgsmusikchor aus Garmisch-Partenkirchen unter Hauptmann Michael Euler mit Tabasco, einer modernen Ouvertüre von Hans-Joachim Rinow. Gute Musik und unterhaltsam auf jeden Fall jetzt auch Fuego de la Danza. Toni Scholl dirigiert das Polizeiorchester aus Baden-Württemberg.

Fuego de la Danza, das ist der schöne Titel dieses faszinierenden Werkes mit dem Polizeiorchester aus Baden-Württemberg unter der Leitung von Toni Scholl. Und wir gehen noch etwas weiter in den Norden, nämlich nach Holland, zur berühmten Marinekapelle, die viele Jahre sehr erfolgreich von Gert Beutenhuis geleitet wurde. Gert Beutenhuis, der ja auch eine Nahbeziehung zu Tirol hat und sehr oft in Langkampfen schon auf Urlaub war. United States Weaves, das ist eine Zusammenstellung von amerikanischen Melodien. Und damit darf sich Peter Kostner fürs Zuhören bedanken. Das war das Platzkonzert am heutigen Frontleichnamstag mit einem sehr vielfältigen Programm. Ich hoffe zu Ihrer besten Unterhaltung. Ich freue mich auf ein Wiederhören und wünsche noch einen schönen Tagesausklang.

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1: Im Nachrichtenstudio ist Konstantin Hahn. Österreich wird als nichtständiges Mitglied in den UNO-Sicherheitsrat einziehen. Was hierzulande für Jubel sorgt, löst bei unseren deutschen Nachbarn Katerstimmung aus. Deutschland hatte sich ebenfalls beworben, aber gegen Österreich und Portugal das Nachsehen. Aus Deutschland Andreas Jörli.
2: Das ist für uns natürlich eine herbe Niederlage, da gibt es gar nichts zu diskutieren.
3: Der deutsche Außenminister ist hörbar enttäuscht. Zum ersten Mal hat es nicht gereicht für den Sitz in der UNO-Generalversammlung, trotz aller positiven Signale, sagt Johann Wadephul.
2: Da hat uns vielleicht nicht jeder ehrlich das gesagt, was er wirklich nachher gemacht hat, anders kann es ja gar nicht sein.
3: Der deutsche Außenminister ortet auch beträchtlichen Widerstand, spricht von Kräften, die gegen Deutschland gearbeitet haben.
2: Russland ist ein gutes Beispiel. Die haben natürlich kein Interesse daran, dass so ein starker Unterstützer der Ukraine dabei ist.
3: Auch die Unterstützung für Israel habe einige Stimmen gekostet, sagt Johann Wadephul. Kritiker sagen hingegen, Deutschland habe sich erst spät und zu wenig engagiert beworben. Der frühere UNO-Botschafter Christoph Heusgen beurteilt auch die Rolle des deutschen Kanzlers kritisch. Wenn Friedrich Merz gar nicht zur Generalversammlung fahre, zeige das seine mangelnde Wertschätzung. Der deutsche Kanzler sagt, er habe alles Erdenkliche getan für den UNO-Sitz.
1: Der Iran blockiert der internationalen Atomenergiebehörde IAEA den Zugang zu seinen Nuklearanlagen. Teheran hat in den letzten Monaten nur die Inspektion einer einzigen Anlage zugelassen, so IAEA-Chef Rafael Grossi. Er fordert den unverzüglichen Zugang zu den Nuklearanlagen. Die KV-Verhandlungen der chemischen Industrie haben sich zugespitzt. Die Arbeitnehmer streiken. Im Chemiepark Linz ist der Leitstand heruntergefahren worden. Damit steht in vielen Teilen die Produktion still. Paul Siosch berichtet.
4: Im Chemiepark in Linz ist die Erdgasleitung lahmgelegt, die Produktion steht teilweise still. Der heruntergefahrene Leitstand ist Teil des Streiks der Arbeitnehmerinnen und Arbeitnehmer der Chemieindustrie. In den kommenden Tagen wird die Leitung zudem gewartet. Das Vorgehen sei laut Gewerkschaft die Reaktion auf die stockenden KV-Verhandlungen. Nach der 7. Runde gäbe es immer noch kein annehmbares Angebot, heißt es. Ulrich Wiltsch von der chemischen

0: Industrie, also der Arbeitgeberseite, kritisiert das Vorgehen.
1: Sowohl die Gewerkschaften wie auch die Betriebsräte unterliegen bei ungekündigten KV der Friedenspflicht. Ich kann die Streikmaßnahmen überhaupt nicht verstehen.
0: Wilsch kann sich auch rechtliche Schritte vorstellen, sofern durch die Aktion Mitgliedsbetrieben Schäden entstanden sind. Am 11. Juni soll weiter verhandelt werden. Bis dahin soll es laut Gewerkschaft weitere Streiks geben.
2: Ein Kleinflugzeug, das heute von einem Osttiroler Flugplatz gestartet ist, ist über Kroatien abgestürzt. Dabei sind alle vier Insassen ums Leben gekommen. Laut den Betreibern des Flugplatzes handelt es sich um Einheimische aus der Region. Die Ermittler haben noch keine Angaben zur Identität der Opfer gemacht. Das waren die Nachrichten mit Konstantin Hahn. Zum Wetter.
3: Der Feiertag geht teils sonnig, teils bewölkt und größtenteils warm zu Ende. In Vorarlberg und Tirol sind im Vorfeld der nächsten Kaltfront schon erste Schauer unterwegs. In der Nacht breiten sich von Westen Regen, Gewitter und böiger Wind langsam ostwärts aus. Der morgige Freitag bringt viele Wolken und zeitweise Regen. Kaum regnen wird es allerdings im Nordosten, vom Weinviertel bis zum Mittelburgenland. Und von Vorarlberg bis Oberösterreich kommt allmählich auch schon wieder die Sonne heraus. Es ist teilweise windig morgen bei vorübergehend nur 13 bis 21 Grad. Das Wochenende wird dann wieder deutlich sonniger und wärmer, mit einigen Regenschauern und Gewittern, vor allem an den Nachmittagen im Bergland. So viel zum Wetter von Gerald Holzinger.
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1: Im Nachrichtenstudio ist Konstantin Hahn. Beim Absturz eines Kleinflugzeuges über der kroatischen Halbinsel Istrien sind heute 4 Menschen ums Leben gekommen. Wie das Außenministerium vor kurzem bestätigt hat, handelt es sich um Österreicher. Unklar ist, welches Ziel angepeilt wurde, weil in Kroatien keine Landeerlaubnis vorgelegen ist. Roman Wagner berichtet.
2: Die Maschine war heute früh am Flugplatz Nikolsdorf bei Lienz gestartet und ist dann gegen Mittag über der Halbinsel Istrien abgestürzt. An Bord waren 4 Menschen aus Osttirol. Sie alle sind bei dem Absturz ums Leben gekommen. Die Ermittler machen bislang keine näheren Angaben zur Identität der Toten. Nach bisherigen Informationen ist das Flugzeug ins Trudeln geraten und nahe der Stadt Pula abgestürzt. Die genaue Absturzursache soll jetzt im Rahmen von Ermittlungen geklärt werden.
1: Über das neue Abschiebegesetz und mögliche Abschiebezentren beraten derzeit die EU-Innenminister in Luxemburg. Ebenfalls diskutiert wird ein Vorstoß der EU-Kommission, die Grenzkontrollen im Schengen-Raum abzuschaffen. Deutschland und Österreich signalisieren dabei allerdings Widerstand. Aus Brüssel, Tim Kupal.
3: Österreich prescht vor, bei den EU-Abschiebezentren gemeinsam mit den Niederlanden, Dänemark, Deutschland und Griechenland der Gruppe der Umsetzer, wie sie Innenminister Gerhard Karner, ÖVP, nennt.
4: Sie wissen, dass wir hier bis Jahresende konkrete Gesprächspartner oder konkretes Projekt haben wollen, sodass wir nächstes Jahr in die Umsetzung gehen können.
3: Welche Nicht-EU-Länder bereit sein könnten, EU-Rückführungszentren zu beherbergen, bleibt weiter geheim.
4: Weil das natürlich eine sensible Angelegenheit ist und wir nicht die Gespräche, die wir führen, torpedieren wollen, damit, dass wir die nach außen tragen. Und daher bitte ich um Verständnis, dass ich hier keine konkreten Länder auch nennen werde.
3: In 8 Tagen soll der neue EU-Asylpakt EU-weit in Kraft treten. Die EU-Abschiebeverordnung dürfte im Herbst formell beschlossen werden.
1: Die pro-iranische Hisbollah-Miliz im Libanon lehnt auch die neue Vereinbarung zu einer Waffenruhe mit Israel ab. Ihr Chef fordert weiter den Rückzug der israelischen Soldaten und droht mit neuen Angriffen auf den Norden Israels. Zuvor hatten sich Israel und die libanesische Regierung bei Gesprächen in Washington auf die Umsetzung einer Waffenruhe geeinigt. Die libanesische Regierung ist formal aber keine Kriegspartei und hat nur begrenzten Einfluss auf die Hisbollah-Miliz. Am Nachmittag hat die Obduktion des als Timmy bekannten Buckelwals am Strand der dänischen Insel Anholt begonnen. Auf Bildern eines Livestreams im Internet war zu sehen, wie Fachleute den Kadaver begutachtet haben. Anschließend wurde der Kadaver mit einem länglichen Messer aufgeschnitten, um Luft aus dem stark aufgeblähten Tier abzulassen. Es geht vor allem darum, herauszufinden, woran der Buckelwal, der

0: seit Wochen Schlagzeilen macht, gestorben ist. Das waren die Nachrichten mit Konstantin Hahn. Und jetzt zum Wetter.
1: Die Regenwolken einer Kaltfront breiten sich heute Nacht von Westen aus, mit dabei auch Gewitter und böiger Wind. Dazu kühlt es meist auf 16 bis 8 Grad ab. Der morgige Freitag wird größtenteils trüb und zeitweise nass. Nur wenig Regen kommt allerdings ganz im Osten an. Von Vorarlberg bis Oberösterreich lockert es allmählich wieder auf. Zum Teil windig und vorübergehend maximal 13 bis 21 Grad. Am Wochenende dann wieder deutlich sonniger und wärmer, Regenschauer und Gewitter vor allem an den Nachmittagen im Bergland. So viel zum Wetter von Gerald Holzinger.
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1: Im Nachrichtenstudio ist Konstantin Hahn. Die Anzahl der Verurteilungen wegen Rechtsextremismus in Österreich nehmen zu. Das geht aus einer parlamentarischen Anfragebeantwortung hervor. Auch bei den Diversionen gibt es demnach ein Plus. Paul Siosch berichtet.
2: Die Grünen wollten von Justizministerin Sporer von der SPÖ Auskunft zu Verurteilungen und Diversionen nach dem Verbotsgesetz. Die Zahlen des Justizministeriums zeigen einen Anstieg von 2024 auf 2025. Bei den Verurteilungen um knapp 9% auf fast 200, bei den Diversionen um knapp 30% auf 170. Bei einer Diversion wird auf ein Strafverfahren verzichtet, der Beschuldigte übernimmt aber Verantwortung und leistet zum Beispiel gemeinnützige Arbeit. Wer behauptet, Rechtsextremismus gehe zurück, ignoriert bewusst die Fakten, heißt es vom grünen Abgeordneten Lukas Hammer in Richtung FPÖ. Im Mai zeigte ein Bericht des Dokumentationsarchivs des österreichischen Widerstandes Anstiege bei rechtsextremistischen Vorfällen. Der Bericht sorgte für hitzige Debatten im Nationalrat. Die Justizministerin sah Handlungsbedarf, die FPÖ sprach von Pseudowissenschaft.
1: Die EU ebnet den Weg für Beitrittsverhandlungen mit der Ukraine und der Republik Moldau. Die zypriotische Ratspräsidentschaft bereitet laut eigenen Angaben bereits die formale Eröffnung des ersten Verhandlungsabschnittes vor. Nach zweijähriger Blockade hat die neue Regierung Ungarns ihr Veto zurückgezogen. Tim Kuperl in Brüssel. Ist Kiew damit klar auf Kurs zur EU-Mitgliedschaft?
3: Ich würde eher sagen, die Tür zur EU hat sich für die Ukraine gerade einen Spalt breit geöffnet. Zwei Faktoren haben das ermöglicht, die Abwahl des langjährigen ungarischen Premiers Orban und dass es dem neuen Regierungschef Madja gelungen ist, für die 100.000 Ungarn in der Ukraine Minderheitenrechte herauszuverhandeln, wie zum Beispiel Schulunterricht oder Prüfungen auf Ungarisch. Aber Madja schränkt in einer Rede am Abend in Budapest ein, Verhandlungen im Eiltempo, die wird es für Kiew mit ihm nicht geben. Also ein Ende der zweijährigen Blockade, aber höchstens der Beginn jahrelanger Beitrittsverhandlungen.
1: Vier unter iranischer Flagge fahrende Öltanker haben heute die Straße von Hormuz passiert, trotz einer US-Blockade. Das erklärt ein Unternehmen, das sich auf die Überwachung des weltweiten Rohstoff- und Schiffsverkehrs spezialisiert hat. Dafür wurden Satellitenbilder ausgewertet. In vielen Fällen fahren die Schiffe in Gebiete vor Malaysia oder Singapur, wo das Öl dann auf andere Tanker verladen wird. Mithilfe dieser Praxis umgeht der Iran die internationalen Sanktionen. Nach dem Vorfall mit einem Boeing-Flugzeug am Frankfurter Flughafen sind mehrere Mitarbeiter ins Krankenhaus gekommen. Sie waren an Bord, als das vordere Fahrwerk der Boeing 787 unerwartet zusammengeklappt ist. Nach Angaben eines Unternehmenssprechers der Lufthansa waren 13 Crewmitglieder an Bord. Dazu kommt eine nicht bekannte Zahl von weiteren Mitarbeitern von Partnerfirmen. Die Teams waren dabei, das Flugzeug vor dem Einstieg der Passagiere vorzubereiten. Das waren die Nachrichten mit Konstantin Hahn. Zum Wetter.
4: Die heutige Nacht wird vor allem in der Westhälfte Österreichs zunehmend nass, zum Teil auch gewittrig und windig. Die Tiefstwerte liegen meist zwischen 8 und 16 Grad. Der morgige Freitag bringt viele Wolken und zeitweise Regen. Nur wenig regnet es ganz im Osten und auch von Vorarlberg bis Oberösterreich lockert es langsam wieder auf. Frischer Nordwestwind und maximal 13 bis 20 Grad. Am Wochenende wieder deutlich sonniger und wärmer, Regenschauer.

0: Schauer und Gewitter, vor allem an den Nachmittagen im Bergland. So viel zum Wetter von Gerald Holzinger.
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1: Im Nachrichtenstudio ist Konstantin Hahn. Vier Österreicher sind heute beim Absturz eines kleinen Flugzeugs über der kroatischen Halbinsel Istrien ums Leben gekommen. Das bestätigt am Abend das Außenministerium. Die genaue Absturzursache ist noch unklar, berichtet Roman Wagner.
2: Die Maschine war heute früh am Flugplatz Nikolsdorf bei Lienz gestartet und ist dann gegen Mittag über der Halbinsel Istrien abgestürzt. An Bord waren vier Menschen aus Osttirol. Sie alle sind bei dem Absturz ums Leben gekommen. Die Ermittler machen bislang keine näheren Angaben zur Identität der Toten. Nach bisherigen Informationen ist das Flugzeug ins Trudeln geraten und nahe der Stadt Pula abgestürzt. Die genaue Absturzursache soll jetzt im Rahmen von Ermittlungen geklärt werden.
1: Die von den USA vermittelte Einigung über eine Waffenruhe zwischen dem Libanon und Israel ist Geschichte, noch bevor sie umgesetzt wurde. Wenig überraschend hat die pro-iranische Miliz Hisbollah die Waffenruhe abgelehnt. Für die Miliz seien eine vollständige Waffenruhe und der Abzug Israels aus dem Süden des Libanon entscheidend, heißt es. Aus Israel, Nikolaus Wildner.
3: Die Ankündigung einer Waffenruhe von der Waffenruhe durch den Stabschef des US-amerikanischen Außenministeriums sorgt gestern in Washington DC für einen kleinen Aufschwung der Hoffnung nach mehreren Wochen gefühlter Aussichtslosigkeit. Vertreter Israels und des Libanon haben direkt miteinander vereinbart, die Waffenruhe auch umzusetzen. Voraussetzung dafür, die nichtstaatliche Hisbollah-Miliz muss den Beschuss einstellen und ihre Leute aus dem Grenzgebiet zu Israel abziehen. Doch was die USA wieder einmal als Durchbruch vorstellen, ist höchstens ein kleiner Schritt in Richtung einer neuen Ordnung im Libanon. Hisbollah-Generalsekretär Naim Qassem hat erklärt, dass sich seine Organisation nicht an das Abkommen halten werde. Der Beschuss Israels und israelische Gegenangriffe im Libanon halten vorerst an.
1: Kreml-Chef Wladimir Putin zeigt sich beim Wirtschaftsforum in St. Petersburg weiterhin siegesgewiss, was den Ukraine-Krieg betrifft. Er beharrt auf seiner Forderung nach einer vollständigen russischen Kontrolle der Gebiete Donetsk und Lugansk. Diese sieht Putin als Voraussetzung für einen Frieden in der Ukraine. Die Forderung sei auch kein Widerspruch zu seiner Dialogbereitschaft, betont Putin. Der russische Präsident wiederholt beim Treffen mit westlichen Journalisten auch die Aussage, wonach Russland in der Ukraine auf ganzer Front angreife. In Österreich dürfte Hepatitis E weit verbreitet sein. Das zeigt eine Auswirkung von Virusantikörpern in Blutspenden. Der Krankheitsverlauf ist sehr mild, daher können Infektionen oft übersehen werden. Mehr von Paul Sihosch.
4: Eine Infektion mit viraler Hepatitis E verläuft zumeist ohne Symptome oder sehr mild. Für Ungeborene und Schwangere kann das Virus gefährlich sein. Eine Erhebung der Med-Uni Innsbruck hat jetzt gezeigt, Hepatitis E-Erkrankungen gibt es offenbar einige. Von 4.900 Blutspendern wurden bei fast einem Fünftel entsprechende Antikörper gefunden. Ein Bruchteil hatte akute Infektionen. Ein Routinetest auf Hepatitis E für Blutspenden könnte sinnvoll sein, so die Schlussfolgerung der Forschenden.
1: Jetzt noch das Wichtigste vom Sport, zusammengefasst von Wolfgang Eichinger.
5: Österreichs Fußballnationalteam ist heute zur Weltmeisterschaft abgeflogen und vom Bundespräsident Alexander Van der Bellen verabschiedet worden.
6: Es ist ein Spiel letztlich. Und in einem Spiel gibt es einmal Glück und einmal Unglück. Tragen Sie es mit Fassung, wenn es einmal Unglück ist. Und wir alle werden uns mit Ihnen freuen, wenn es gut geht.
5: Angeführt von Kapitän David Alaba geht es also nach Kalifornien, nach Santa Barbara ins Teamcamp.
7: Wir haben wirklich sehr, sehr lange auf diesen Tag gewartet und gehen wir, Burschen.
5: Tennis, das Frauenfinale bei den French Open in Paris bestreiten die Polin Chwawinska und die Russin Andrejewa. Maja Chwawinska besiegt die Russin Diana Schneider ebenso in zwei Sätzen wie Mira Andrejewa die Ukrainerin Marta Kostyuk. In der Herren-Basketball-Finalserie gewinnt Kapfenberg

0: in Oberwart mit 88:80 und stellt auf 2:2 das entscheidende fünfte Finale um den Meistertitel am Samstag in Kapfenberg. Und zwei Rekorde gibt es beim Leichtathletik-Meeting in St. Pölten. Isabel Posch läuft die 100 Meter in 11 Sekunden 10 Hundertstel und verbessert die 23 Jahre alte Bestmarke von Karin Meyer-Griffger. Anja Tlauhi läuft die 400 Meter Hürden in 54,8 Sekunden.
1: Und damit zum Wetter.
2: Die Regenwolken einer Kaltfront breiten sich heute Nacht von Westen her aus, mit dabei auch Gewitter und böiger Wind. Dazu kühlt es meist auf 16 bis 8 Grad ab. Der morgige Freitag wird größtenteils trüb und zeitweise nass. Nur wenig regnet es ganz im Osten und auch von Vorarlberg bis Oberösterreich lockert es allmählich wieder auf. Zum Teil windig und vorübergehend maximal 13 bis 20 Grad. Am Wochenende dann wieder deutlich sonniger und wärmer, Regenschauer und Gewitter vor allem an den Nachmittagen im Bergland. So viel zum Wetter von Gerald Holzinger.
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1: Im Nachrichtenstudio ist Konstantin Hahn. Die EU-Kommission fordert ein Ende der Grenzkontrollen im Schengen-Raum. Als Gründe werden das Inkrafttreten des EU-Asylpaktes und das neue Einreisesystem genannt. Beim Treffen der EU-Innenminister in Luxemburg regt sich aber Widerstand, berichtet Tim Kupal.
2: Unbegrenzte Reisefreiheit, das sollte der Schengen-Raum sein. Grenzkontrollen höchstens im Krisenfall und nur vorübergehend. Aber seit der Flüchtlingskrise vor mehr als einem Jahrzehnt sind die Ausnahmekontrollen zum Dauerzustand geworden. EU-Innenkommissar Magnus Brunner.
3: Die Außengrenzen werden besser geschützt, die Rückführungsverordnung ist beschlossen und ja, ich glaube, jetzt ist der richtige Zeitpunkt, schrittweise von diesen Grenzkontrollen wegzugehen.
2: Ein klares Nein kommt dazu von Deutschlands Innenminister Alexander Dobrindt.
4: Ich habe auch deutlich gemacht, dass wir die Grenzkontrollen jetzt auch weiterführen, um keine falschen Signale in die Welt zu setzen.
2: Österreichs Innenminister Gerhard Karner, ÖVP.
5: Die Maßnahmen, die wir gesetzt haben, haben offensichtlich gewirkt.
2: Insgesamt 9 Länder des Schengen-Raumes kontrollieren ihre Grenzen zu anderen Schengen-Ländern, darunter Deutschland, Österreich und die Niederlande.
1: Kreml-Chef Wladimir Putin wird beim St. Petersburger Wirtschaftsforum morgen vor großem Publikum eine Rede zur Weltpolitik und zur wirtschaftlichen Lage Russlands halten. Bei der Veranstaltung beantwortet er traditionell auch Fragen. Russland nutzt das Wirtschaftsforum, um sich der Welt zu präsentieren. Trotz eines Wachstumseinbruchs will das Land dabei ökonomische Kraft demonstrieren. US-Präsident Donald Trump will der Kohleindustrie fast 700 Millionen Dollar zur Verfügung stellen. Er kündigt an, dafür ein Gesetz aus der Zeit des Kalten Krieges zu nutzen. Dieses räumt dem Präsidenten weitreichende Eingriffsrechte in Industrien ein, die als entscheidend für die nationale Sicherheit gelten. Unter anderem sollen dadurch mehr als ein Dutzend Kohlekraftwerke modernisiert werden. Am Flughafen Frankfurt hat es heute einen Unfall mit einer Lufthansa-Maschine gegeben. Zahlreiche Mitarbeiter sind verletzt worden. Ein Langstreckenflugzeug, eine Boeing 787, ist während der Parkposition nach vorne gekippt. Mehr von Teresa Kulowitsch.
6: Auf Videos in den sozialen Netzwerken ist zu sehen, wie der sogenannte Dreamliner stehend während seiner Parkposition nach vorne kippt und auf dem Bug liegen bleibt. Ein Fahrzeug, das mit einer Fluggastbrücke bereits am Flugzeug anliegt, wird eingeklemmt. Auch das Flugzeug selbst wird beim Aufprall beschädigt. Danach sind Dutzende Rettungskräfte im Einsatz. An Bord waren zwar noch keine Fluggäste, sehr wohl aber schon Flugpersonal. Mehrere Mitarbeiterinnen und Mitarbeiter wurden verletzt, wie die Lufthansa bestätigt. Wie viele genau und wie schwer ist noch unklar. Ebenso, was genau passiert ist, das soll nun eine Untersuchung klären. Die Lufthansa hat eigenen Angaben zufolge extra einen Krisenstab dafür eingerichtet. Die betroffene Maschine ist noch relativ neu. Seit Jänner ist sie für Langstreckenflüge der Lufthansa im Einsatz. Heute hätte sie nach Los Angeles fliegen sollen.
1: Das waren die Nachrichten mit Konstantin Hahn. Zum Wetter.
7: Heute Nacht kühlt es meist auf 16 bis 8 Grad ab. In der Westhälfte Österreichs regnet es immer häufiger und zum Teil kräftig. Auch Gewitter und stürmische Windböen sind möglich. Der morgige Freitag bringt viele Wolken und zeitweise Regen. Nur wenig regnet es ganz im Osten und auch von Vorarlberg bis Oberösterreich lockert es allmählich wieder auf. Frischer Nordwestwind und vorübergehend maximal 13 bis 20 Grad. Am Wochenende dann wieder deutlich sonniger und wärmer, Schauer und Gewitter vor allem an den Nachmittagen im Bergland. So viel zum Wetter von Gerald Holzinger.
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0: des Nationalen Gesundheitsforschungsinstituts. Katja Arthofer mit den Einzelheiten.
1: Die Bilanz für das Vorjahr sieht erfreulich aus, sagt Stefan Milchow, Transplantleiter bei der Gesundheit Österreich.
2: Im Vorjahr konnten wir 733 Organtransplantationen durchführen. Das ist gegenüber dem Jahr 2024 ein Plus um 15%.
1: Im internationalen Vergleich liegt Österreich damit im Mittelfeld.
2: Beispielsweise im Bereich der Lungentransplantation weisen wir die zweithöchste Frequenz nach Spanien aus und haben hier ein sehr etabliertes Lungentransplantationsprogramm.
1: Mit Ende des Vorjahres waren 725 Personen auf der Warteliste für ein Organ.
2: Wobei die größte Anzahl das Nierenorgan betrifft, da haben wir rund 580 Personen auf der Warteliste registriert.
1: Die Niere ist also mit Abstand die Nummer 1, gefolgt von Herz, Lunge und Leber.
0: Die heimischen Friseurinnen und Friseure warnen vor akutem Nachwuchsmangel. Die Zahl der Lehrlinge sei in den vergangenen Jahren stark zurückgegangen, heißt es. Mehr von Laura Graf.
3: 2200 Lehrlinge werden derzeit in Österreich zum Friseur oder zur Friseurin ausgebildet. Vor 15 Jahren waren es noch um die Hälfte mehr. Das Problem liegt vor allem daran, dass es kaum noch Ausbildungsbetriebe gibt. Auch weil fast 6 von 10 Betrieben Ein-Personen-Unternehmen sind. Die Friseurvertretung in der Wirtschaftskammer fordert jetzt einmal mehr, dass die Umsatzsteuer auf 10% halbiert wird. Bundesinnungsmeister Wolfgang Eder.
4: Durch die Senkung der Steuer würde auch Kapital frei werden, das wir dann auch unter anderem in die Löhne geben könnten. Und dann wird es auch den Friseuren wieder etwas leichter gemacht, dass sie mehr Jugend aufnimmt und wir wieder mehr Ausbildungsbetriebe bekommen.
3: Zusätzlich müsste die Lehrlingsförderung inflationsangepasst werden. Derzeit sind die staatlichen Förderungen für Lehrbetriebe bei rund 280 Millionen Euro pro Jahr gedeckelt.
0: Die iranisch-französische Comicautorin und Filmemacherin Marjane Satrapi ist im Alter von 56 Jahren in Paris gestorben. Bekannt wurde die Exil-Iranerin durch ihre autobiografische Graphic Novel Persepolis, die sie später auch selbst verfilmt hat. Bei den Filmfestspielen in Cannes hat der Film im Jahr 2007 den Preis der Jury gewonnen und wurde auch für die Oscars ins Rennen geschickt. Wolfgang Popp mit einem Nachruf.
5: Als Persepolis Anfang der Nullerjahre erschien, bedeutete das einen Meilenstein in der Geschichte der Graphic Novel, denn das Buch verkaufte sich international millionenfach. Beschrieben hatte Marjane Satrapi darin ihre Kindheit im Iran, den Sturz des Schahs, den sie mit 9 Jahren erlebte, ihre anschließende Jugend in der Islamischen Republik und ihren Gang ins Exil. Ihr Buch verstand sie dabei als Antwort auf all die Falschmeldungen, die sie über den Iran hörte.
6: That was really my answer to the world, because I heard so many crazy things about my, you know, Iran, you know, and I was like, this is not like this, this is not like that.
5: 2024 wurde Satrapi für ihr Engagement für die Demokratiebewegung und die Frauenrechte im Iran mit dem Prinzessin von Asturien-Preis ausgezeichnet.
0: Das waren die Nachrichten mit Konstantin Hahn. Zum Wetter.
7: Ein eher frischer und insgesamt unbeständiger Freitag steht bevor. In der zweiten Nachthälfte regnet es jetzt vor allem im Westen verbreitet und zum Teil kräftig. Tagsüber wird es heute fast überall zeitweise nass, wobei sich der Regenschwerpunkt in den Südosten verlagert und es von Westen her vermehrt wieder auflockert. Es ist zum Teil windig, bei Höchstwerten zwischen 13 und 20 Grad. Das Wochenende wird dann wieder deutlich sonniger und wärmer. Schauer und Gewitter bilden sich vor allem an den Nachmittagen im Bergland. So viel zum Wetter von Gerald Holzinger.
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1: Im Studio ist Theresa Eder. Es ist 1 Uhr. Immer mehr Kinder und Jugendliche klagen über Kopfschmerzen. Studien zeigen, dass bis zu 60% zumindest zeitweise darunter leiden. Experten sehen Stress, Schlafmangel und vor allem lange Bildschirmzeiten als Hauptverursacher, berichtet Jürgen Freimuth.
2: Besonders problematisch ist die Nutzung von Smartphones. Die Kopfhaltung beim Gebrauch belastet die Nacken- und Halswirbelsäule und führt zu Verspannungen, sagt Stefan Petritsch, Leiter der physikalischen Medizin am Salzkammergut Klinik

0: ernähren, ausreichend gut zu schlafen und schulischen und psychischen Druck bestmöglich zu reduzieren.
1: Abhilfe schaffen können zudem spezielle Entspannungstechniken wie Atemübungen oder kindergerechtes Yoga.
2: Vor kurzem ist die Obduktion vom Buckelball Timi beendet worden. Woran der Wal gestorben ist, konnte das Expertenteam bei den Untersuchungen aber nicht feststellen. Sicher ist jetzt aber, dass Timi eigentlich ein Weibchen ist. Die Walkuh sei in den letzten Monaten aber nicht schwanger gewesen. Und in der Frauenfußball-WM-Qualifikation treffen die Österreicherinnen heute in Wien auf die Sloweninnen. Das ÖFB-Team will seine Ausgangslage in der Qualifikation mit einem notwendigen Heimsieg verbessern. Martin Lang.
3: Als Vierte und Tabellenletzte hinter den Sloweninnen brauchen die Österreicherinnen einen Heimsieg für Platz 3, um sich damit eine bessere Chance für die Playoffs im Herbst zu sichern. Es ist das 250. Frauenländerspiel und das erste für den neuen Teamchef Lars Söndergaard.
4: Also ich freue mich sicher auf den Spiel, obwohl ich auch ein bisschen nervös ist.
3: Der Däne setzt auf Offensive, hat auch Nicole Biller wieder ins Team geholt und das ÖFB-Frauennationalteam hat auch Revanchegedanken nach dem 0-1-Nebelspiel im März gegen die Sloweninnen. Katharina Naschenweng.
5: Ich glaube schon, dass wir uns sehr geärgert haben über ein paar Dinge. Wir haben uns jetzt wieder neu vorbereitet, neue Inputs gekriegt und jetzt geht es darum, das Spiel einfach für uns zu entscheiden. Wir wollen da einen Hexenkessel, wir wollen gegen Slowenien unbedingt gewinnen.
3: 2500 Karten sind weg. Anstoß am neuen Sportclubplatz in Wien-Dornbach ist um 18 Uhr.
2: Das Match ist natürlich live in ORF 1 zu sehen. Jetzt zum Wetter mit Nathalie Auer.
6: Mit teils intensivem Regen müsst ihr auch in den nächsten Stunden rechnen, und zwar von Vorarlberg bis Oberösterreich. Außerdem sind nach wie vor starke Windböen möglich und im Westen kann Schneefall ein Thema sein. Hier sinkt die Schneefallgrenze auf 1800 Meter. Tagsüber wird es dann auch im Osten und Süden zeitweise regnen. Am Nachmittag habt ihr es dann aber an der Alpen-Nordseite meist schon trocken mit ein paar Sonnenfenstern. Noch kurz zu den Temperaturen. Die schaffen heute nur 13 bis 20 Grad. Am Wochenende wird es dann wieder wärmer.
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1: Im Studio ist Theresa Eder. Es ist 2 Uhr. Jedes sechste Betretungs- und Annäherungsverbot ist im vergangenen Jahr gebrochen worden. Das geht aus einer parlamentarischen Anfrage der Grünen an Innenminister Gerhard Kahner hervor. Die Grünen fordern jetzt strengere Kontrollen und mehr Tempo von der Koalition, berichtet Tanja Malle.
2: Im Jahr 2025 wurden österreichweit 14.101 Betretungs- und Annäherungsverbote ausgesprochen und 2.222 Verstöße dagegen registriert. Sprich, jedes sechste Verbot wird missachtet und gebrochen. Die grüne Frauensprecherin Mary Disoski sieht Handlungsbedarf. Konkret,
3: dass hier tatsächlich auch verpflichtend kontrolliert wird beim Annäherungsverbot und wenn das eine Frage von Ressourcen wäre, was ich nicht teilen würde, dann gibt es eine sehr schnelle Lösung, nämlich die schnelle Umsetzung der elektronischen Überwachung für Gefährder. Das gibt es in Spanien schon seit langer Zeit, hat sich sehr bewährt. Und ich glaube, hier könnten wir mit einem schnellen Beschluss auch wirklich die Sicherheit